0: Brandlegung und der Störung öffentlicher Betriebe. Bundesinnenminister Dobrindt geht von einem Anschlag aus. Es werde in alle Richtungen ermittelt, sagte er. Der Brand hatte zu einem großflächigen Stromausfall geführt. Die Mineralölkonzerne geben den von der Bundesregierung eingeführten Tankrabatt nach Berechnung des IFO-Instituts zum großen Teil an die Autofahrer weiter. Ein Teil der vom Bund eingesetzten rund 1,6 Milliarden Euro Steuermittel verbleibt aber bei den Konzernen. Der Tankrabatt soll noch bis Ende Juni gelten. Die Koalition hatte die Spritsteuer um knapp 17 Cent pro Liter gesenkt. Die deutsche Fußballnationalmannschaft ist in ihr WM-Quartier in Winston-Salem eingezogen. Nach dem Flug von Chicago landete die Mannschaft in North Carolina.
1: Das deutsche WM-Hotel Graylin Estate erinnert so ein bisschen an eine mittelalterliche Burg, in dem sich allerdings eine Luxusherberge befindet, idyllisch und ruhig zwischen grünen Hügeln gelegen und nur wenige Minuten entfernt vom Trainingsgelände der Wake Forest Universität. Dort auf dem riesigen Areal mit drei Plätzen und einer Turnhalle hat sich der Bundestrainer schon bei der ersten Besichtigung vergangenes Jahr richtig wohlgefühlt. Und in dieser Umgebung will er Wirtz, Musiala und Co. jetzt den passenden WM-Feinschliff verpassen. Thomas Thonfeld, Sport. Redaktion.
0: Am Sonntag startet das DFB-Team dann gegen Curaçao ins Turnier.
2: Das Wetter. Ja, die Nacht jetzt zum Dienstag hin, die wird bewölkt. Es wird immer wieder Regen geben, Temperaturen so 8 bis 12 Grad. Nachher dann auch tagsüber bewölkt, immer wieder Regenschauer, vor allen Dingen Richtung Nachmittag. Da sind auch mal Gewitter möglich und ein bisschen windiger ist es auch und ein paar Grad kühler auch, 16 bis 19 Grad nachher.
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4: A43 Recklinghausen-Wuppertal zwischen Kreuz Recklinghausen und Recklinghausen-Hochlamark, 1 Kilometer Stau. Und A560 Hennef-St. Augustin zwischen St. Augustin und Siegburg, dichter Verkehr, 5 Minuten Verzögerung. Wir wünschen allen unterwegs gute Fahrt.
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2: Jetzt ein Song, ich finde, da kann man richtig gut zu abtanzen, ja? Etwas älter schon, aber eigentlich ist es jetzt erst ein Hit geworden. Kato und Turn the Lights Off gibt's jetzt für euch, damit er euch gut durch die Nacht bringt und ihr nicht einschlaft, wenn ihr wach bleibt.

0: Digger, nice, cool. Sachen, die wir heutzutage ständig hören und sagen, ist auch voll okay so. Ich will das gar nicht bewerten. Aber vielleicht lohnt es sich auch mal zu schauen, welche Wörter wir noch so haben. Wörter, die wir nicht mehr auf dem Schirm haben. Sachen wie Heidewitzka oder Potzblitz. So schöne alte Wörter. Warum benutzen wir die eigentlich nicht? Ja, die sind uncool geworden. Oder wissen wir einfach nicht, was sie bedeuten? Bei letzterem kann Kollegin Nele Kernchen nämlich helfen jetzt.
1: Ihr sitzt im Restaurant. Vor euch eine richtig schöne, dampfende, käsige Pizza. Ihr beißt rein und sagt, was? Boah, voll lecker. Schmeckt mega geil. Ja, kannst du machen. Aber wie wär's mal mit etwas weniger 0815? Wie wär's mit, was ein Schmackofatz? Checkt jeder sofort, passt auch in die Situation, denn Schmackofatz kommt vom polnischen Verb smakować, was schmecken bedeutet. Eignet sich auch super fürs nächste Grillfest bei euch im Garten. Und falls euch dann einer am Grill kein Würstchen brät, sondern ein Kotelett ans Ohr labert, habe ich auch noch einen Tipp. Klar, ihr könntet sagen, lass mich mit dem Scheiß in Ruhe. Oder ihr sagt, Gillefit. Heißt so viel wie Unsinn, unnötiges Zeug. Es kommt wahrscheinlich vom französischen qui le fit, was so viel wie wer macht denn sowas meint. So, lange Rede, ganz viel Unsinn. Ich habe noch so viele Wörter, aber dann sitzen wir ja noch hier, wenn es schon stockdunkel ist. Oder besser noch, zappenduster. Oh, Zappen, die Kurzform für Zapfenstreich in der Soldatensprache. Dieser bedeutete für die Soldaten den Beginn der Nachtruhe. Also Augen zu und Licht aus. Wobei ich sie am liebsten verwende, um liebevolle Drohungen auszusprechen. Schatz, wenn du dieses Kuddelmuddel nicht ratzfatz aufräumst, dann ist ja aber Zappenduster. Klingt gleich viel eloquenter. Ach übrigens, beleidigen in eloquent geht auch, ne? Du Pissnelke. Ich sag doch, alte Wörter machen voll Bock. Entschuldigung, ich mein, sind voll Knorke.

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0: Das Wetter.
1: Ja, das ist eine stark bewölkte Nacht und immer wieder kommt es dazu Regenschauer, teilweise auch Gewitter, die sich da durchsetzen immer wieder. 8 bis 12 Grad sind es in dieser Nacht. Nachher bleibt es dann bewölkt bei uns. Die Sonne hat es richtig schwer. Ab dem späten Nachmittag, da kommen dann auch Schauer herein und teilweise auch Gewitter. Temperaturen nur so 16 bis 19 Grad an diesem Dienstag.
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2: Zurzeit liegen uns keine Meldungen vor. Wir wünschen allen unterwegs gute Fahrt.

die in dieser Nacht gerade den Laden am Laufen halten, sei es in der 24-Stunden-Tankstelle, im Altenheim, im Krankenhaus, bei der Polizei. Ihr seid die Helden der Nacht und für euch spiele ich diesen Song, Chad Krüger.

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0: Alex Warren und Ordinary hier bei uns. 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
1: Ich bin Thomas Brockt. Nach dem Brand in einem Umspannwerk in Reutlingen vergangene Nacht haben Staatsschutz und Antiterrorzentrum beim Landeskriminalamt in Stuttgart die Ermittlungen übernommen. Das teilte Innenminister Hagel mit. Es geht demnach um den Verdacht der vorsätzlichen Brandlegung und der Störung öffentlicher Betriebe. Bundesinnenminister Dobrindt geht von einem Anschlag aus, das sagte er im ZDF.
2: Wir gehen davon aus, dass es sich hier aller Wahrscheinlichkeit nach um einen Brandanschlag handelt. Notwendige Spuren wurden ermittelt. Jetzt geht es darum, dass man in alle Richtungen weiter ermittelt, um die Grundlage dieses Brandanschlags und die Täter entsprechend auch zu ermitteln.
1: Innenminister Dobrindt. Der Brand hatte zu einem großflächigen Stromausfall geführt. Die Deutsche Bahn stattet ihre Kundenbetreuer an Bahnhöfen und in Zügen seit einigen Wochen mit Bodycams aus. Rund ein Drittel haben das freiwillige Angebot bislang in Anspruch genommen. Bis Jahresmitte wolle man eine Quote von 50% erreichen, heißt es bei der Bahn. Außerdem sollen alle Beschäftigten mit Kundenkontakt eine verpflichtende Schulung besucht haben. Umfragen der Gewerkschaft EVG zeigen immer wieder, dass sich viele Zugbegleiter bei ihrer Arbeit nicht sicher fühlen. Der Tankrabatt entlastet Autofahrer zwar spürbar. Nach Berechnungen des IFO-Instituts bleibt aber ein Teil der rund 1,6 Milliarden Euro an Steuermitteln bei den Mineralölkonzernen hängen. Die Wirtschaftsforscher sehen die Maßnahme deshalb kritisch.
3: An der Zapfsäule kommt zwar ein Großteil des Rabatts an. Nach Einschätzung des IFO-Instituts profitieren davon aber vor allem Vielfahrer und Menschen mit größeren Autos. Wer nur selten tankt oder mit wenig Geld auskommen muss, habe deutlich weniger von dieser Entlastung. Die Forscher aus München sagen deshalb, wenn der Rabatt Ende des Monats ausläuft, sollte Schluss sein. Statt günstigeren Sprit für alle zu finanzieren, könnte der Staat Menschen mit geringem Einkommen gezielter unterstützen. Zoe Tassovali, Redaktion.
1: Nach jahrelangen Vorbereitungen ist das milliardenschwere Rüstungsprojekt eines deutsch-französischen Kampfjets gescheitert. Bundeskanzler Merz und der französische Präsident Macron seien zu der Einschätzung gekommen, dass die Unternehmen Dassault und Airbus beim Bau eines gemeinsamen Kampfflugzeugs nicht zusammenfinden, hieß es aus deutschen Regierungskreisen. Merz habe Macron daher nahegelegt, den Bau des Jets nicht weiter zu verfolgen.
4: Das Wetter. Wir starten wirklich schön in den Tag mit einem Mix aus Sonne und Wolken und maximal 19 Grad. Ab dem Mittag gibt's aber eben auch wieder stellenweise Schauer. Morgen am Mittwoch wird's dann wechselnd bewölkt und teilweise schon zu Tagesbeginn nass mit weiter höchstens 19 Grad.
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5: A43 Recklinghausen-Wuppertal zwischen Kreuz Recklinghausen und Recklinghausen-Hochlamark. 1 Kilometer Stau. Und A560 Hennef-St. Augustin zwischen St. Augustin und Siegburg. Dichter Verkehr. 9 Minuten Verzögerung. Wir wünschen allen unterwegs gute Fahrt.
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4: Ich bin Sascha Fassbender und das hier ist schon Wahnsinn. Der Papst Leo lernt Deutsch. Was? Da hat er Zeit für? Nein, da nimmt er sich Zeit für. Er macht das nachts. Ja, wenn andere im Vatikan Heia machen, setzt er sich hin und lernt Präsens bis Präteritum. Warum? Naja, damit wir mit ihm nicht mehr Englisch sprechen müssen.
6: On the one hand, the crisis revealed that there is a need for more governmental regulation.
7: My English is not very good.

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0: Atze Schröder. Oder wie ich ihn nenne, der letzte deutsche Rock'n'Roller. Ja, Atze hätte auch einen prima Rockmusiker abgegeben. Ja, den könnte ich mir bei den Rolling Stones irgendwie vorstellen. Wobei, dafür ist er vielleicht ein bisschen zu jung, wenn du Atze so reden hörst.
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3: Ja, nee, ist klar.
4: Familienzuwachs im Hause Richards. Ja, Keith Richards ist Uropa geworden. Und für alle, die sich jetzt fragen, wer ist denn Keith Richards? Ja, das ist der Gitarrist von den Beatles. Ach nee, von den Stones. Ja, sicher. So, alle wach jetzt? Ja, war ein Spaß. Ich weiß natürlich, dass Keith Richards der Gitarrist der Stones war. Ist. Ja, aber dass der auch mal ein Jahr bei den Backstreet Boys gespielt hat, wisst ihr nicht, ne? Ja, müsst ihr mal googeln. So, und dieser alte Sack ist mit seinen 82 Jahren nochmal Uropa geworden, weil seine Enkelin Ella eine kleine Luna bekommen hat. So, und was machst du jetzt als Uropa mit dem kleinen Köttel? Ja, Wasserrutsche mit Sicherheit nicht mehr. Ruckzuck sind die Dritten weg. Fahrradtour? Ne? Mit 82? Naja, wenn der Rest der Stones auf dem Bierbike mitradelt, warum nicht? Stimmt auf jeden Fall der Flüssigkeitshaushalt, ne? Am wahrscheinlichsten ist doch, dass Uropa Keith die kleine Luna irgendwann mit auf Tour nimmt. Ja, sicher. Irgendwer muss die Stones doch in die nächste Generation führen. Ja, Gitarren hat Opa genug im Schrank. Der fast 3000 soll er haben, ne? Dann holt er sich noch Bill und Tom von Tokyo Hotel dazu und schon rollen die Steine und der Rubel weiter. Merkt doch kein Mensch.
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0: Das Wetter.
1: Sonne und Wolken wechseln sich am Himmel über uns ab. Erstmal ab dem späten Vormittag ziehen nämlich auch Regenwolken durch bei höchstens 19 Grad. Maximal 19 Grad dann auch morgen wieder mit einem insgesamt ungemütlicheren Tag. Immer wieder bewölkt und nass, auch schon morgens.
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2: A43 Recklinghausen-Wuppertal zwischen Kreuz Recklinghausen und Recklinghausen-Hochlamark. 1 Kilometer Stau. Wir wünschen allen unterwegs gute Fahrt.

Warum gibt's denn da jetzt so eine Aufregung? Hi, Sascha Wassbender hier. Und an einer Bushaltestelle in einer Thüringer Kleinstadt liefen auf einem Infomonitor einer Bushaltestelle jetzt eben keine Infos und auch keine Werbung, sondern Videos. Ja, okay, es waren Pornos und schuld daran waren Hacker. Aber ich glaube, es waren jetzt nicht alle vor Ort.

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1: Ich bin Thomas Brock. Nach dem Brand in einem Umspannwerk in Reutlingen vergangene Nacht haben Staatsschutz und Antiterrorzentrum beim Landeskriminalamt in Stuttgart die Ermittlungen übernommen. Das teilte Innenminister Hagel in Reutlingen mit. Es geht demnach um den Verdacht der vorsätzlichen Brandlegung und der Störung öffentlicher Betriebe.
2: Selbst viele Stunden nach dem Feuer waren noch Haushalte in Reutlingen ohne Strom. Für die Nacht soll es zur Sicherheit einen Notfalltreffpunkt geben. Dort können die Menschen etwa Handys aufladen oder Babynahrung erwärmen. Der Netzbetreiber spricht von insgesamt 3 entdeckten Brandstellen und einem beschädigten Zaun. Ermittler fanden Spuren eines möglichen Brandbeschleunigers. Sicherheitskreisen zufolge deutet das Vorgehen auf Linksextremisten hin. Landesinnenminister Hagel sagte aber, man ermittle in alle Richtungen. Ursula Winkler, Nachrichtenredaktion.
1: Die 9 Atommächte haben im vergangenen Jahr 19% mehr in Atomwaffenarsenale investiert als im Jahr davor. Das geht aus einem Bericht der internationalen Kampagne zur Abschaffung von Atomwaffen hervor. Sie beziffert den Gesamtbetrag auf 119 Milliarden Dollar. Nach den Angaben der Organisation hat Russland mit 5.420 die meisten Atomwaffen. Dahinter kommen die USA, China und Frankreich. Schnelleres Internet, mehr Mobilfunk und weniger Bürokratie. Bund, Länder, Kommunen und die Telekommunikationsbranche haben einen gemeinsamen Ausbaupakt beschlossen. Allein im kommenden Jahr wollen die Unternehmen fast 11 Milliarden Euro in Glasfaser- und Mobilfunknetze investieren.
3: Damit neue Leitungen und Mobilfunkmasten schneller gebaut werden können, sollen Genehmigungen künftig deutlich einfacher und digitaler ablaufen. Außerdem wollen die Anbieter ihre Netze stärker gemeinsam nutzen. Das bedeutet mehr Wettbewerb, ohne dass überall doppelt gebaut werden muss. Ob die Ziele tatsächlich erreicht werden, soll regelmäßig überprüft werden. Dafür bekommt auch die Bundesnetzagentur zusätzliche Kontrollaufgaben. Zoe Tassovali, Redaktion.
1: Nach jahrelangen Vorbereitungen ist das milliardenschwere Rüstungsprojekt eines deutsch-französischen Kampfjets gescheitert. Bundeskanzler Merz und der französische Präsident Macron seien zu der Einschätzung gekommen, dass die Unternehmen Dassault und Airbus beim Bau eines gemeinsamen Kampfflugzeugs nicht zusammenfinden, hieß es aus deutschen Regierungskreisen. Merz habe Macron daher nahegelegt, den Bau des Jets nicht weiter zu verfolgen.
4: Das Wetter ist nicht wirklich so sommerlich. Klar, erstmal gibt's heute Sonne und Wolken im Wechsel, auch erstmal trocken bei höchstens 19 Grad. Ab dem Mittag gibt's heute dann aber auch immer wieder Regenschauer und die bleiben auch morgen am Mittwoch tatsächlich immer wieder grau und nass, weiter mit höchstens 19 Grad.
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5: A43 Recklinghausen-Wuppertal zwischen Kreuz Recklinghausen und Recklinghausen-Hochlamark. 1 Kilometer Stau. Wir wünschen allen unterwegs gute Fahrt.
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4: Mit Sascha Fassbender und ja, er hat es wirklich getan. Bundeskanzler Merz hat bei einem Landesparteitag jetzt das hier gesagt.
6: Wir schaffen das.
4: Ja, richtig. Kennen wir von Ex-Kanzlerin Merkel.
7: Wir schaffen das.
4: Ich weiß nicht, wen zitiert Friedrich Merz als nächstes?
8: Sag mal, hol mir mal eine Flasche Bier, sonst streike ich hier und schreibe nicht weiter.

0: Jetzt kommen wir zu dem Ende einer Ära. Trink aus, wir müssen gehen. So heißt das neue Album der Toten Hosen und es wird das letzte reguläre Hosenalbum sein. So haben es die Hosen selbst angekündigt und auch Campino höchstpersönlich hat nämlich hier bei uns vorbeigeschaut und uns erzählt, wie das war, dieser Moment, wo das Album dann auch wirklich und wahrhaftig fertig war.
1: Ich war dermaßen sentimental am Schluss. Mir hat das gar nicht gut getan. Das war dann schon irgendwo, war irgendwie ein trauriger Moment, aber sehr intensiv und ich werde den auch nie vergessen. Irgendwann muss ja die letzte Scheibe kommen und mit dem Gefühl, dass das richtig ist, stehen wir, glaube ich, auch ganz gut da und das hat der Scheibe auch geholfen. Das bedeutet ja auch, dass man nach vorne hin nochmal Kapazitäten hat, Dinge vielleicht umzusetzen, die vorher keinen Platz hatten. Also ich finde, da kann man auch immer das Positive dran sehen.
0: Ja, und ihr müsst jetzt nicht nur nach Taschentüchern greifen, denn er hat auch gesagt, es wird zwar jetzt kein Studioalbum mehr geben, aber so ganz vorbei ist es dann vielleicht doch nicht. Erst kommt jetzt noch eine große Tour und dann?
1: Es kann ja immer noch sein, dass uns irgendein Thema so auf den Fingern brennt, dass wir dann trotzdem nochmal eine Single droppen oder dass ein Regisseur uns anspricht und sagt, er braucht einen Soundtrack und er kann sich da nur die Toten Hosen vorstellen, wie auch immer. Wir lassen uns das offen, aber andererseits kann ich mir zum jetzigen Zeitpunkt nicht vorstellen, dass wir so als Tote Hosen das Bühnenleben noch sehr lange zelebrieren werden miteinander.
0: Also ich würde dafür ab jetzt sofort Regisseur werden. Ich weiß nicht, wo muss man das machen? Kann ich studieren oder so? Ein Song auf dem neuen Album ist auf jeden Fall Nur nach vorn. Klingt erstmal wenig nach Abschied, soll auch eher ein hoffnungsvoller Song sein, sagt Campino.
1: Es ist vielleicht schon eine Botschaft an uns selber. Dieses muss in Bewegung bleiben. Ja, kommt sonst aus dem Gleichgewicht. Dass man nicht zu viel nachdenken sollte, wenn die Tour zu Ende ist, sondern einfach machen. Ja, nimm dir was Neues vor und lass das Denken über die Zukunft mal sein.
0: Und genau diesen Song hören wir jetzt. Ich lasse es den Meister höchstpersönlich ansagen.
1: Liebe Hörerinnen, liebe Hörer, hier ist der Campino von den Toten Hosen. Hier ist unsere neue Single Nur nach vorn. Habt viel Spaß.

0: Das Wetter.
1: Wir starten wirklich schön in den Tag mit einem Mix aus Sonne und Wolken und maximal 19 Grad. Ab dem Mittag gibt's aber eben auch wieder stellenweise Schauer. Morgen am Mittwoch wird's dann wechselnd bewölkt und teilweise schon zu Tagesbeginn nass mit weiter höchstens 19 Grad.
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1: A43 Recklinghausen-Wuppertal zwischen Kreuz Recklinghausen und Recklinghausen-Hochlarmark. 1 Kilometer Stau. Wir wünschen allen unterwegs gute Fahrt.

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0: Wie gut seid ihr beim Kickern?
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0: 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Wie gut bist du so beim Kickern?
2: Ja, also so ungefähr genauso gut, wie ich richtigen Fußball spielen kann.
0: Also gut.
2: Nee, Katastrophe.
0: Schade.
2: Aber ich muss ja auch nicht mitmachen, sondern es geht ja um euch.
0: So sieht es aus. Wir haben uns zur WM was ganz Besonderes ausgedacht. 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
2: Oh.
0: Ja.
2: Klingt so schön.
0: Ja,
2: so
0: gut Spanisch sprechen müsst ihr dafür aber nicht. Ihr müsst nur kickern können. Ich würde sehr gerne dahin. 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Und Laura, noch kurz zu den Kickerregeln. Ist da dieses Drehen an der Stange erlaubt?
2: Meinst du so Kreiseln, Rundschlagen, also
0: ja,
2: dieses Durchdrehen
0: genau
2: der Stangen,
0: das.
2: Ja? Das ist nicht erlaubt, nein.
0: Mist.
2: Wir orientieren uns so grob zumindest an den offiziellen Kickerregeln. Mhm. Es wird auch einen Schiedsrichter geben, also wir haben das alles durchdacht.
0: Ach krass. Also ja. 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
1: Ich bin Thomas Brockt. Nach dem Brand in einem Umspannwerk in Reutlingen verdichten sich die Hinweise auf eine mögliche Brandstiftung. Ermittler konnten einen möglichen Brandbeschleuniger sichern. Alle Spuren würden nun ausgewertet, teilte das Landeskriminalamt mit. Bisher gibt es weder Hinweise auf Tatverdächtige noch auf ein Motiv. Zeitweise waren zehntausende Menschen ohne Strom. Inzwischen sind die meisten wieder am Netz. Wann die Stromversorgung vollständig wiederhergestellt sein wird, ist aber noch unklar. Die neuen Atomwaffenländer haben im vergangenen Jahr 19% mehr in Atomwaffenarsenale investiert als im Jahr davor. Das geht aus einem Bericht der internationalen Kampagne zur Abschaffung von Atomwaffen hervor. Die Organisation beziffert den Gesamtbetrag auf umgerechnet 102 Milliarden Euro.
2: Mit Abstand am meisten Geld steckten die USA in ihr Atomwaffenarsenal. Sogar mehr als alle anderen Atommächte zusammen. Dahinter folgen China, Großbritannien und Russland. Die Friedensorganisation hält die Summen für völlig unverhältnismäßig. Sie verweist darauf, dass schon die Ausgaben eines einzigen Tages ausreichen würden, um Millionen Menschen vor Hunger zu schützen. Zoe Tassovali, Nachrichtenredaktion.
1: Kameras, Bodycams und Schutzhelme. Die Deutsche Bahn setzt auf neue Technik und Ausrüstung, um das Sicherheitsgefühl ihrer Beschäftigten und der Fahrgäste zu stärken. Denn immer wieder kommt es etwa zu Konflikten bei der Ticketkontrolle. Für bundesweites Entsetzen sorgte Anfang Februar ein tödlicher Angriff auf einen Zugbegleiter in der Westpfalz.
3: Die Bahn will kräftig aufrüsten für mehr Sicherheit. So laufen an Bahnhöfen und auch in Zügen tausende Kameras. Die Bilder sollen künftig in Echtzeit ausgewertet werden. Eine künstliche Intelligenz schlägt dann bei Konflikten Alarm. Außerdem wird in einigen Zügen eine Doppelbesetzung getestet. Die Zugbegleiter sind dann entweder zu zweit an Bord oder werden von Security-Leuten begleitet. Ursula Winkler, Nachrichtenredaktion.
1: Die deutsche Fußballnationalmannschaft ist in ihrem WM-Quartier in Winston-Salem im US-Bundesstaat North Carolina angekommen. Kurz darauf gab es gleich ein öffentliches Training vor 3000 Fans. Die wichtigste sportliche Nachricht dabei, Torwart Manuel Neuer war nach seinen Wadenproblemen mit vollem Einsatz dabei und konnte alle Übungen mitmachen. Bundestrainer Julian Nagelsmann plant mit Neuer in der Startelf am kommenden Sonntag im ersten Gruppenspiel gegen WM-Neuling Curaçao.
4: Das Wetter. Sonne und Wolken wechseln sich am Himmel über uns ab. Erstmal ab dem späten Vormittag ziehen nämlich auch Regenwolken durch bei höchstens 19 Grad, maximal 19 Grad dann auch morgen wieder mit einem insgesamt ungemütlicheren Tag. Immer wieder bewölkt und nass, auch schon morgens.
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5: A43 Recklinghausen-Wuppertal zwischen Kreuz Recklinghausen und Recklinghausen-Hochlamark. 1 Kilometer Stau. Wir wünschen allen unterwegs gute Fahrt.
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6: Hä? Warum gibt's denn da jetzt so eine Aufregung? Hi, Sascha Wassmender hier. Und an einer Bushaltestelle in einer Thüringer Kleinstadt liefen auf einem Infomonitor einer Bushaltestelle jetzt eben keine Infos und auch keine Werbung, sondern Videos. Ja, okay, es waren Pornos und schuld daran waren Hacker. Aber ich glaube, es waren jetzt nicht alle vor Ort.

0: Neue Musik von Mark Atlas an diesem sehr, sehr frühen Dienstag, wirklich sehr früh. Wir sind aber schon wach und mit mir meine ich, mit wir meine ich, wir sind doch noch nicht so wach.
1: Ich wollte gerade sagen, wach ist auch ein dehnbarer Begriff. Also unsere Augen sind offen.
0: So, also physisch sind wir wach, psychisch noch nicht. So. Und du hast ganz viele Themen mitgebracht, liebe Laura. Wir schauen, was heute alles so geht.
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0: Laura, erstmal startet heute die Mitgliederversammlung des Städtetags NRW 2026.
1: Genau, und zwar unter dem Motto handlungsfähige Städte jetzt für ein starkes NRW. Rund 800 Delegierte und Gäste aus NRW kommen heute und morgen zusammen und tauschen sich echt über wichtige Themen aus. Es wird darum gehen, was zukunftsfähige Städte brauchen, welche Themen und Herausforderungen sie stemmen müssen und welche Rahmenbedingungen Bund und Land setzen müssen.
0: Klingt wichtig.
1: Absolut. Und Der Städtetag Nordrhein-Westfalen ist ja so ein bisschen die Stimme der Städte bei uns im Land. In ihm haben sich 39 Städte mit rund 9 Millionen Einwohnern zusammengeschlossen.
0: Ah, guck mal. Dann noch ein Event, das eher was für die breite Masse ist. Das Seriencamp-Festival in Köln geht los.
1: Ja, das ist quasi ein riesengroßer öffentlicher Serienmarathon. Ich liebe alles daran.
0: Sehr gut.
1: Da werden deutsche und internationale Serien gezeigt. Von Drama über Thriller bis hin zu Comedy. Und das bis Donnerstag. Serienfans haben hier die Möglichkeit, Serien in exklusiven Screenings kostenlos auf der großen Leinwand sich anzugucken.
0: Boah. So, und wir bleiben auf der großen Leinwand, auf der ganz, ganz großen Leinwand. Ein ganz großer hat heute nämlich Geburtstag.
1: Michael J. Fox wird heute 65.
3: Du feige Sau.
4: Niemand nennt mich eine feige Sau.
1: Ach, großartig. Weltberühmt wird er natürlich als Marty McFly in Zurück in die Zukunft. Er hat übrigens eigentlich gar keinen J im Namen, ja. Sein zweiter Name ist nämlich Andrew.
0: Ah, guck mal.
1: Er hat sich Michael J. Fox genannt, weil es in der Schauspielgewerkschaft damals schon ein Mitglied namens Michael Fox gab. So, Anfang der 90er Jahre bekam Michael J. Fox ja dann die Diagnose Parkinson. Lässt sich aber, muss man wirklich sagen, davon überhaupt nicht unterkriegen. Gerade erst stand er mit Kollege Harrison Ford für die Serie Shrinking vor der Kamera.
0: Bester Mann. Und wir sagen ja. Happy Birthday und wünschen euch allen jetzt einen hervorragenden Tag.
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1: Mit Christoph Münch. Guten Morgen. Die Weltmeere sind einem UN-Bericht zufolge in einem zunehmend bedrohlichen Zustand, heißt es im Ozeanbericht der Vereinten Nationen. Der Klimawandel erwärme die Meere, der Wasserspiegel steige und Eisdecken schrumpften. Die deutsche Fußballnationalmannschaft hat ihr WM-Quartier in den USA bezogen. Die Mannschaft von Bundestrainer Nagelsmann kam am Abend in ihrem Hotel in Winston-Salem im Bundesstaat North Carolina an. Dort startet die DFB-Auswahl jetzt in die finale Phase der WM-Vorbereitung. Und jetzt das Wichtigste von hier. Nicht nur die Stadt Bonn versucht, das Verkehrschaos rund um die Nordbrücke etwas aufzufangen. Auch die Kommunen rund um die Bundesstadt sind dabei, Konzepte und Maßnahmen umzusetzen, um die Straßen zu entlasten. In Niederkassel zum Beispiel wurde am Wochenende auch eine Taskforce dazu eingerichtet. Dort geht's dann hauptsächlich um die Fähren, also die für Autos in Mondorf und die Personenfähre in Lülsdorf. Es geht dabei auch darum, mehr Schiffe einzusetzen. In Mondorf sind ja schon im Berufsverkehr zwei Autofähren im Einsatz. Dazu wird auch geprüft, ob es möglich ist, die täglichen Fährzeiten zu verlängern. Parallel dazu überlegen Niederkassel und Bornheim auch gemeinsam, die dortigen NATO-Rampen als zusätzliche Fähranleger zu nutzen. In Siegburg haben Unbekannte eine Bronzeskulptur gestohlen. Die Kriminalpolizei des Rhein-Sieg-Kreises ermittelt und bittet um Hinweise. Es geht um eine etwa einen Meter hohe Skulptur von Hänsel und Gretel, die an einem Spielplatz in der Bergstraße am Michaelsberg stand. Die Täter haben diese wohl in der Nacht auf Sonntag oberhalb des Sockels auf einem Steinpodest abgesägt und mitgenommen. Der Schaden beläuft sich auf mehrere tausend Euro, berichtet die Polizei. Wer dort in der Bergstraße also in der Nacht auf Sonntag verdächtige Personen oder auch Fahrzeuge gesehen hat, sagt das bitte der Kreispolizei. Schneller, einfacher, nachhaltiger und effizienter will die Stadtverwaltung St. Augustin werden. Darin hat sie jetzt nach eigenen Worten einen weiteren Meilenstein erreicht. Das Bauamt der Stadt wird nun auch virtuell, also Bauanträge werden auch digital bearbeitet. Das Angebot ist auch schon erfolgreich gestartet. Gleich nach Vorstellung sei der erste Bauantrag schon komplett digital eingegangen. 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
1: Das Wetter? Wie üblich steht mir ein Experte zur Seite. Carsten Brandt natürlich. Guten Morgen. Wie wird's denn heute so?

0: Morgen etwas kühleres Wetter vom Atlantik, Temperaturen 14 bis 17 Grad im Vormittagsverlauf.
1: Danke, Carsten Brandt. Der Blick auf die Straßen, auch heute aktuell noch die Ruhe vor dem Sturm. Ich bin heute früh recht gut nach Bonn reingekommen. Jetzt um kurz nach 5:30 sind die Straßen auch noch nicht proppevoll, aber insgesamt ist durch die Nordbrücke überall etwas mehr Verkehr unterwegs. Kommt gut an.
2: Ich bin Sascha Fassbender und das hier ist schon Wahnsinn. Der Papst Leo lernt Deutsch. Was? Da hat er Zeit für? Nein, da nimmt er sich Zeit für. Er macht das nachts. Ja, wenn andere im Vatikan Haja machen, setzt er sich hin und lernt Präsens bis Präteritum. Warum? Naja, damit wir mit ihm nicht mehr Englisch sprechen müssen.
3: On the one hand, the crisis revealed that there is a need for more governmental regulation.
4: My English is not very good.

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1: Einen schönen guten Morgen.
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1: Rag & Bone Man und Human für den ganz, ganz frühen Dienstag. Ja, wunderschön und sehr bedroht. Hendrik Meisel erzählt heute Morgen im Augenblick mal von einem Projekt, bei dem Korallenriffe aufgezogen und ausgewildert werden. Denn was ein bisschen nach buntem Stein im Wasser aussieht, ist ein lebendes Wesen.
2: Augenblick mal. Schon mal von Titoan Bernicourt gehört? Er ist nicht prominent, aber das, was er tut, hat Gewicht für die Welt und unsere Ozeane. Titoan Bernicourt lebt in Französisch-Polynesien. Und als er 16 Jahre alt ist, stellt er bei Tauchgängen fest, wie dramatisch sich die Korallenriffe hier in seiner Heimat verändern. Korallenbleiche nennen Experten das. Die Korallenriffe sterben. Langsam, Stück für Stück. Titoan wollte das nicht hinnehmen und gründete 2017 die Coral Gardeners, die Korallengärtner. Innerhalb von Jahren konnten die Korallengärtner zehntausende Korallen vermehren, wachsen lassen und dann wieder neu in den Riffen ansiedeln. Mit Unterwasserzement werden die kleinen Korallen dann festgeklebt und wachsen weiter. Das Engagement von Titoan und seinen Mitstreiterinnen und Mitstreitern hat Erfolg. Seine Idee wurde nach Thailand exportiert und inzwischen von Wissenschaftlern begleitet. Mich macht es froh, wenn ich solche Projekte wie die Coral Gardeners sehe. Für mich ist das eine wichtige Form des Engagements für Gottes Schöpfung. Nach der biblischen Erzählung ist uns Menschen alles auf dieser Erde anvertraut. Und damit eben auch Tiere und Pflanzen. Angesichts der Folgen des Klimawandels bin ich dankbar für Menschen wie Titoan Bernicourt. Menschen, die nicht aufgeben, weil sie denken, zu klein zu sein, sondern Wege finden, einen Unterschied zu machen und die Schöpfung so gut es geht zu bewahren. Hendrik Meisel von der Evangelischen Kirche für Augenblick.

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1: Mit Maite Halbricht, guten Morgen. Ob von links, von rechts oder aus dem islamistischen Milieu, die Zahl der politisch motivierten Straftaten hat in Deutschland zuletzt immer mehr zugenommen. 2024 gab es mehr als 84.000 Fälle, so viele wie noch nie. Heute Vormittag stellt Bundesinnenminister Dobrindt die Zahlen für das vergangene Jahr vor. Danny Hoppe aus dem News-Team, es könnte wieder ein neuer Höchstwert erreicht worden sein.
2: Ja, das hat zumindest die Welt am Sonntag im Vorfeld berichtet. Sie schreibt, dass mindestens 85.000 politisch motivierte Straftaten erfasst wurden. Dafür wurden die Daten aus 15 Bundesländern ausgewertet. Bis auf Rheinland-Pfalz wegen der Landtagswahl hatte sich die Auswertung dort verzögert. Was die Sicherheitsbehörden laut Bericht vor allem alarmieren soll, ist, dass die Gewaltbereitschaft offenbar zugenommen hat. Unter politische Gewalttaten fallen zum Beispiel Körperverletzungen, Brand- und Sprengstoffanschläge oder Landfriedensbruch. Hiervon seien mehr als 4.100 Delikte erfasst worden. Die meisten davon gingen auf Rechtsextremisten zurück, aber auch linksextremistische Gewalt habe zugenommen, heißt es. Gründe für den Anstieg gibt es mehrere. Da wäre zum einen der Bundestagswahlkampf, der 2025 polarisiert hatte. Zum anderen sind da internationale Krisen wie der Nahostkonflikt, die sich auch in den Zahlen widerspiegeln. Und was wohl auch noch hinzukommt, ein verändertes Anzeigeverhalten. Hasskommentare im Netz oder Beleidigungen von Politikern werden inzwischen häufiger gemeldet als früher.
1: Danke, Danny. Und jetzt weitere Nachrichten im Überblick. Die Ausgaben für Atomwaffen haben weltweit einen neuen Rekordwert erreicht. Laut der internationalen Kampagne zur Abschaffung von Atomwaffen gaben die neuen Atommächte im letzten Jahr rund 102 Milliarden Euro für ihre nuklearen Waffen aus. Das seien 19% mehr als im Jahr davor. Bundesfinanzminister Klingbeil unterstützt den Vorschlag des Deutschen Gewerkschaftsbundes für verpflichtende Betriebsrenten. Auch das würde helfen, das Rentensystem zukunftsfähig zu machen, sagte er am Abend in der ARD. Die gesetzliche Rente müsse aber weiter die Grundlage für alles sein. Die Weltmeere erwärmen sich immer schneller, so steht es im Ozeanbericht der Vereinten Nationen. Das Ganze beschleunigt sich demnach durch Klimawandel, Umweltverschmutzung und Überfischung. Die Vereinten Nationen fordern deshalb von den Regierungen weltweit ein schnelles und entschlossenes Gegensteuern. Die Mission Weltmeister 2026 kann beginnen. Die deutsche Fußballnationalmannschaft hat am Abend ihr WM-Quartier im US-Bundesstaat North Carolina bezogen. Das Team reiste von Chicago aus nach Winston-Salem. Jetzt wohnt die ganze Mannschaft in einem schlossähnlichen Anwesen. Trainiert wird in der Nähe auf dem Gelände einer Uni. Bei der ersten Einheit war auch endlich Torwart Michael Neuer mit dabei. Am Sonntag steht das erste WM-Spiel an. Gegner ist Curaçao. Anschluss ist um 19 Uhr unserer Zeit.
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3: Mit Christoph Münch, guten Morgen. 62 Jahre lang stand sie in Siegburg und jetzt haben Unbekannte die Hänsel und Gretel Bronzeskulptur am Michaelsberg abgesägt und gestohlen. Das sorgt für viel Entsetzen in der Stadt, bei Bürgerinnen und Bürgern, aber auch bei Bürgermeister Stefan Rosemann. Die Kripo ermittelt und bittet um Hinweise. Mehr gleich in unseren Lokalnachrichten um halb.
4: Können wir den Michaelsberg nicht in Manuelsberg umbenennen?
5: Das hat Michael Neuer gesagt.
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5: Und gutes Wetter auch. Und wie wird's, das weiß Wettermann Carsten Brandt.
6: Guten Morgen.
7: Hallo, nicht ganz so schön wie gestern. Wir müssen mal mit dem Regenschauer rechnen. Aber es gibt viele sonnige Momente. 14 bis 17 Grad am Vormittag, nachmittags bis zu 20.
5: Und wir starten rein in diesen Dienstagmorgen mit 12,7 Grad in Bonn-Beul-Bechlinghofen. Bad Honnef-Egidienberg 11,4 und der Ölberg in Königswinter mit 9,6.
8: 3 Minuten nach 6 der Blick auf die Straßen und es ist schon was los bei uns. Vorsicht erstmal auf der A3 Köln Richtung Frankfurt zwischen Rastplatz Logebachtal und Bad Honnef-Linz. Eine Ölspur hier auf dem mittleren Fahrstreifen. Ansonsten Stau schon auf der A560 Hennef Richtung St. Augustin zwischen Niederpleis und Siegburg. 1 Kilometer Stau und die Brückenübersicht wegen der gesperrten Bonner Nordbrücke. Da gibt es jetzt schon stockenden Verkehr auf der Bonner Kennedy-Brücke. Ab dem Konrad-Adenauer-Platz steht ihr da schon. Auf der Südbrücke läuft es noch gut. An der Mondorfer Fähre sieht es auch noch gut aus. Und Blitzer sind im Moment noch keine gemeldet.
5: Falls ihr welche seht, gerne anrufen oder WhatsAppen. 0228 4007 111. Gute und sichere Fahrt und guten Morgen Radio Bonn-Rhein-Siegland in Wachtberg. Guten Morgen nach Troisdorf und guten Morgen Windeck.
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8: Das ist der Dienstag und natürlich haben wir auch heute wieder die Staulage hier bei uns in der Sendung im Blick. Startet erstmal gut rein jetzt hier mit Kamrad Hack Yourself.

0: I Love Your Way, Big Mountain hier bei Radio Bonn-Rhein-Sieg. Ja, wie ein Big Mountain, ein großer, nicht zu überwindender Berg, kommt einem mittlerweile auch die Bonner Nordbrücke vor.
1: Ja, und damit sagen wir, die Morgencrew hier bei Radio Bonn-Rhein-Sieg, Nico und Jasmin,
2: guten Morgen
1: an Tag 2 im normalen Berufsverkehr ohne die Bonner Nordbrücke.
0: Wir drücken die Daumen, dass es heute zumindest schon mal keine Unfälle mit einer Bahn oder einem LKW im Berufsverkehr morgens gibt. Gestern war das ja der Fall. Das hat das Ganze noch mal schwieriger gemacht. Mhm.
1: Ja, und gestern hat ja auch Oberbürgermeister Guido Deus um 12 Uhr eine Pressekonferenz gegeben. Denn die Taskforce, die er eingerichtet hat nach der Nordbrückensperrung, die hat ja übers Wochenende getagt. Mhm. Und da hat er auch noch mal weitere Maßnahmen verkündet.
0: Ja, was ist dem OB besonders wichtig?
3: Also wir setzen ganz stark auf den ÖPNV. Der ÖPNV, Bus und Bahn sind das einzige Instrument, was wir haben, um möglichst viele Menschen in möglichst kurzer Zeit eben auch zu transportieren. Und deswegen müssen wir die Park-and-Ride-Angebote deutlich massiv und ganz schnell und eben auch provisorisch ausbauen.
0: Ja, und einer dieser Park-and-Ride-Angebote, die gibt's direkt in Bonn-Beul-Pützchen.
1: Auf der Pützchensmarkt-Festwiese, also da, wo wir sonst immer Pützchensmarkt feiern und auch das Bayernzelt steht. Und wir sind gleich um 7:15 draußen mit unserem Reporter und checken das Ganze mal. Also wie gut läuft das da wirklich? Wie ist die Taktung der Busse?
0: Ja.
1: Und vor allen Dingen, macht das Sinn, wenn dann auch die Straßenbahn und der Bus im Stau steht, so wie es ja gestern war?
0: All das werden wir heute mal testen mit unserem Radio Bonn-Rhein-Sieg-Reporter und sagen euch erstmal einen schönen Dienstagmorgen. Wir hoffen, ihr seid schon auf den Beinen und kommt gut durch zu eurem Arbeitsplatz. Wir begleiten euch.

0: 6.18 Uhr, ihr habt hoffentlich Radio Bonn Rhein-Sieg aufgedreht. Dann wisst ihr auch, wie ihr am schnellsten in die Bonner City kommt. Hier ist unser kleines Verkehrsupdate, Jasmin.
1: Ja, unser Brückenupdate zur gesperrten Bonner Nordbrücke. Im Moment, da staut es sich bereits auf der Bonner Kennedy-Brücke ab der Niederkassler Straße. Steht hier im Stau, 2 Kilometer. Und auf der anderen Seite staut es sich auf der Kölnstraße, Übergang zum Bertha von Suttner Platz. Da knubbelt es sich auch schon ein bisschen. Auf der Südbrücke läuft es im Moment noch, also da rollt der Verkehr. Und an der Mondorfer Fähre sieht es auch noch gut aus.
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0: Haben wir noch nicht den perfekten Weg gefunden hier zum Sender. Ich komme ja auch jeden Morgen jetzt über die Bonner Kennedy-Brücke von Boy aus rüber. Mhm. Da geht's noch um die frühe Uhrzeit vor der Morningshow. Und trotzdem ist auch schon was los, aber ich weiß noch nicht, Kölnstraße, Römerstraße oder doch übers Stadthaus.
1: Was jetzt drei Wege hast du ja, schon mal ausprobiert.
0: Dauern
1: ne?
0: alle viel zu lang.
1: Aber ich glaube, du bist nicht der Einzige. Ja. Also gerade auch gestern, wo ja so viel los war am Morgen, ja, wo viele ja lange im Stau standen, müsst ihr wirklich viel mehr Zeit einplanen auch gestern.
0: Wie macht ihr das?
2: Ich habe es mal ausprobiert, den ganz normalen Weg und ich brauche eine knappe Stunde länger.
3: Vorher bin ich mit der Bahn gefahren, jetzt komme ich mit dem Fahrrad. Tatsächlich bin ich 5 Minuten schneller.
4: Mehr als sonst, also schon so 50 Minuten anstatt 30 so.
5: So eigentlich 30 Minuten mehr, als ich bräuchte.
6: Ich nehme das Fahrrad. Das geht im Moment schneller.
7: Weil sie tatsächlich irgendwie, ich glaube, eine Viertelstunde gebraucht. Und jetzt haben wir halt eben ja gute mehr als 20 Minuten, eine halbe Stunde. Und wir haben schon alle möglichen Schleichwege genutzt.
0: Ja, siehst du mal. Eins können wir versprechen hier bei Radio Bonn-Rhein-Sieg. Wer nämlich pünktlich ist, das sind die Nachrichten um 6:30.

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1: Mit Christoph Münch. Guten Morgen. Bundesfinanzminister Klingbeil unterstützt den Vorschlag des Deutschen Gewerkschaftsbunds für verpflichtende Betriebsrenten. Auch das würde helfen, das Rentensystem zukunftsfähig zu machen, sagte der SPD-Chef. Der Nationale Sicherheitsrat der Bundesregierung hat die Einrichtung eines Sicherheitsinstituts für künstliche Intelligenz beschlossen. Damit sollen Chancen und Risiken von künstlicher Intelligenz besser eingeschätzt werden. Und jetzt das Wichtigste von hier. Nicht nur die Stadt Bonn versucht, das Verkehrschaos nach der Sperrung der Nordbrücke etwas aufzufangen. Auch die Kommunen rund um unsere Bundesstadt sind dabei, Konzepte und Maßnahmen umzusetzen, um die Straßen zu entlasten. Zum Beispiel Niederkassel. Dort wurde am Wochenende eine Taskforce dazu eingerichtet. Ein besonderer Fokus liegt dabei auf den Fähren, die für Autos in Mondorf und die Personenfähre in Lülsdorf. Es geht dabei darum, mehr Schiffe einzusetzen. In Mondorf sind ja im Berufsverkehr bereits 2 Autofähren im Einsatz. Dazu soll auch geprüft werden, ob es möglich ist, die täglichen Fährzeiten zu verlängern. Rund um die Fähranleger soll der Verkehr auch bestmöglich organisiert werden, heißt es aus Niederkassel. Staus könnten zwar nicht verhindert, aber hoffentlich kürzer werden.
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1: In Siegburg haben Unbekannte in der Nacht auf Sonntag eine Bronzeskulptur gestohlen. Die Kriminalpolizei des Rhein-Sieg-Kreises ermittelt und bittet um Hinweise. Es geht um eine etwa einen Meter hohe Skulptur von Hänsel und Gretel, die an einem Spielplatz in der Bergstraße am Michaelsberg stand. Schwerer Unfall am Abend. Bei Bornheim ist ein Motorradfahrer lebensgefährlich verletzt worden. Ein Auto kam auf der A555 ins Schlingern und erfasste das Motorrad. Bundespräsident Frank-Walter Steinmeier lädt ein zu einem Bürgerfest im Park der Villa Hammerschmidt hier in Bonn. Das wird am 5. September stattfinden, also an einem Samstag. Die Villa selbst und auch das ehemalige Bundeskanzleramt daneben öffnen ihre Pforten. Der Bundespräsident wird auch vor Ort sein. Thematisch dreht es sich bei dem Fest ums Ehrenamt. Mehr als 30 Organisationen und Initiativen werden im Park der Villa Hammerschmidt ihr gesellschaftliches Engagement präsentieren. 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
2: Und das gibt's natürlich auch heute mit unserem Wettermann, mit Carsten Brandt.
3: Guten Morgen,
2: Jasmin. Schönen guten Morgen, ihr Lieben. Hallo. Und es wird ein ganz amtlicher Dienstag, oder?
3: Ja, der wird immer besser. Also wir starten heute jetzt relativ schwach, kühl, wechselhaft, noch viele Wolken. Das zieht sich auch noch so ein bisschen jetzt in den nächsten Stunden. Kann sogar noch mal ein Tropfen Regen dabei sein, aber es ist die absolute Ausnahme. Also nehmt sicherheitshalber irgendwie noch mal einen Schirm mit. Aber es wird dann immer besser. Ich sag mal, ab dem Mittag immer mehr Sonne. So, und nachher 20, 21 Grad. Zwar nicht so warm wie gestern, aber ja, doch, ist doch in Ordnung, oder?
2: Es ist absolut in Ordnung. Und gleich um 20 nach 7 gibt es wie immer den Wettertalk mit dir, Carsten. Und dann checken wir auch mal schon das Fußball- und Public-Viewing-Wetter. Wie viel ist da möglich in den nächsten Tagen? Denn ab Donnerstag startet sie ja die Fußball-WM.
4: Es ist 6.33 Uhr, der ausführlichste Verkehrsservice für Bonn und den Rhein-Sieg-Kreis. 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Achtung bitte, ganz frisch reingekommene Warnmeldung A559 Köln-Porz Richtung Köln-Gremberg zwischen Köln-Gremberghofen und Kreuz Köln-Gremberg. Ungesicherte Unfallstelle auf dem rechten Fahrstreifen. Die Staus A555 Bonn Richtung Köln zwischen Köln-Godorf und Kreuz Köln-Süd 2 Kilometer Stau. A560 Hennef Richtung St. Augustin zwischen Niederpleis und Siegburg 3 Kilometer Stau, 10 Minuten plus. Dann die Brückenübersicht. Die Kennedy-Brücke, da staut es sich bereits ab der Niederkassler Straße auf 2 Kilometer und auf der anderen Seite, da staut es sich hin zur Kennedy-Brücke einmal ab der Kölnstraße im Übergang zum Bertha-von-Suttner-Platz. Dann staut es sich zwischen der Autobahnabfahrt Rheinaue, also wir springen auf die Südbrücke rüber im Übergang zur B9 und genauso auch nochmal in der Rheinaue auf der Petra-Kelly-Allee Richtung B9. Auch da gibt es jetzt Stau. Auf der Mondorfer Fähre bzw.

0: In der Mondorfer Fähre läuft es noch ganz gut. Da knubbelt es sich ein bisschen, bis ihr dann auf der Fähre seid. Im Stadtverkehr in Bonn-Poppelsdorf, da staut es sich auch auf dem Zubringer von der A565 auf die Reuterstraße und dann nochmal im weiteren Verlauf Richtung B9 auf 2 Kilometer. Den ersten Blitzer haben wir gemeldet bekommen und zwar steht der in Bonn-Endenich auf dem Hügel.
1: Und wir sagen 0228 400 7111. Das ist unsere Nummer. Wenn ihr uns erreichen wollt für Staus und Blitzer, jetzt anrufen oder WhatsApp. Und allen unterwegs, so gut es geht, eine gute, aber auch vor allem eine sichere Fahrt.
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0: Trotz allem kommt gut rein in diesen Dienstag. Wir sind an eurer Seite. Guten Morgen zusammen.

0: ja auch einer von uns, unser Atze Schröder. Auch wenn er Porsche fährt, aber im Moment steht er damit auch im Stau.
1: Ja, aber er fährt ja wirklich sehr, sehr gerne Porsche. Er hat aber auch einen Blick für eine andere Gruppe, die da auf den Straßen unterwegs ist. Ne?
0: Und die haben es zum Teil einfacher. Wir reden über Motorradfahrer, die schlängeln sich gerade so ein bisschen durch, oder?
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4: Ja, nee, ist klar. Der Sommer ist da. Ja, woran erkennt man das? Ja, richtig, die Brummer sind wieder auf den Straßen unterwegs. Nicht Insekten, nein, Motorradfahrer. Ja, und die sind ja wie Zugvögel. Von Ende Oktober bis Ostern siehst du gar keinen. Dann vereinzelt quasi die Späher, die sich schon mal auf die Straße trauen, um die Schlaglöcher zu zählen. Ja, und sobald die Spargelsaison sich dem Ende zuneigt, bäm, sind die Straßen wieder voll mit Schwärmen, Großverbänden, Divisionen, Rotten von Motorradfahrern. Da fahren Motorradketten an dir vorbei. Ja, dagegen wirkt der Eichenprozessionsspinner wie ein Einzelgänger. Aber wir sehen natürlich auch die einsamen Wölfe. Meistens stehen die nur mit so einem Platten- oder Motorschaden am Straßenrand. Tja, Alleinfahren ist nicht immer gut. Und das Schöne ist ja, Motorradfahren ist so vielfältig. Da findet jeder das Passende. Es sieht ja auch nicht jeder auf seinem Bock aus wie der Terminator auf der Fatboy. Ja, manche sehen auch aus wie Wolfgang Viereck. Auf seinem Traktor mit Resi. Bei vielen denkt man sich, ey, muss das denn sein mit dem Moped? Hättest du dir nicht einfach einen Thermomix kaufen können? Und bei anderen Bikern denkst du, ach guck, der fährt sogar einen Thermomix. Ich werde ja immer wieder gefragt, Atze, warum fährst du kein Motorrad? Ja, ganz einfache Antwort. Weil Porsche keine baut.
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1: Guten Morgen zusammen und auch heute ist natürlich die Bonner Nordbrücke noch immer gesperrt. Welch Überraschung, aber wir schauen natürlich, wie es auf den Straßen so läuft.
0: Und Park and Ride, eine Möglichkeit, also sein Auto abstellen und dann mit Bus und Bahn Richtung City fahren, gibt's in Bonn-Beul-Pützchen.
1: Genau, auf der Festwiese, also da, wo sonst immer das Bayern-Festzelt steht. Und da ist jetzt auch unser Radio Bonn Rhein-Sieg-Reporter Benedikt Schockenhoff. Guten Morgen.
0: Morgen, Benni.
2: Ja, hallo ihr zwei. Ich muss tatsächlich zugeben, noch ist es relativ ruhig hier beim Park and Ride am Pützchens Markt in Beul. Ich habe gerade mal so gezählt, 9, 10, vielleicht 11 Autos, also ist alles noch verhältnismäßig ruhig hier. Aber die Shuttlebusse, die hier vom Pützchens Markt bis zur Haltestelle in Bonn-Vielich fahren, die stehen schon bereit und dazu gehört auch Adam, du bist Busfahrer hier von einem der Shuttlebusse. Hallo erstmal. Du bist gestern auch schon gefahren hier, also seit gestern gibt es ja diese Anlage. Wie wird denn dieses Angebot wahrgenommen? Noch ist es ja relativ ruhig hier. Wird es gleich noch voller?
3: Wir hoffen, es wird voller. Gestern war es relativ ruhig. Wir hoffen, dass sich das mit der Zeit, dass immer mehr Leute erfahren, dass es dieses Angebot gibt, dass wir immer mehr Fahrgäste, immer mehr Autos hier stehen haben.
2: Du hast gerade schon erzählt, wie viel schneller es geht, wenn man hier mitfährt.
3: Ja, genau so. Und zwar, wenn man hier parkt, brauchen wir mit dem Bus bis Willig, bis zu der Stadtbahn, bis zu 66, brauchen wir in der Regel 10, 12 Minuten. Wenn er in die Bahn einsteigt, bis zum Bertha, wie lange braucht die Bahn? 10, 15 Minuten. Bedeutet, wenn man alles zusammennimmt, ist man innerhalb von einer halben Stunde im Bonn-Zentrum. Unschlagbar.
2: Unschlagbar. Die ersten Leute steigen gleich auch schon mal, glaube ich, bei dir in den Bus ein. Ich will dich dann auch gar nicht von der Arbeit abhalten. Es werden ja übrigens noch weitere Park-and-Ride-Anlagen in Bonn gebaut werden. Unter anderem um den Telekom-Dome wäre das denkbar oder auch an der Oberkasseler Straße hier in Beul. Bleibt also auf jeden Fall spannend und es bleibt auch spannend, wie voll es hier gleich noch wird. Deswegen würde ich einfach mal vorschlagen, bleibe ich noch ein bisschen hier, oder?
0: Und wir hören dich in einer Stunde wieder. Benedikt Schockenhoff vom Park and Ride Parkplatz in Bonn-Beul-Pützchen. Unsere Anlaufstelle heute an diesem Dienstag.
1: Und scheinbar ja, wird es auch positiv angenommen. Also danke dir, Benni, bis gleich.
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0: mit Malte Albrecht. Guten Morgen. Es ist ein Thema, das früher oder später so ziemlich jeden von uns betrifft, die Rente. Die Bundesregierung will sie mit Reformen stabil halten und gleichzeitig zukunftsfähig machen. Darüber wollen morgen auch Arbeitgeber und Gewerkschaften mit den Spitzen von Union und SPD im Koalitionsausschuss beraten. Vor dem Treffen hat sich Arbeitgeberpräsident Dulger zu Wort gemeldet. Christian Böder aus dem News-Team. Dulger sagt, tretet mal bei den Rentenerhöhungen ein bisschen auf die Bremse.
1: Ganz genau. Für die Arbeitgeber steigen die Renten zu schnell. Man könne Beitragszahlern nicht vermitteln, dass die Renten in diesem und auch im nächsten Jahr deutlich stärker steigen sollen als Löhne und Preise, sagte Dulger der Deutschen Presseagentur. Schon Anfang Juli bekommen über 21 Millionen Rentner in Deutschland über 4,2% mehr Geld. Und fürs kommende Jahr sind schon über 4,7% höhere Renten vorausgesagt. Dulger hofft nun auf die Rentenkommission, die in etwa 3 Wochen ihre Reformvorschläge vorlegen will. Die Reform müsse die Kosten senken und für mehr Wachstum und neue Arbeitsplätze mitsorgen, sagte Dulger. Es dürfe nicht zu Beitragssätzen für die Rente von 20% kommen. Die liegen aktuell bei 18,6%.
0: Und auch Bundesfinanzminister Klingbeil hat sich in Sachen Rente zu Wort gemeldet. Er schlug am Abend in der ARD vor, die Betriebsrente zur Pflicht zu machen.
1: Stimmt, der Vorschlag kommt allerdings nicht von Klingbeil selbst, sondern vom Deutschen Gewerkschaftsbund. Für Klingbeil ist eine verpflichtende Betriebsrente einer der 3 großen Bausteine der Altersvorsorge neben der gesetzlichen, die gestärkt werden soll, und der privaten, die ausgebaut werden soll. Darüber hinaus sollten die Bundesbürger selbst stärker in die Rente investieren, etwa mit der Frühstartrente, bei der der Staat Kindern und Jugendlichen monatlich 10 Euro in ein individuelles Altersvorsorgedepot einzahlt, sagte Klingbeil. Aber auch er wartet erstmal auf die Vorschläge der Rentenkommission. Letztlich steht und fällt bei ihm auch alles mit dem Geld.
0: Dankeschön, Christian. Und das sind weitere Schlagzeilen heute Morgen. Nach dem Brand in einem Umspannwerk mit großflächigem Stromausfall in Reutlingen verdichten sich die Hinweise auf Brandstiftung. Laut dem LKA Baden-Württemberg wurde ein möglicher Brandbeschleuniger sichergestellt. Staatsschutz und Antiterrorzentrum ermitteln. Nach der neuen Eskalation im Nahostkonflikt haben der Iran und Israel ihre gegenseitigen Angriffe wieder eingestellt. Beide Seiten drohten aber im Fall von Verstößen mit noch härteren Kämpfen. Die israelische Luftwaffe fing unterdessen in der Nacht eine Drohne aus dem Jemen ab. Handy am Steuer bleibt, wie es aussieht, weiter ein Problem. Der ADAC hat das jetzt wieder gecheckt. Bei einer Beobachtung in 5 Großstädten hatten 2,7% der Autofahrer verbotenerweise ihr Smartphone am Ohr. Hochgerechnet auf die komplette Bevölkerung entspricht das rund 1 Milliarde Verstöße im Jahr. Mehr als jeder 2. Autofahrer gibt auch zu, dass er schon mal beim Fahren telefoniert hat, ohne eine Freisprechanlage zu haben.
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3: Mit Christoph Münch, guten Morgen. Auch die Kommunen rund um Bonn versuchen, das Nordbrücken-Verkehrschaos etwas abzumildern. In Niederkassel zum Beispiel gibt's auch eine Taskforce. Dort sind die Fähren das Thema, die in Mondorf und die in Lülsdorf. Es geht zum Beispiel darum, die tagtäglichen Fährzeiten auszuweiten und auch den Verkehr rund um die Anleger besser zu steuern. Mehr gleich in unseren Lokalnachrichten um 20:30.
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4: Und hier ist unser Wettermann Carsten Brandt mit den Aussichten. Guten Morgen.
5: Guten Morgen.
6: Ja, es wird immer besser und nachher sind wir wieder über der 20-Grad-Marke, ihr Lieben. Für euch, ja, für euch da draußen, bei all dem Stress scheint die Sonne.
4: Ja, 13 Grad aktuell in Bonn-Beul-Bechlinghofen bei eher bewölktem Himmel. Und in Bad Honnef-Egidienberg liegen wir bei 11 Grad. Auf dem Ölberg in Königswinter 9,4 zurzeit.
5: Jetzt der Blick auf die Straßen, 7:03 und es gibt eine aktuelle Warnmeldung für die A59 Köln Richtung Bonn, Höhe Troisdorf. Da ist ein Fahrzeug auf dem Beschleunigungsstreifen liegen geblieben. Ansonsten Stau auf der A555 Bonn Richtung Köln zwischen Köln-Godorf und Kreuzköln-Süd, 3 Kilometer Stau. Jetzt geht's rüber zur Brückenübersicht, die Kennedy-Brücke. Da staut es sich jetzt über die Kennedy-Brücke ab Bonn-Vielich, hier 3 Kilometer. Dann auf der anderen Seite, da von der Kölnstraße im Übergang zum Bertha-von-Suttner-Platz auch ordentlich Stau. Die Südbrücke. Es stockt über die Südbrücke schon ab dem Kreuz Bonn-Ost. Also auf der A59 geht das schon los. Genauso im weiteren Verlauf dann in der Rheinaue und auf der Petra-Kelly-Allee Richtung B9 und nochmal auf der B9 selbst bis zur Reuterbrücke auch Stau. Dann haben wir auf der Mondorfer Fähre bzw. an der Mondorfer Fähre, da steht ihr jetzt auch 2 Kilometer im Stau und es dauert auch ein bisschen, bis ihr auf die Fähre draufkommt. Außerdem nochmal im Stadtverkehr in Bonn, in Bonn-Poppelsdorf, auf dem Zubringer von der A565 auf die Reuterstraße hin und im weiteren Verlauf dann bis zur B9. 2 Kilometer Stau, eine Viertelstunde dauert es hier auf jeden Fall noch mal länger. Geblitzt wird in Bonn-Ennenich auf dem Hügel aktuell. Und wenn ihr noch was seht, könnt ihr euch gerne bei uns melden.
4: Über die 0228 4007 111. Und jetzt eine sichere Fahrt, gut, soweit es geht. Und wir sind natürlich bei euch und sagen guten Morgen, Radio Bonn-Rhein-Siegland in Ruppichteroth. Guten Morgen nach Bonn und guten Morgen, Hennef.
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5: Guten Morgen am Dienstag. Haltet durch, wenn ihr im Stau steht.

0: Der Dienstagmorgen, 7 Uhr und gleich 11 Minuten. Hier sind Nico und Jasmin. Guten Morgen.
1: Guten Morgen zusammen am Dienstag.
0: Ja, und gestern war der erste Tag unter realen Bedingungen sozusagen. Wie schlimm wird's mit dem Bonner Verkehr nach der Sperrung der Nordbrücke?
1: Die letzten 24 Stunden, die fasst jetzt doch mal ganz genau Sven Jaworek für euch zusammen.
2: Wer pünktlich auf der Arbeit oder beim Termin sein wollte, musste extra früh losfahren.
3: Ich habe es mal ausprobiert, den ganz normalen Weg, und ich brauche eine knappe Stunde länger.
4: Also schon so 50 Minuten anstatt 30 so.
2: Oder aufs Fahrrad umsteigen.
5: Das geht im Moment schneller.
2: Den gesamten Tag über keine Entspannung, ob B56, Kölnstraße oder Kaiser-Karl-Ring, überall in der City Stillstand, verstopfte Kreuzungen, Busse und Bahnen mittendrin im Stau, und die Ampelschaltungen verbesserten den Verkehrsfluss auch nicht. Am Mittag dann Pressekonferenz mit dem Oberbürgermeister Guido Deus, der Maßnahmen ankündigt.
6: Dazu gehört auch, dass ich dem Stadtrat vorschlagen werde, den ÖPNV in Bonn für den Monat Juni kostenlos zu machen.
2: Des Weiteren sollen Sonderspuren für Busse für alle freigegeben werden. Die Adenauer Allee soll wieder vierspurig werden und Park-and-Ride-Parkplätze sollen ausgebaut werden.
6: Bus und Bahn sind das einzige Instrument, was wir haben, um möglichst viele Menschen in möglichst kurzer Zeit eben auch zu transportieren.
2: Entscheiden wird darüber der Stadtrat am Donnerstag.
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0: Viertel nach sieben, Radio Bonn-Rhein-Sieg ist hier. Wo staut es sich? Wo kommt ihr noch gut Richtung Bonner City? Nur bei uns erfahrt ihr es im Verkehrsservice, Jasmin.
1: Genau, das Brücken-Update. Wir schauen rüber zur Kennedy-Brücke. Da staut es sich jetzt Richtung Bonn und zwar ab Bonn-Vielich 3 Kilometer. Und auf der anderen Seite gibt es jetzt Stau ab der Kölnstraße im Übergang zum Bertha-von-Suttner-Platz. Außerdem dann Stau auf der Thomasstraße und am Alten Friedhof. Rüber geht's zur Südbrücke. Da stockt es über die Südbrücke. Rückstau da bis zur A59. Genauso im weiteren Verlauf in der Rheinau auf der Petra-Kelly-Allee Richtung B9 und nochmal auf der B9 dann selber Stau zur Reuterbrücke. Komplette Übersicht gleich um kurz nach 7:30 nach den Radio Bonn-Rhein-Sieg-Nachrichten.

0: Unsere deutschen Fußballjungs haben ihr WM-Quartier bezogen in North Carolina. Gestern 3000 Fans schon da gewesen, finde ich stark auf jeden Fall.
1: Richtig gut, die brauchen ja auch Unterstützung vor Ort, ne? So, Unterstützung gibt es aber auch hier natürlich bei uns in Deutschland und das hoffentlich bei gutem Wetter, wenn es ums Public Viewing geht. Wettermann Carsten Brandt ist da. Guten Morgen.
2: Ich bin da. Guter Dinge. Schönen guten Morgen. Hallo.
0: Ja, lassen Sie erstmal auf das Eröffnungsspiel gucken. Das ist ja schon übermorgen. Mhm. Wie entwickelt sich bis dahin das Wetter?
2: Ja, also das ist heute. Also heute wird es ja schon mal besser im Tagesverlauf. Morgen ein bisschen Regen dabei. Donnerstag dann auch nochmal ein Schauer. Also das kommt so ganz langsam in Fahrt. Aber wir spielen ja auch noch nicht. Ne?
0: Genau.
2: Bleiben da so unter der oder um die 20 Grad noch.
0: Ja, denn Jasmin weiß ja, wann wir spielen.
1: Ja, unser erstes Spiel. Sonntag. Richtig. 19 Uhr. Geht's los. Wie sieht's denn da aus mit dem Wetter?
2: Ja, also ich meine, ich bin ja kein Fußballexperte. Bei mir hat's ja liebe Grüße an den BSV Rohleber. Ne? Da, die Verteidigung da, die schwärmt ja immer noch von mir bis 14 Jahre. Jedenfalls, auf jeden Fall am Sonntag sehr schönes Wetter, 25 bis 30 Grad. So in die Richtung geht das Ganze. Nochmal, 25 bis 30 Grad. So, das heißt, dem Sommermärchen, dem neuen, steht potenziell das Wetter nichts entgegen. Am Sonntag könnte es losgehen, wäre eine gigantische Party draußen, wenn das Spiel wirklich gut läuft.
0: Ja, zum Beispiel unserem Public Viewing am Bikini Beach zusammen mit der Afterjob-Party. Die letzten Tickets noch schnell sichern dann zum Ende. Wie wird's heute noch? Hat der heutige Dienstag?
2: Ja, der hat auch ein Happy End auf jeden Fall. Also wie gesagt, wir fangen ja relativ schwach an, aber nachmittags dann immer mehr Sonne und um die 20 Grad. Vielleicht zaubert ihr den Ball über die Kennedy-Brücke rüber nachher. Mal schauen. Ja,
1: schauen wir mal. Unser Wetter-Talk hat auch ein Happy End. Insofern, Dankeschön, Carsten, erstmal für die Aussicht.
2: Ja, tschüss.

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4: 7:26 aktuelle Meldung von den Straßen. Es hat einen Unfall gegeben. Vorsicht, A560 in Fahrt Richtung Bonn im Dreieck St. Augustin West. Unfall mit einem LKW kurz vor dem Dreieck St. Augustin West. Da bitte jetzt auch eine Rettungsgasse für Einsatzfahrzeuge bilden. Komplette Übersicht gleich um kurz nach 7:30 bei Radio Bonn.

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1: mit Christoph Münch. Guten Morgen. Es dauert wohl noch. Der Tiefbahnhof Stuttgart 21 soll laut Medienberichten erst Ende 2031 fertig werden. Es gebe zum Beispiel Probleme mit falsch verlegten Kabeln und Baumängel an den Bahnsteigen, heißt es. Die deutsche Fußballnationalmannschaft hat ihr WM-Quartier in den USA bezogen. Dort startet die DFB-Auswahl jetzt in die finale Phase der WM-Vorbereitung. Das erste Spiel ist dann am Sonntag. Und jetzt das Wichtigste von hier. Auch die Kommunen rund um Bonn versuchen nach ihren Möglichkeiten die Nordbrückenprobleme aufzufangen. In Niederkassel zum Beispiel geht es dabei um die Fähren. Dafür wurde dort auch eine Taskforce gegründet. Schon jetzt ist ja die Mondorfer Autofähre mit 2 Schiffen im Einsatz. Aber es geht auch um die Personenfähre in Lülsdorf. Es wird geprüft, ob möglich ist, die täglichen Fährzeiten auszuweiten. Rund um die Fähranleger soll der Verkehr bestmöglich organisiert werden, heißt es aus Niederkassel. Und parallel dazu überlegen Niederkassel und Bornheim gemeinsam, auch die dortigen NATO-Rampen als zusätzliche Fähranleger zu nutzen.
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1: Ein schwerer Unfall ist am Abend passiert. Bei Bornheim ist ein Motorradfahrer lebensgefährlich verletzt worden. Ein Auto kam auf der A555 ins Schlingern und erfasste den Motorradfahrer. In Siegburg haben Unbekannte in der Nacht auf Sonntag eine Bronzeskulptur gestohlen. Die Kriminalpolizei des Rhein-Sieg-Kreises ermittelt nun. Sie bittet um Hinweise. Es geht um eine etwa einen Meter hohe Skulptur von Hänsel und Gretel, die an einem Spielplatz in der Bergstraße am Michaelsberg stand. Die Stadt Bonn setzt auf Busse und Bahnen, um den Stress auf den vollen Straßen in der und rund um die Bundesstadt zu verringern. Mehrere Park-and-Ride-Plätze sind in der Planung. Einer davon ist schon im Einsatz auf der Festwiese in Pützchen. Vor Ort ist unser Radio Bonn Rhein-Sieg-Reporter Benedikt Schockenhoff.
2: Noch ist es relativ ruhig hier am Park-and-Ride in Bonn-Beuel-Pützchen. Rund 15 Autos stehen hier am Pützchensmarkt. Damit ist die ausgeschilderte Parkfläche hier längst nicht ausgelastet. Blaue Universbusse stehen hier bereit und dienen quasi als Shuttle. Alle 10 Minuten bringen sie dann Pendlerinnen und Pendler zur Haltestelle in Bonn-Vielich. Ein Busfahrer hat mir gerade auch schon erzählt, von diesem Parkplatz hier schafft man es dann in rund 25 Minuten zum Bertha-von-Suttner-Platz, zu Verkehrsspitzenzeit momentan, also teilweise schon schneller als mit dem Auto.
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3: Wird heute an diesem Dienstag besser und besser. Ja, der Regen ist durch, den es heute Nacht noch gab. Es ist richtig nass auf den Straßen, aber das trocknet weg durch die Sonne, die uns jetzt schon langsam begrüßt. Und die Temperaturen heute bis zu 21 Grad. Morgen dann eher ein durchwachsener Tag. Und aktuell messen wir in Bonn-Beuel-Bechlinghofen 14,5 Grad.
4: Der Blick auf die Straßen um 7.33 Uhr, der ausführlichste Verkehrsservice für Bonn und den Rhein-Sieg-Kreis. Vorsicht bitte noch immer auf der A560 Richtung A59. Unfall mit einem LKW hier in der Baustelle kurz vor dem Dreieck St. Augustin West. Bitte jetzt hier eine Rettungsgasse für die Einsatzfahrzeuge bilden, damit die nachkommen können. Dann die Staus A59 Bonn Richtung Köln zwischen Troisdorf und Flughafen immer wieder stockend auf 5 Kilometer. A555 Bonn Richtung Köln zwischen Köln-Godorf und Kreuz-Köln-Süd hier 3 Kilometer Stau. Wegen der gesperrten Bonner Nordbrücke gibt es jetzt hier die Brückenübersicht. Die Kennedy-Brücke, da staut es sich ab Bonn-Vielich auf 3 Kilometer. Und auf der anderen Seite, also Bonner Seite, da steht ihr im Moment im Stau auf der Kölnstraße, Übergang zum Bertha-von-Suttner-Platz. Außerdem Stau auch auf der Bornheimer Straße, der Thomasstraße und es staut sich ordentlich am Alten Friedhof. Die Südbrücke, da stockt es über die Südbrücke. Rückstau schon hier auf die A59. Da steht ihr ab dem Kreuz Bonn-Ost. Genauso im weiteren Verlauf in der Rheinau steht ja auf der Petra-Kelly-Allee Richtung B9 und dann nochmal auf der B9 bis zur Reuterstraße Stau. Die Mondorfer Fähre, da gibt es jetzt einen Rückstau bis zur A-Straße. Auch da braucht ihr etwas Geduld. Und in Bonn-Süd die Reuterstraße rüber zur B9. Hier 2 Kilometer Stau im Moment. Geblitzt wird in Bonn-Ende nicht auf dem Hügel. Und wir haben jetzt noch einen Blitzer reinbekommen in Bonn-Ramersdorf. Da blitzt es auf der Königswinterer Straße.
3: Und wenn ihr was seht, meldet ihr es uns einfach über die 0228 400 7111. Wir sagen eine sichere Fahrt und auch eine gute, wo ihr durchkommt. Wir sind bei euch.
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4: Und wünsche euch einen guten Start in den Dienstag trotz allem. Guten Morgen zusammen.

0: 7.41 Uhr, Radio Bonn Rhein-Sieg ist hier und an allen Stellschrauben wird ja gedreht, damit die Menschen irgendwie noch gut zur Arbeit kommen.
1: Genau, und vor allen Dingen ja auch an der Mondorfer Fähre, also was die da leisten, wirklich Hut ab. Und Michael Schulte hatte hier gerade von 5 a.m. gesprochen, Susi Schimanowski-Wagner ist da.
2: Hallo.
1: Bist du um 5 Uhr heute Morgen aufgestanden?
2: Ja, mein Wecker ging wieder um 5. Ich denke mir jetzt jeden Morgen, es ist Zeit, dass ich in Urlaub fahre, da stehe ich immer gerne auf. Also meine Arbeit ist wie Urlaub, deswegen 5 Uhr geht der Wecker und 6 Uhr bin ich an der Fähre.
0: Und du bist unsere perfekte Informationsquelle, was die Fähre angeht. Wie lief's heute? Wurden ein paar Stellschrauben, von denen wir gerade gesprochen haben, schon gedreht?
2: Ja, ich wohne ja in Mondorf selber und bin dann zur Fähre runtergefahren. Und das Erste, was ich gesehen habe, die Taskforce aus Niederkassel war schon tätig. Die haben wirklich die Halteverbotsschilder aufgestellt in der Zufahrt, ab ungefähr dem Ärztehaus runter zur Fähre. Halteverbotsschilder, man kann entlang der Straße nicht mehr parken. Das gilt dann von 7 bis 11 und von 15 bis 19 Uhr, also in den Stoßzeiten, dass man nicht mehr sich da durchschlängeln muss. Und ich kam runter zur Fähre. Ich war um 5.58 Uhr da. Die erste Fähre war schon voll. Ich war quasi die letzte, die noch drauf kam.
0: Ja, Matthias Großgarten, der Bürgermeister von Niederkassel, hat auch schon angekündigt, wir werden die Staus nicht verhindern können. Wir können sie aber vielleicht ein bisschen besser machen. Und es wird ja über die NATO-Rampe auch zwischen Niederkassel und Bornheim diskutiert.
1: Das wäre ja auch eine gute Alternative, da auch nochmal eine Fähre fahren zu lassen. Denn wenn wir jetzt mal auf den aktuellen Stand schauen, also es staut sich zurück ordentlich jetzt bis zur Langengasse. Das heißt, ordentlich Stau da jetzt an der Mondorfer Fähre. Es braucht also ein bisschen Zeit, bis ihr überhaupt auf die Fähre kommt.
2: Und ich hoffe, dass ich später noch mit Matthias Großgarten sprechen kann.
0: Das bei dir in der Sendung, Susanne Schimanowski-Wagner, ab 10 hier bei Radio Bonn Rhein-Sieg. Und euch jetzt erst einmal einen guten Start in diesen Dienstagmorgen mit den Ex-Ambassadors und Renegades.
1: Guten Morgen zusammen.

0: Der Dienstag, 7.48 Uhr, Radio Bonn-Rhein-Sieg ist hier mit einem Brücken-Update. Der Blick auf die Kennedy-Brücke, aktuell da Stau ab Bonn. Fielig 3 Kilometer, Rückstau bis zur Kennedy-Brücke und Niederkassler Straße Richtung B56 nochmal 2 Kilometer Stau.
1: Ja, da stehen hoffentlich nicht die drin, die den neuen Park-and-Ride-Parkplatz ab Bonn-Boll-Pützchen nutzen. Und dort ist Radio Bonn-Rhein-Sieg-Reporter Benedikt Schockenhoff. Benni, wird dieser Parkplatz denn gut angenommen?
2: Ja, hi ihr zwei. Ich will nicht lügen, aber vielleicht kommen so alle 10 Minuten mal ein neues Auto dazu. Zumindest Stand jetzt. Vielleicht ändert sich im Laufe des Tages noch. Ich habe gerade Jörg aus Bad Honnef gegenüber von mir. Jörg, du bist gerade mit deinem Auto auf den Parkplatz gefahren. Wo geht's denn für dich hin heute?
3: Nach Bonn, in die City. Um rechtzeitig da sein zu können, bin ich einfach jetzt auf den Shuttle übergegangen.
2: Ich habe gerade schon mit einem Busfahrer gesprochen. Er meinte, vom Parkplatz hier bis in die City dauert so ungefähr 25 Minuten. Was hältst du denn von der ganzen Verkehrssituation gerade?
3: Es ist katastrophal, wie wir unsere Brücken und alles kaputt gespart haben und die Instandhaltung, Instandsetzung jahrelang vernachlässigt haben, dass es solche katastrophalen Auswirkungen hat. Es kann auch durchaus sein und es wird auch so kommen, dass das hier kein Einzelfall ist. Und das ist schlimm für uns alle.
2: Wie findest du denn grundsätzlich dieses Konzept, dass jetzt so schnell so Park-and-Ride-Angebote auf die Beine gestellt wurden?
3: Das finde ich ganz großartig, muss ich sagen. Also schnell reagiert, aber es muss ja auch was passieren, sonst geht Bonn unter.
2: Muss erstmal jeder mitbekommen, es sind ja noch weitere Park-and-Ride-Angebote geplant, wenn sie denn am Donnerstagabend vom Stadtrat angenommen werden.
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1: Mit Ralf Bosse. Die Generalproben für die Weltmeisterschaft sind geglückt. Frankreich feierte einen 3:1-Sieg gegen Nordirland. Mann des Abends war Michael Olise von Bayern München, der alle drei Treffer für die Franzosen erzielte. Die Niederlande besiegten Usbekistan knapp mit 2:1, suchen aber weiter nach der Bestform. Unterdessen fällt Jürgen Timber bei Oranje aus, der wegen einer Leistenverletzung die Weltmeisterschaft verpassen wird.
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2: Mit Malte Albrecht. Guten Morgen. Smartphones. Die meisten von uns können nicht mehr ohne. Viele merken gar nicht mehr, wie oft sie aufs Display schauen oder Nachrichten checken. Bei einigen geht diese Angewohnheit sogar so weit, dass sie ihr Handy auch beim Autofahren nutzen. Das zeigt eine aktuelle Beobachtung des ADAC in 5 deutschen Großstädten. Der Automobilclub warnt, Handy am Steuer sei nicht nur gefährlich, sondern auch ein wachsendes Problem. Weitere Infos hat Christian Böder.
3: Rund 2,7% aller Laster und Autofahrer fummeln während der Fahrt am Handy rum. Etwa halb so viele sind es bei Rad- und E-Scooterfahrern. Dabei berücksichtigen die Zahlen noch nicht mal, was passiert, wenn Menschen mit ihren Fahrzeugen erstmal an der Ampel stehen bleiben müssen. Untermauert wird die ADAC-Beobachtung von einer Studie der Bundesanstalt für Straßen- und Verkehrswesen. Auch hier wird bescheinigt, die Ablenkung durch Smartphones im Straßenverkehr ist weit verbreitet. Auf allen Straßen und ganz besonders auf Autobahnen. Interessant ist eine Beobachtung, dass gerade Autofahrer oft ihr Handy in der Hand halten, ohne es in irgendeiner Weise zu nutzen. Der ADAC schlägt wegen der Entwicklung Alarm. Schon ein kurzer Blick aufs Display mache eine Autofahrt für Sekunden zum Blindflug mit hohem Unfallrisiko. Besonders Unfälle durch Ablenkung haben oft verheerende Folgen. Neben der Aufklärung fordert der ADAC auch mehr Handykontrollen im Straßenverkehr.
2: Und jetzt weitere Meldungen in unserer Zusammenfassung. Die Ausgaben für Atomwaffen sind auf einen Rekordwert gestiegen. Das zeigt ein Bericht der internationalen Kampagne zur Abschaffung von Atomwaffen. Demnach gaben die 9 Atommächte im letzten Jahr rund 102 Milliarden Euro für nukleare Waffen aus. Das sind rund 19% mehr als im Jahr davor. Das deutsche Bäckerhandwerk verzeichnet so viele Neugründungen wie noch nie. Nach Angaben des Branchenverbandes haben sich letztes Jahr knapp 450 Bäckermeisterinnen und Bäckermeister selbstständig gemacht. Trotzdem ging die Zahl der Betriebe weiter zurück. In Beckum läuft seit dem frühen Morgen ein Polizeieinsatz mit Spezialeinsatzkräften. Das hat ein Polizeisprecher bestätigt, erhielt sich zu den Hintergründen aber noch bedeckt. Nach unseren Informationen sprengten die Einsatzkräfte die Eingangstür einer Doppelhaushälfte und drangen dann in das Gebäude ein. Die Fußball-Weltmeisterschaft rückt immer näher und die deutsche Fußballnationalmannschaft hat jetzt ihr WM-Quartier bezogen. Das Team reiste am Abend von Chicago nach Winston-Salem im US-Bundesstaat North Carolina. Spieler, Trainer und Betreuer sind in einem schlossähnlichen Anwesen untergekommen. Trainiert wird auf dem Gelände einer Uni in der Nähe. Noch am Abend gab es die erste Einheit, da war auch Torwart Manuel Neuer mit dabei. Das erste WM-Spiel ist am Sonntag gegen Curaçao, los geht es dann um 19 Uhr unserer Zeit.
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4: Mit Christoph Münch, guten Morgen. Auf in die digitale Welt, das ist die Route aller Kommunen bei uns, auch in St. Augustin. Und dort können jetzt auch Bauanträge komplett digital übermittelt werden in einem virtuellen Antragsraum, über den dann Architekten, Bauherren und die Bauaufsicht miteinander kommunizieren können. Mehr gleich in unseren Lokalnachrichten um 19:30.
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5: Und hier kommen die Wetteraussichten für den Dienstag mit unserem Wettermann Carsten Brandt.
6: Guten Morgen.
5: Wie wird's denn?
6: Ja, gar nicht so schlecht. Also wir haben viele Wolken, die es rausziehen. Nachher dann schön 20 Grad.
5: Aktuell die Temperatur in Bonn bei Bechlinghofen 13,3 Grad. Bad Honnef-Igidenberg liegen wir bei 11,3 und der Ölberg in Königswinter 9,8 Grad. Und damit geht's raus auf die Straßen.
7: Um 8.03 Uhr. Gestern war die Rodenkirchener Brücke ja sehr entspannt. Heute sieht es da ein bisschen anders aus. Wir fangen an, A4 von Aachen Richtung Köln. Zwischen Kreuz Köln-Süd und der Rodenkirchener Brücke ein liegen gebliebenes Fahrzeug auf dem mittleren Fahrstreifen. Und in die Gegenrichtung Richtung Aachen zwischen Königsforst und Kreuz Köln-Süd 6 Kilometer Stau, heute 30 Minuten plus. Stau auch auf der A59 Richtung Köln zwischen Troisdorf und dem Flughafen, immer wieder stockend auf 5 Kilometer. Und die A555 Richtung Köln zwischen Godorf und Kreuz Köln-Süd, also vor der Rodenkirchener Brücke, auch hier 4 Kilometer Stau. Jetzt kommen wir zur Brückenübersicht in Bonn. Da sieht es ein bisschen besser aus, aber auch nur ein bisschen. Von Bonn-Beul-Fielich Richtung Bonner Zentrum über die Kennedy-Brücke 3 Kilometer, ab der Niederkassler Straße 2 Kilometer Stau. Auf der anderen Strecke staut es sich ab dem Alten Friedhof auch rund 2 Kilometer. Die Bonner Südbrücke, hier stockt es, der Rückstau schon bis auf die A59, aber immer auch wieder Stop and Go auf der Bonner Südbrücke. Dann noch der Blick zur Mondorfer Fähre, da gibt es aktuell den Rückstau bis zur A-Straße. Wir machen weiter auf der L158 Meckenheim Richtung Bad Godesberg zwischen der Autobahn und Wachtberg Pech, hier aktuell 2 Kilometer Stau. Dann in der Bonner Südstadt auf der Reuterstraße rüber zur B9, auch hier 2 Kilometer Stau. Und es blitzt in Bonn-Endenich auf dem Hügel, in Bonn-Ramersdorf auf der Königswinterer Straße und in Hennef-Wellesberg hier auf der L268. Danke an den Olli für die Info.
5: Und wenn ihr noch was habt, gerne anrufen oder WhatsApp über die 0228 400 7111. Gute Fahrt und guten Morgen ins Radio Bonn-Rhein-Sieglern, nach St. Augustin, nach Bad Honnef und guten Morgen nach Wachtberg.
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7: Das sind wir, wünschen euch einen schönen Dienstag jetzt mit Kay Mero im besten Mix.
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0: Task Force ist das neue Superwort in Bonn. 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
1: Guten Morgen an diesem Dienstag. Ja, Bonns Oberbürgermeister Guido Deus hat jetzt angekündigt, um den Verkehr zu entzerren, soll Bus- und Bahnfahren attraktiver werden.
2: Dazu gehört auch, dass ich dem Stadtrat vorschlagen werde, den ÖPNV in Bonn für den Monat Juni kostenlos zu machen.
0: Das wäre ja mal ein Hammer. Zudem möchte Deus die Park-and-Ride-Anlagen ausbauen. Auf der ersten in Bonn-Bolpützchen sind wir ja heute Morgen mit unserem Radio Bonn-Rhein-Sieg-Reporter live.
1: Ja, der berichtet von nicht allzu vielen Autofahrern, die das nutzen, aber Guido Deus ist davon überzeugt.
2: Also wir setzen ganz stark auf den ÖPNV. Der ÖPNV, Bus und Bahn sind das einzige Instrument, was wir haben, um möglichst viele Menschen in möglichst kurzer Zeit eben auch zu transportieren. Und deswegen müssen wir die Park-and-Ride-Angebote deutlich massiv und ganz schnell und eben auch provisorisch ausbauen.
0: Ja, und denkbar wären in der Zukunft auch noch weitere an der Oberkasseler Straße in Boll oder am Telekom-Dome. Und auch Sonderspuren, also Fahrspuren extra für Bus und Rad, will die Stadt überprüfen.
2: Aus Sicht der Fachverwaltung und auch mir persönlich können wir die ÖPNV-Sonderspur zurückbauen, die beispielsweise vom McDonald's Richtung Stadthaus führt und die schon immer für Stausituationen gesorgt hat.
1: Ja, dadurch soll der Verkehr dann besser fließen. Die Adenauerallee soll auch wieder vierspurig werden. Andere Sonderspuren sollen aber bleiben.
0: Donnerstag ist Stadtratssitzung. Dann stimmt der Rat darüber ab, welche der vorgestellten Maßnahmen umgesetzt werden. Und bei uns hört ihr die Ergebnisse natürlich zuerst hier bei Radio Bonn-Rhein-Sieg mit eurer Morgencrew
1: Jasmin Lenz
0: und Nico Janssen.
1: Guten Morgen.

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1: Ja, und wir schauen mal auf die Brückensituation. Viele haben langsam verstanden, dass die Südbrücke auch eine gute Alternative ist. Dort stockt es aktuell auf der Brücke selbst, aber bis dahin, also auf der A59 von Bonn-Bollfillig, ein richtig heftiger Rückstau. Also im Moment die Südbrücke gar nicht mehr so die schnellste Alternative, aber auch ab Bonn-Bollfillig auf der B56 Richtung Kennedy-Brücke zurzeit 3 Kilometer Stau. Auch 2 Kilometer Rückstau auf der Niederkasseler Straße von Boll Richtung Bonn. Und in der Bonner City auch rund um den alten Friedhof und auch die Kölnstraße viel Stau, wenn ihr Richtung Boll wollt. Die komplette Übersicht dann gleich wieder um kurz nach 8:30 bei Radio Bonn-Rhein-Sieg.

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1: Mit Christoph Münch. Guten Morgen. Israel und der Iran sehen von neuen Angriffen offenbar weiterhin ab. Beide Seiten scheinen die Waffenruhe einzuhalten.

0: um Hinweise. Es geht um eine etwa einen Meter hohe Skulptur von Hänsel und Gretel, die an einem Spielplatz in der Bergstraße am Michaelsberg stand. Die Täter haben diese wohl in der Nacht auf Sonntag abgesägt und mitgenommen. Der Künstler Karl-Heinz Goethe hatte die Skulptur 1964 der Stadt Siegburg geschenkt zum 900. Geburtstag. Viele Bürger zeigten sich im Internet über diesen Diebstahl entsetzt. Ebenso Bürgermeister Stefan Rosemann.
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0: Es war ein schwerer Unfall am Abend gegen 20 Uhr. Kurz vor Bornheim ist ein Motorradfahrer lebensgefährlich verletzt worden. Ein Auto kam auf der A555 ins Schlingern und erfasste das Motorrad samt Fahrer. In 5 Monaten und 2 Tagen beginnt die neue Session und St. Augustin hat schon mal ein designiertes Kinderprinzenpaar. Es werden Yannick der Zweite und Nina die Erste, beide sind 8 Jahre alt, kommen von der KG Rot-Weiß-Meindorf. Schneller, einfacher, nachhaltiger und effizienter will die Stadtverwaltung St. Augustin werden. Darin hat sie jetzt nach eigenen Worten einen weiteren Meilenstein erreicht. Denn das Bauamt der Stadt wird nun virtuell. Also Bauanträge werden dort jetzt auch digital bearbeitet. Und gleich nach der Vorstellung dessen sei auch der erste Bauantrag schon komplett digital eingegangen. Die Möglichkeit, auch alles analog auf Papier einzureichen, gibt's aber weiterhin. 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
2: Hat unser Wettermann Carsten Brandt. Guten Morgen.
3: Morgen, ihr Lieben. Hallo.
4: Ein Dienstag, der immer besser wird.
3: Absolut. Wir haben noch ein Wolkenpaket über uns. Wir hatten in der Nacht ja ein bisschen Regen. Das geht jetzt raus. Die letzten Tropfen sagen wir tschüss. Und am Nachmittag Sonne und Wolken im Wechsel. Ganz freundliches Wetter. 20, 21 Grad. Zu Fuß oder mit dem Fahrrad zurück? Warum nicht?
2: Gucken wir auf die aktuellen Temperaturen. 10,7 Grad in Windeck-Hurst. 14,8 Grad in Troisdorf-Rottersee. Und 14,3 in Niederkassel-Ranzel.
4: 8.33 Uhr, der Blick auf die Straßen und da beginnen wir direkt erstmal auf der A3 bzw. der A4 Richtung Aachen zwischen Königsforst und Kreuzköln Süd. 6 Kilometer Stau, also die Rodenkirchner Brücke hier jetzt deutlich befahren. Die A59 Richtung Köln zwischen Troisdorf und Flughafen 3 Kilometer stockend. Im weiteren Verlauf dann auf die A559 bis Köln-Gremberg weitere 2 Kilometer Stau. A555 Richtung Köln zwischen Godorf und Kreuzköln Süd heute auch wieder deutlich mehr los. 4 Kilometer Stau. Und jetzt kommen wir zu den Bonner Brücken, fangen an auf der Kennedy-Brücke. Dort staut es sich schon ab Bonn-Bollfilich 3 Kilometer. Auch von der Niederkasseler Straße Richtung Kennedy-Brücke nochmal 2 Kilometer. In die Gegenrichtung, also aus der Bonner City Richtung Boll, hier Stau bis zum alten Friedhof zurück, aber auch die Kölnstraße Rosenthal als auch die Bornheimer Straße, die Thomasstraße. Im Moment dicht, braucht ihr deutlich länger. Dann stockt es sich auf der Bonner Südbrücke und noch schlimmer ist es davor. Rückstau bis zur A59 Bonn-Bollfilich. Das sind rund 2 bis 3 Kilometer rot bei uns hier auf den Straßen. Also da deutlich mehr los als gestern noch auf der Bonner Südbrücke. Weiter geht's zur Mondorfer Fähre. Auch hier eine Ausweichroute. Hier gibt es zurzeit einen Rückstau bis zur A-Straße in Mondorf. Es staut sich noch auf der L158 Meckenheim Richtung Bad Godesberg zwischen Autobahn und Wachtberg-Pech 3 Kilometer. In Bonn-Süd auf der Reuterstraße zur B9 2 Kilometer Stau. Und das sind die aktuellsten Blitzer. In Bonn-Endenich auf dem Hügel, in Ramersdorf auf der Königswinterer Straße, in Hennef-Wellesberg auf der L268 und der neueste Blitzer steht in Troisdorf Altenrath hier auf der Flughafenstraße.
2: 0228 400 7111, das ist die Nummer, über die wir für euch jederzeit erreichbar sind. Gute und sichere Fahrt euch.
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4: Ja, nichts zu lachen auf den Straßen, dafür gleich bei uns. Die beste Comedy gibt's bei uns hier bei Radio Bonn-Rhein-Sieg nach Coldplay und Clocks für euch für euren Dienstag.

0: jetzt hier an diesem Dienstag bei Radio Bonn, Rhein-Sieg, um genau 8.39 Uhr. Und Nico, was glaubst du, wann werden wir hier bei Radio Bonn, Rhein-Sieg den Satz moderieren dürfen und können, die Bonner Nordbrücke ist wieder frei?
1: Um ehrlich zu sein, Jasmin, glaube ich, dass wir diesen Satz nie wieder sagen werden. Weil sie wird nicht wieder freigegeben. Also es ist meine persönliche Meinung. Ich könnte mir vorstellen, irgendwann werden wir vielleicht in 10 Jahren sagen, die neue Bonner Nordbrücke ist fertig.
0: Lass uns in die Zukunft reisen, oder? Wie schön wäre das, wenn wir jetzt einfach vorspulen könnten, oder?
1: Ja, wir brauchen was zu lachen jetzt.
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3: Wer will heute noch in die Zukunft reisen, ne? Als Kind fand ich die Vorstellung auch toll. Wie lange habe ich von einem Hoverboard geträumt? Selbstbindende Schuhe, hier diese Air Jordans wie ein Zurück in die Zukunft. Das ist eine Erfindung. Was haben wir heute? Skechers Slip-Ins. Die Zukunft ist kein Sehnsuchtsort mehr. Wenn heute so ein Terminator in unsere Zeit reisen würde. Ich komme aus der Zukunft. Ja, vor dem jetzt auch keinen Schiss, dem wird sie erstmal in den Arm nehmen, dem eine Schüssel Milchreis kochen und ihm erklären, warum wir das mit dem Klimawandel, der Rente und dem Videobeweis beim Fußball so verkackt haben. Ich will mich doch auch lieber in die 90er kuscheln, den ganzen Tag Duckwing Duck gucken und ein Bum-Bum-Eis nach dem anderen lutschen. Ich wette, technisch ist das schon möglich. Wahrscheinlich hat Elon Musk längst eine Zeitmaschine im Keller stehen, aber nicht mal der ist bekloppt genug, um ins Jahr 2100 reisen zu wollen. Trotzdem, für gestern gibt's nichts und immer dran denken. Natürlich kümmere ich mich um die Zukunft. Ich habe ja vor, den Rest meines Lebens daran zu verbringen. Das ist jetzt nicht ganz von mir, sondern von Mark Twain, aber ich hätte es genauso gesagt.
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1: Und da sind wir nochmal mit der aktuellen Gefahrenmeldung um 8.41 Uhr von der A3 Frankfurt Richtung Köln. Zwischen Dreieck-Köln-Holmer und Kreuz-Köln-Ost Gefahr durch eine ungesicherte Unfallstelle. Das hier ist Falco, danach gibt's die No Angels und dann nochmal eine aktuelle Brückenübersicht hier aus Bonn.
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0: 8.47 Uhr hier bei Radio Bonn, Rhein-Sieg, und jetzt das aktuelle Brücken-Update von den Straßen.
1: Wie kommt ihr in die Bonner City rein? Und von Boll kommend könnt ihr euch endlich Bonn-Boll-Villig merken. Sowohl von Bonn-Boll-Villig zur Kennedy-Brücke, 3 Kilometer Stau zurzeit, als auch von Bonn-Boll-Villig Richtung Südbrücke, also auf der A59 steht ja auch noch amtlich im Stau. Aus Bonn kommend auch Rückstau bis zum Alten Friedhof, und die Mondorfer Fähre staut sich zurück bis zur A-Straße in Mondorf. Die komplette Übersicht gleich um kurz nach 9 bei Radio Bonn.

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1: Mit Malte Albrecht, guten Morgen. Ob von links, von rechts oder aus dem islamistischen Milieu, die Zahl der politisch motivierten Straftaten hat in Deutschland zuletzt immer mehr zugenommen. 2024 gab es mehr als 84.000 Fälle, so viele wie noch nie. Gleich stellt Bundesinnenminister Dobrindt die Zahlen für das vergangene Jahr vor. Danny Hoppe aus dem News-Team, es könnte wieder ein neuer Höchstwert erreicht worden sein.
2: Ja, das hat zumindest die Welt am Sonntag im Vorfeld berichtet. Sie schreibt, dass mindestens 85.000 politisch motivierte Straftaten erfasst wurden. Dafür wurden die Daten aus 15 Bundesländern ausgewertet. Bis auf Rheinland-Pfalz, wegen der Landtagswahl, hatte sich die Auswertung dort verzögert. Was die Sicherheitsbehörden laut Bericht vor allem alarmieren soll, ist, dass die Gewaltbereitschaft offenbar zugenommen hat. Unter politische Gewalttaten fallen zum Beispiel Körperverletzung, Brand- und Sprengstoffanschläge oder Landfriedensbruch. Hiervon seien mehr als 4.100 Delikte erfasst worden. Die meisten davon gingen auf Rechtsextremisten zurück, aber auch linksextremistische Gewalt habe zugenommen, heißt es. Gründe für den Anstieg gibt es mehrere. Da wäre zum einen der Bundestagswahlkampf, der 2025 polarisiert hatte. Zum anderen sind da internationale Krisen wie der Nahostkonflikt, die sich auch in den Zahlen widerspiegeln. Und was wohl auch noch hinzukommt, ein verändertes Anzeigeverhalten. Hasskommentare im Netz oder Beleidigungen von Politikern werden inzwischen häufiger gemeldet als früher.
1: Danke, Danny. Und jetzt weitere Nachrichten, kurz und kompakt. Bundesfinanzminister Klingbeil ist für den Vorschlag des Deutschen Gewerkschaftsbundes, Betriebsrenten zur Pflicht zu machen. Auch das würde helfen, das Rentensystem zukunftsfähig zu machen, sagte er am Abend in der ARD. Die gesetzliche Rente müsse aber Grundlage für alles bleiben. Die Weltmeere sind in einer zunehmenden Krise, so steht es im neuen Ozeanbericht der Vereinten Nationen. Durch Klimawandel, Umweltverschmutzung und Überfischung erwärmten sich die Meere immer schneller, heißt es. Die UN fordern deshalb dringend zum Handeln auf. Der Schaden durch Korruption hat in NRW drastisch zugenommen. Das zeigt das aktuelle Lagebild des LKA für 2024. Wegen mehrerer Großverfahren stieg die Schadenssumme von rund 1 Million Euro im Vorjahr auf 31 Millionen Euro. Glück hat ab sofort eine neue Postleitzahl, und zwar die von Erfurt. In der Landeshauptstadt von Thüringen wohnen die glücklichsten Menschen in ganz Deutschland. Das zeigt der sogenannte SKL-Glücksatlas. Erfurt punktet unter anderem mit günstigen Mieten, hoher Umweltqualität und einer relativ guten wirtschaftlichen Lage. Der bisherige Spitzenreiter Kassel fiel auf Platz 13 ab. Gleich 6 NRW-Städte sind unter den Top 10, zum Beispiel Düsseldorf, Krefeld und Aachen. Schlusslicht bleibt weiter Rostock. Für den Glücksatlas wurden mehr als 23.000 Menschen in den 40 größten deutschen Städten zu ihrer Lebenszufriedenheit befragt.
0: Und jetzt das Wichtigste von hier.
3: Mit Christoph Münch, guten Morgen. 23 Jahre ist er alt und womöglich auch schon ganz schön auf die schiefe Bahn geraten. Der junge Mann muss sich von heute an am Bonner Landgericht verantworten. Es geht um Gewalt, um Raub, um Autodiebstahl und mehr. Gleich in unseren Lokalnachrichten um halb.
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4: Carsten Brandt, unser Wettermann, ist da. Guten Morgen.
5: Morgen. Morgen, ihr beiden. Hallo.
4: So, der Regen ist jetzt erstmal durch, oder?
5: Ja. Absolut. Also ganz vereinzelt, Jasmin, kann irgendwie noch mal ein paar Tropfen runterkommen oder kurzer Schauer, aber das ist nicht der Rede wert. Regenrisiko geht unter 20% runter. Das heißt, wenn ihr nachher längere Zeit unterwegs seid, dürfte es kein Problem sein. Es dürfte trocken sein. Bisschen Wind dabei, nicht ganz so warm, aber wenn man längere Strecken zu Fuß oder mit dem Fahrrad oder wie auch immer oder ne, unterwegs ist, dann ist das Wetter, denke ich mal, okay, 20, 21 Grad. Nicht mal die Klimaanlage braucht man.
4: Im Moment in Bonn-Hoholz 13 Grad exakt, 14,4 Grad in Bad Honnef-Egidienberg, 11,3 der Ölberg in Königswinter.
1: Und exakt 9:04 der Blick auf die Straßen. Noch die Gefahrenmeldung von der A3 Richtung Köln zwischen Heumer und Kreuzköln-Ost. Eine ungesicherte Unfallstelle. Außerdem A4 Richtung Aachen zwischen Königsforst und Kreuzköln-Süd. 6 Kilometer Stau nach wie vor. Die A59 Richtung Köln zwischen Troisdorf und dem Flughafen. Immer noch 3 Kilometer stockend. Im weiteren Verlauf bis Kreuzköln-Gremberg 2 Kilometer Stau. A555 Richtung Köln zwischen Godorf und Kreuzköln-Süd. Hier sind es 4 Kilometer Stau. Und jetzt der Blick auf die Bonner Brücken. Wir fangen an auf der Kennedy-Brücke. Dort staut es sich immer noch zurück bis Bonn-Beul-Villig 3 Kilometer, als auch zur Niederkasseler Straße Richtung B56 hier 2 Kilometer Stau. Von Bonn kommend Rückstau bis zum alten Friedhof und bis zum Stadthaus also, als auch auf die Bornheimer Straße und die Kölnstraße. Es stockt auch auf der Bonner Südbrücke und ein Rückstau schon bis auf die A59 ab Bonn-Beul-Villig, genauso im weiteren Verlauf in der Rheinaue, also der Petra-Kelly-Allee Richtung B9 und dann zur Reuterstraße. Der Blick auf die Mondorfer Fähre, da gibt es jetzt einen Rückstau bis fast zur Johannesstraße und in Grau-Rheindorf staut es sich jetzt auch schon rund 300 Meter zurück an der Fähre. Dann kommen wir zur L158 Richtung Bad Godesberg, hier von der Autobahn bis nach Wachtberg-Pech 2 Kilometer Stau. In der Bonner Südstadt auf der Reuterstraße rüber zur B9 auch hier 2 Kilometer und es blitzt in Bonn auf dem Hügel der Königswinterer Straße und der Oberkasseler Straße und in Troisdorf-Altenrath auf der Flughafenstraße.
4: 0228 407 111, über diese Nummer sind wir für euch erreichbar. Wo es geht, wünschen wir eine gute und sichere Fahrt und sagen guten Morgen ins Radio Bonn-Rhein-Sieglern nach Neunkirchen-Seelscheid, nach Siegburg und guten Morgen nach Niederkassel.
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1: Ja, die Sperrung der Bonner Nordbrücke, sie beschäftigt uns und wir haben das gleiche gedacht wie Shawn Mendes. Why, why,

0: alle fragen sich seit ein paar Tagen, was sind eigentlich die besten Alternativen, um jetzt zur Arbeit zu kommen?
1: Das Radio Bonn-Rhein-Sieg-Land steht im Stau, weil die Bonner Nordbrücke auf unbestimmte Zeit gesperrt ist.
0: Ja, ein Angebot der Stadt Bonn ist ein Park-and-Ride-Parkplatz in Pützchen, damit ihr von dort mit Bus und Bahn schneller in die City kommt.
1: Wie wird dieses Angebot angenommen? Lohnt es sich? Das testet heute Radio Bonn-Rhein-Sieg-Reporter Benedikt Schockenhoff. Nochmal guten Morgen.
2: Hi ihr zwei. Ja, ich habe mir gedacht, ich mache jetzt einfach mal so das Selbstexperiment und fahre einfach mal mit so einem Shuttlebus mit von Pützchensmarkt bis zur Haltestelle Bonn-Vielich. Und jetzt hält tatsächlich der Shuttlebus bei der Haltestelle an. Die Türen gehen auf und da steigt auch schon die erste Person rein. Hi.
3: Hallo, guten Morgen.
2: Guten Morgen. Irmelt aus Pützchen, du bist ja tatsächlich die einzige Person hier im Bus. Das fühlt sich ja schon fast an wie eine Privatfahrt, oder?
3: Ja, das fühlt sich ganz komisch an. Und ich kenne die 68, 69, die sind immer rappelvoll. Und ich wollte es jetzt mal ausprobieren und schau mal, wie das so funktioniert alles.
2: Was hältst du von der ganzen Verkehrssituation allgemein im Moment in Bonn?
3: Das ist ja eine richtige Katastrophe und wir müssen damit leben.
2: Jetzt wohnst du ja quasi fast direkt neben dem Park-and-Ride-Parkplatz, der hier aufgebaut wurde am Pützchensmarkt. Was hältst du von diesen Maßnahmen, die von der Stadt getroffen wurden? Sagst du, es ist gut oder sagst du...
3: Ich finde das gut. Es ist der erste Ansatz. Ob es sich so durchsetzt, das müssen wir jetzt mal abwarten. Aber ein Ansatz ist es immerhin. Und wenn die jetzt auch noch die ÖPNV kostenfrei machen, das wäre natürlich auch nochmal gut.
2: Und darüber würde ja dann am Donnerstagabend der Stadtrat entscheiden, ob das dann so kommt. Es wäre natürlich für viele Leute, die viel pendeln, hier in Bonn und aus Bonn, nach Bonn hinein, super praktisch. Irmelt, ich will dich jetzt hier nicht aufhalten. Gleich sind wir dann an der Haltestelle Bonn-Vielich, wo du dann rausgelassen wirst und mit der Bahn weiter nach Bonn fährst. Ich wünsche dir noch einen wunderbaren Tag.
3: Ja, danke sehr.
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0: nach 9 und es geht nochmal auf die Straßen. Jetzt kommt nämlich unser Brücken-Update. Wie sieht es aus auf den Ausweichrouten zur Bonner Nordbrücke, Nico?
1: Es wird ein wenig besser, zumindest der Stau auf der 59 hin zur Bonner Südbrücke hat sich etwas beruhigt. Da staut es sich jetzt nur noch kurz vor der Auffahrt auf die Südbrücke. Schauen wir auf die Kennedy-Brücke hier. Der Rückstau bis Bonn-Wolfillich nach wie vor dunkelrot, also das immer noch der längste Weg, 3 Kilometer Stau. Auf der Niederkasseler Straße wird es ein wenig besser und im Bonner Zentrum auch jetzt nicht mehr die heftigen Staus, dann bis zur Thomasstraße ungefähr der Stau zurück, wenn ihr Richtung Beul wollt. Und dann schauen wir auch noch mal ganz kurz auf die A4 Richtung Aachen, sprich auch die Rodenkirchener Brücke zwischen Königsforst und Kreuzköln Süd, zurzeit immer noch 6 Kilometer Stau, 25 Minuten plus. Und die komplette Übersicht, die gibt's dann gleich um kurz nach 9:30 bei Radio Bonn Rhein-Sieg.

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1: Mit Christoph Münch. Guten Morgen. Die Polizei hat im vergangenen Jahr so viele politisch motivierte Straftaten festgestellt wie noch nie. 86.000 waren es demnach. Einzelheiten stellt das Bundeskriminalamt heute vor. Der Nationale Sicherheitsrat der Bundesregierung hat die Einrichtung eines Sicherheitsinstituts für künstliche Intelligenz beschlossen, um Chancen und Risiken besser einschätzen zu können. Und jetzt das Wichtigste von hier. Gewalt, Raub, Diebstahl und mehr. Ein heute 23-Jähriger muss sich am Bonner Landgericht verantworten, weil er wohl als Heranwachsender schon einige Konflikte mit dem Gesetz hatte. Lang ist die Liste der Anklagepunkte. Zum Beispiel soll er vor 3 Jahren in der Nähe des Mondorfer Strandfestes

0: darf. Rheinbach hofft auf bis zu 2,5 Millionen Euro Zuschüsse. Bundespräsident Frank-Walter Steinmeier lädt ein zu einem Bürgerfest im Park der Villa Hammerschmidt in Bonn. Das wird am 5. September stattfinden, also an einem Samstag. Die Villa selbst, auch das ehemalige Bundeskanzleramt daneben, öffnen ihre Pforten. Auch der Bundespräsident wird vor Ort sein. Insgesamt dreht es sich bei dem Fest hauptsächlich ums Ehrenamt. Mehr als 30 Organisationen und Initiativen werden im Park der Villa Hammerschmidt ihr gesellschaftliches Engagement präsentieren. 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
2: Und hier kommt die Wetter-Kurzaussicht mit unserem Wettermann Carsten Brandt. Guten Morgen. Morgen. Wie wird's denn?
3: Ja, es wird immer besser und nachher sind wir wieder bei der 20-Grad-Marke, ihr Lieben. Für euch da draußen bei all dem Stress scheint die Sonne.
2: Aktuell die Temperatur in der Bonner Nordstadt 15 Grad jetzt exakt, in Bad Honnef-Egidienberg 14,6 und der Ölberg in Königswinter hier 11,5 Grad.
4: Der Blick auf die Straßen, noch Stau auf der A4 Richtung Aachen zwischen Raststätte Königsforst und Kreuzköln-Gremberg 4 Kilometer. Die A59 Richtung Köln, hier zwischen Troisdorf und Flughafen stockend auf 3 Kilometer. Im weiteren Verlauf zwischen Dreiköln-Porz und Köln-Gremberg 2 Kilometer stockend. Die A555 noch Richtung Köln zwischen Godorf und Kreuzköln-Süd, auch hier 2 Kilometer stockender Verkehr. Und der Blick auf die Bonner Brücken, fangen wir an auf der Kennedy-Brücke von Bonn-Beul aus, kommend noch immer 3 Kilometer Rückstau bis Bonn-Beul-Villig. Der Stau auf die Linder-Kassler Straße ist deutlich weniger geworden. Von der anderen Seite aus steht ihr noch bis zur Thomasstraße, also rund um den alten Friedhof, auch Bornheimer Straße und Kölnstraße Richtung Kennedy-Brücke noch ordentlich voll. Dann die Südbrücke in Bonn. Es stockt noch etwas auf der Südbrücke zwischen Ramersdorf und der B9 und dann auch noch mal im Verlauf der Rheinaue auf der Petra-Kelly-Allee. Die Mondorfer Fähre, hier gibt es noch Rückstau bis zur Mondorfer A-Straße und dann blitzt es in Bonn Ende nicht auf dem Hügel, in Ramersdorf auf der Königswinterer Straße und der Oberkassler Straße und in Troisdorf-Altenrath auf der Flughafenstraße.
2: 0228 400 7111, das ist die Nummer für die Radio Bonn Rhein-Sieg Driveline. Gerne anrufen oder auch WhatsAppen, wir sind für euch jederzeit erreichbar. Gute Fahrt euch!
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4: Guten Morgen und natürlich der beste Mix bei uns, das ist Kylie Minogue. Can't get you out of my head.
2: Guten Morgen.

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0: Frau legt gerade ganz Palermo lahm, denn Dua Lipa hat geheiratet, mehrere Tage, das ganze Spektakel, da ging auch nichts mehr, ähnlich wie bei uns hier.
1: Die hat den Anwohnern 5000 Euro gegeben, damit die keine Fotos machen. Also an dem Punkt sind wir jetzt. Na ja. Gut, muss ja jeder selber wissen, wie ausführlich er seine Hochzeit feiert. Wir feiern jetzt auf jeden Fall die Sendungsübergabe zu Susanne Szymanowski-Wagner.
2: Ja, und jetzt stell dir mal vor, du feierst Hochzeit in Bonn.
0: Ja, schrecklich
2: toll, ne?
0: Bei der Verkehrslage, oder? Wie sollen die ganzen Gäste nach Bonn reinkommen
2: wie
0: und wieder
2: Palermo.
0: Raus?
1: Ja. Es geht natürlich auch bei dir wieder um die Verkehrslage und du hast den Niederkasseler Bürgermeister Matthias Großgarten im Interview später noch.
2: Genau, denn auch Niederkassel hat ja eine Taskforce ins Leben gerufen. Mhm. Natürlich ist es da ganz wichtig, Mondorf war ja lahmgelegt. Wir sind ja genauso überrascht worden. Ich wohne ja selber in Mondorf. Es muss furchtbar gewesen sein. Also Blechlawinen, die sich überall lang geschlängelt haben. Da muss natürlich was getan werden. Das erste habe ich heute Morgen ja schon gesehen. Es gibt Halteverbote an der Provinzialstraße.
1: Ja, und was sich der Bürgermeister aus Niederkassel noch so denkt, das hört ihr alles bei Susanne Szymanowski-Wagner. Nach 12 hast du ihn im Interview.
2: So ist es.
1: Und ab jetzt beginnst du gleich, 10 Uhr.
0: Genau, wir werden dann morgen früh wieder da, ab 6 und wünschen euch jetzt noch einen schönen Dienstag.
1: Hier ist Marc Forster, ein Lied für euch.

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4: Mit Malte Albrecht, guten Morgen. 31 Millionen Euro. So hoch ist der Schaden, der zuletzt in NRW durch Bestechlichkeit verursacht wurde. Das zeigt das aktuelle Lagebild des Landeskriminalamtes zur Korruption im Jahr 2024. Und die Entwicklung ist alarmierend, denn im Jahr davor lag die Schadenssumme noch bei 1 Million Euro. Der drastische Anstieg auf 31 Millionen liegt laut LKA vor allem an mehreren größeren Verfahren mit Millionenschäden. Weitere Infos hat Christian Böder.
5: Insgesamt stieg die Zahl der Verfahren wegen Bestechlichkeit oder Vorteilsnahme nur wenig an und lag zuletzt bei 207. Allerdings wuchs die Zahl jener, die die Hand aufhielten, um mehr als die Hälfte an. Der Großteil waren Amtsträger. Betrachtet man diese Gruppe allein, dann stieg ihre Zahl sogar um 80% an, heißt es in dem LKA-Bericht. In dem nennen die Ermittler auch einige Beispiele für Korruptionsfälle. So soll ein Versicherungsunternehmen für Brandschutzmaßnahmen 5 Millionen Euro mehr als ursprünglich kalkuliert bezahlt haben. Der Grund, die Preisabsprachen waren manipuliert. Die in die Machenschaften Verwickelten nutzten die extra Millionen, um ihre Eigenheime zu sanieren. Verdächtigt wird auch ein Feuerwehrchef, der für mehr als 1 Million Euro Notstromaggregate angeschafft hat, ohne auf die Vergaberichtlinien zu achten. Ob er dafür Geld kassierte, ist noch nicht klar. Unterm Strich sieht es bei der Korruption laut LKA aber so aus. Trotz aller aufgeflogener Fälle mache das Dunkelfeld bei Korruption über 95% aus, mit Schäden in Milliardenhöhe in NRW.
4: Und jetzt weitere Meldungen kurz zusammengefasst. NRW-Innenminister Reul ist gegen ein Ende der Grenzkontrollen zu Belgien und den Niederlanden. Die Kontrollen seien ein Baustein, um Ordnung in die Migrationspolitik zu bringen, sagte Reul dem Kölner Stadtanzeiger. Hintergrund sind die neuen europäischen Asylregeln, die ab Freitag gelten. EU-Migrationskommissar Brunner fordert deshalb, die Kontrollen an den Binnengrenzen schrittweise abzuschaffen. Die Exporte aus Deutschland haben im April weiter zugelegt. Laut dem Statistischen Bundesamt stiegen die Ausfuhren im Vergleich zum Vormonat um fast 1% auf mehr als 136 Milliarden Euro. Deutlich mehr als die Hälfte der deutschen Exporte ging in andere EU-Staaten, aber auch die Nachfrage aus den USA zog wieder leicht an. Der ChatGPT-Entwickler OpenAI will an die Börse. Das US-Unternehmen hat nach eigenen Angaben die nötigen Unterlagen bei der amerikanischen Börsenaufsicht eingereicht. Angaben zum Volumen, zu den Bedingungen oder zum genauen Zeitplan machte OpenAI bisher nicht. Erst vor einer Woche hatte auch Konkurrent Anthropic seinen Börsengang angemeldet. Der Markt für vegetarische und vegane Alternativprodukte in Deutschland wächst weiter. Der Gesamtumsatz ist im vergangenen Jahr um gut 3% auf rund 1,7 Milliarden Euro gestiegen. Das hat das Good Food Institute Europe mitgeteilt. Besonders gefragt waren demnach pflanzliche Milchalternativen. Hier legten Umsatz und Verkaufsmenge deutlich zu, obwohl pflanzliche Milch im Schnitt 10% teurer war als tierische Milch. Bei Fleischersatzprodukten hingegen blieb der Umsatz konstant und der Absatz ging sogar leicht zurück. Nach Einschätzung des Instituts können vor allem günstige Eigenmarken die Erwartungen vieler Menschen beim Geschmack und bei der Konsistenz noch nicht erfüllen.
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6: Mit Christoph Münch, guten Tag. Eine Passantin hat Knochen gefunden in einem Beutel in Bornheim am Uedorfer Weg gestern Abend. Sie rief die Polizei, laut der Rechtsmedizin sind es aber wohl Tierknochen. Mehr zu dem Knochenfund gleich in unseren Lokalnachrichten um halb.
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7: Heute haben wir es mit einem ruhigen Sonne-Wolken-Mix zu tun. Okay, ein bisschen mehr Wolken als Sonne. Aber es bleibt doch recht freundlich bis zum Abend. Dann kann vereinzelt wieder mal Regen runterkommen. Morgen starten wir ähnlich in den Tag. Später kommt dann aber schnell mehr Regen dazu. Also es wird deutlich nasser morgen. Aktuell messen wir in der Bonner Nordstadt 15,2 Grad, in Troisdorf am Rottersee 16,1 und in Bonn-Venusberg genau 14 Grad. 10 Uhr und 3 Minuten, Radio Bonn, Rhein-Sieg-Verkehr. Wir beginnen mit den Staus auf den Autobahnen. Wir haben die A4 Olpe-Aachen zwischen Kreuzköln-Ost und Kreuzköln-Süd, 7 Kilometer. Hier braucht ihr gut 25 Minuten mehr. Die A59 Bonn-Köln zwischen Spich und Flughafen, 4 Kilometer Stau, eine gute Viertelstunde drauf. A555 Bonn-Köln zwischen Köln-Godorf und Kreuzköln-Süd, 3 Kilometer, auch hier eine gute Viertelstunde drauf. Die A559 Köln-Porz Richtung Köln-Gremberg zwischen Köln-Gremberg-Hofen und Kreuz Köln-Gremberg 2 Kilometer Stau und gut 10 Minuten plus. Das Update von den Straßen wegen der Nordbrückensperrung. Die Kennedy-Brücke Richtung Bonn staut es sich aktuell auf 3 Kilometer. Für euch bedeutet das mindestens 45 Minuten plus. Auf der anderen Seite läuft es im Moment ganz gut, aber hinterm Stadthaus am Alten Friedhof stockt der Verkehr. Die Südbrücke ist im Moment frei, auf der Petra Kelly-Allee Richtung B9 stockt der Verkehr aber und auf der Reuterstraße in beide Richtungen jeweils gut 10 Minuten plus. Die Mondorfer Fähre in Mondorf steht ja noch bis zur A-Straße hoch, auf der Grau-Rheindorfer Seite nur geringer Andrang im Moment. Blitze haben wir in Bonn-Ramersdorf auf der Oberkasseler Straße und in Troisdorf-Altenrath auf der Flughafenstraße. Und wenn ihr mehr seht, Staus oder Blitzer, könnt ihr uns das melden, 0228 4007 111. Kommt gut und sicher ans Ziel.
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7: Tag 2 im Wahnsinn der Brückensperrung. Es ist immer noch wie ein schlechter Traum, oder? Aber wir geben alles für euch. Jetzt kommt erstmal ein bisschen runter. Hier kommen eure Lieblingssongs in unserer Musiksession.

0: Ein Klassiker aus den 80ern. Died in Your Arms, die Cutting Crew, Radio Bonn, Rhein-Sieg hier. Es ist Tag 2 der Nordbrückensperrungsarbeitswoche. Für mich ging es heute Morgen ja von der rechtsrheinischen Seite rüber hier. Relativ entspannt mit der Mondorfer Fähre. Aber es war auch sehr früh, es war schon um 6 Uhr morgens. Was ich aber positiv vermerkt habe, die Zufahrtsstraße runter zur Fähre in Mondorf, die ist jetzt von 7 bis 11 und 15 bis 19 Uhr für Parkplätze gesperrt. Also da darf man nicht mehr parken, es darf nicht mehr zugeparkt werden. Und das hilft schon mal, dann wird es nicht mehr ganz so chaotisch, obwohl es sich aktuell immer noch bis zur Apotheke hochstaut. Den Überblick über den Verkehr gibt's gleich nach unseren Nachrichten hier bei mir.
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1: Mit Christoph Münch. Guten Tag. Israel und der Iran sehen von neuen Angriffen offenbar weiterhin ab. Beide Seiten scheinen die Waffenruhe einzuhalten. Sie machten aber jeweils klar, dass sie jederzeit zu neuen Attacken bereit seien. Bei den Bäckereien hat es im vergangenen Jahr einen Rekord an Neugründungen gegeben. Wie der Zentralverband des Deutschen Bäckerhandwerks mitteilte, machten sich 448 Bäckermeister und Meisterinnen selbstständig. Und das sind so viele wie noch nie. Und jetzt das Wichtigste von hier. 23 Jahre ist er alt, er hatte aber wohl schon einige Konflikte mit dem Gesetz. Von heute an muss sich der junge Mann am Bonner Landgericht verantworten. Zum Beispiel soll er vor 3 Jahren in der Nähe des Mondorfer Strandfestes jemanden mit einem Messer bedroht haben. Er wollte wohl sein Geld, das Smartphone und die Kopfhörer haben. Auf einem Parkplatz in St. Augustin soll Ähnliches passiert sein. Dort soll der Angeklagte aber eine Schreckschusspistole benutzt haben. Mit einem Komplizen soll er außerdem in Bonn einen teuren Mercedes gestohlen haben. Ein Urteil soll es Ende kommenden Monats geben. In einer Plastiktüte am Wegesrand waren Knochen. Der Fall sorgt gerade in Bornheim für Aufsehen. Die Bonner Polizei

0: eigenen Worten, einen weiteren Meilenstein erreicht, denn das Bauamt der Stadt wird jetzt virtuell. Also Bauanträge werden digital bearbeitet. Dafür wurde ein entsprechender digitaler Antragsraum geschaffen. Und darüber kann dann künftig die komplette Kommunikation zwischen Architekten, Antragstellern und der Bauaufsicht abgewickelt werden. Das Angebot ist auch schon erfolgreich gestartet. Gleich nach der Vorstellung sei der erste Bauantrag auch schon komplett digital eingegangen. 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
2: Heute ist die Sonne dabei, ein Lichtblick am Himmel bei der ganzen Staumisere. Allerdings nehmen am Abend die Wolken zu und bringen wieder ein bisschen Regen mit. Es bleibt heute frischer als gestern. Aktuell messen wir am Rottersee 17 Grad, in der Bonner Nordstadt sind 16 Grad und am Bonner Venusberg genau 15 Grad. 10.33 Uhr, Radio Bonn-Rhein-Sieg. Verkehr staut sich noch auf der A3 Köln-Frankfurt zwischen Kreuz Köln-Ost und Dreieck-Köln-Heumar auf 1 Kilometer. Die A59 Bonn-Köln zwischen Köln-Lind und Flughafen 2 Kilometer Stau. Die A559 Köln-Porz Richtung Köln-Gremberg zwischen Gremberghofen und Kreuz Köln-Gremberg 2 Kilometer. Dann schauen wir auf die Brückenübersicht, das Update von den Straßen. Hier kennen die Brücke Richtung Bonn, staut es sich weiter ab Vielich auf ca. 3 Kilometer. Hier braucht ihr immer noch mehr als eine halbe Stunde mehr. Auf der anderen Seite, auf der Bonner Seite, rüber auf die Kennedy-Brücke läuft es im Moment ganz gut, aber es staut sich, wie gestern auch, am Alten Friedhof und auf der Kölnstraße. Die Südbrücke ist im Moment frei, auf der Petra-Kelly-Allee Richtung B9 stockt der Verkehr aber und auch auf der Reuterstraße in beide Richtungen. Und bei der Mondorfer Fähre steht ihr noch bis zur A-Straße hoch. Nee, nicht mehr ganz bis zur A-Straße, nur noch bis zur Apotheke. Auf der Grau-Rheindorfer Seite ist nur geringer Andrang. Ein Blitz haben wir noch in Bonn-Ramersdorf auf der Oberkasseler Straße. Und wenn ihr mehr seht, Staus oder Blitzer, gerne melden. 0228 4007 111. Komm gut und sicher ans Ziel.
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2: Wie läuft's eigentlich bei euch? Habt ihr auf Homeoffice gewechselt oder aufs Rad? Könnt ihr auch mal eine Sprachnachricht schicken auf die 0228 4007 111.

Radio Bonn Rhein-Sieg hier. Ich stand gestern auf der Heimfahrt von hier nach Hause gegen 15 Uhr auf der Grau-Rheindorfer Seite der Fähre. Da staute es sich auch schon bis zur Kölnstraße hoch über den Engländerweg. Ich stand auf dem Milchgasserweg, also auf der anderen Seite, etwas günstiger. Aber was ich da gesehen habe, auf der anderen Seite in der Schlange, einen Taxifahrer, der stand ganz verloren neben seinem Auto. Da habe ich mir gedacht, was ist das für ein Desaster für Menschen, die mit Fahren ihr Geld verdienen? Nichts geht mehr. Da hilft ja wirklich nur noch eins, ein bisschen die Musik aufdrehen. Und auf bessere Zeiten hoffen. Auf den Bund, dass er schnell baut. Die Brücke. 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
3: Ja, Oberamtsrat Alfred Klausen?
4: Morgens, Alfred. Na, wie ist's?
3: Oh, mir geht's gut, richtig gut. Ich freue mich ja so für Alexander Zverev.
4: Oh, Hase und ich, wir sind auch völlig aus dem Häuschen.
3: Was für ein Wimbledon-Finale?
4: French Open.
3: Was?
4: Der hat French Open gespielt.
3: Hä, das war doch England. Paris ist doch die Hauptstadt von England.
4: Frankreich.
3: Jetzt bringst du wieder alles durcheinander, Habe.
4: Du bringst alles durcheinander.
3: Jedenfalls haben wir uns so mit ihm gefreut. Noella war so ein bisschen skeptisch, als er sich im roten Sand von Paris nach dem Matchball gesuhlt hat.
4: Wieso war Ella da skeptisch?
3: Ella meinte, rot gerannt bekommt man auch bei 90 Grad Wäsche nicht so leicht raus.
4: Oh.
3: Und er braucht das Hemd ja wieder sauber zurück, ne, für das nächste Turnier bei den US Open.
4: Nein, das nächste Turnier, Alfred, ist Wimbledon.
3: Hä?
4: Wimbledon ist das nächste Turnier auf Rasen.
3: Ist das nicht Melbourne?
4: Nein, Melbourne ist auf Acrylbelag.
3: Ach, so ein Billigbelag wie bei euch in der Küche.
4: Ach, vergiss es. Jedenfalls hat Sascha Zverev das so sehr verdient. Und das sogar alles mit Diabetes. Die Ärzte haben ihm damals als Vierjährigen gesagt, dass er niemals Profisportler werden könne.
3: Ja gut, die Ärzte haben mir damals auch gesagt, ich sei zu lebendig für den Beamtenjob. Und schau mich heute an.
4: Dringendes Besprechungskäffchen.
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2: Mit Malte Albrecht, guten Tag. Moral, Respekt, Fairness oder Mitgefühl, das sind Werte, die eigentlich Eltern an ihre Kinder weitergeben. Aber viele Mütter und Väter machen das mittlerweile nicht mehr selber. Sie legen diese elterliche Kernaufgabe viel lieber in die digitalen Hände von künstlicher Intelligenz. Das zeigt die aktuelle Studie KI-Nutzung im privaten Alltag der Krankenkasse Pronova BKK. Christian Böder aus dem News-Team. In der Studie haben rund 4 von 10 Befragten gesagt, KI könne Werte besser vermitteln als Eltern oder Freunde.
3: Das ist richtig. Der Anteil schrumpft aber etwas, wenn keine minderjährigen Kinder mehr im Spiel sind. Dann sind es knapp weniger als 3 von 10 Befragten. Die Studie zeigt auch, KI kommt weniger bei den großen Problemen zum Einsatz, sondern vor allem im Erziehungsalter. Knapp 6 von 10 Befragten sagten, dass sie sich Rat bei KI-Chatbots holen. Besonders hoch ist dabei der Anteil der Eltern, die Kinder im Kindergarten oder Vorschulalter haben. Dabei verlassen sich die meisten blind auf die digitale Expertise. Nur etwa ein Drittel checkt auch nach, was ihnen als Lösung oder Antwort geboten wird. In der Studie heißt es weiter, ausgerechnet die, die in ihrem Alltag viel mit Kindern zu tun haben, erwarten moralische Erziehungsarbeit von der Technologie.
2: Der Trend hat aber weniger damit zu tun, dass KI immer besser wird.
3: Richtig, es hat vielmehr damit zu tun, dass viele Eltern ein schlechtes Selbstbild von sich haben und in ihrer Rolle verunsichert oder überkritisch sind, sagen die Studienmacher. Immer weniger Väter und Mütter treten selbstsicher oder souverän auf. Was machen sie also? Sie geben die Verantwortung der Erziehung ab. Das führt aber zu neuen Problemen, denn die Experten sagen, soziale Kompetenzen kann man nur im menschlichen Miteinander lernen. KI kann Werte zwar erklären, aber nicht vorleben oder empfinden. Das eigentliche Potenzial liege aber auch darin, dass Eltern Fehler machen und emotional sind, und daran könnten alle Beteiligten wachsen und lernen.
2: Dankeschön für die Infos, Christian Böder. Und jetzt weitere Nachrichten im Überblick. Die Polizei hat im letzten Jahr so viele politisch motivierte Straftaten registriert wie noch nie. Fast 86.000 waren es, knapp 2% mehr als im Jahr davor. Das teilten Bundesinnenminister Dobrindt und BKA-Chef Münch in Berlin mit. Vor allem die linksextremistische Kriminalität nahm deutlich zu. Rechtsextremistische Straftaten bleiben aber mit Abstand der größte Bereich. Die Stromerzeugung aus erneuerbaren Energien ist in Deutschland deutlich gestiegen. Nach Zahlen des Statistischen Bundesamtes wurde im ersten Quartal knapp 14% mehr Ökostrom produziert als ein Jahr vorher. Erneuerbare Energien deckten demnach rund 53% der inländischen Stromerzeugung ab. Die Akzeptanz für queere Menschen nimmt weltweit ab. Das zeigt eine internationale Studie des Meinungsforschungsinstituts Ipsos. Demnach findet nur noch knapp jeder Zweite, dass queere Menschen offen zu ihrer sexuellen Orientierung oder Geschlechtsidentität stehen sollten. Und auch in Deutschland bröckelt die Zustimmung. Zwar sagen mehr als 3/4 der Befragten, dass zum Beispiel Schwule, Lesben und Transmenschen bei der Arbeit oder Wohnungssuche nicht benachteiligt werden sollten. Konkrete Gesetze gegen Diskriminierung unterstützen aber nur 45%. Die Ehe für alle stößt in Deutschland weiterhin auf breite Zustimmung. Sie liegt bei 70%. Der Wert ist aber leicht gesunken.
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4: Mit Christoph Münch, guten Tag. 23 Jahre ist er alt und womöglich ganz schön schon auf die schiefe Bahn geraten. Denn der junge Mann muss sich von heute an am Bonner Landgericht verantworten. Es geht um Gewalt, Waffen, Raub, Autodiebstahl und mehr. Gleich in unseren Lokalnachrichten um 20:30.
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5: Sonnig und wolkig im Wechsel. Am Abend gibt's mehr Wolken und dann regnet es auch mal. Und morgen geht's dann freundlich los und später schauert's deutlich mehr als heute. Aktuell messen wir in Niederkassel-Ranzel 15,6 Grad, in Bornheim-Widdich 17,3 Grad. 11 Uhr und gleich 4 Minuten Radio Bonn-Rhein-Sieg-Verkehr. Es hat sich ein bisschen beruhigt im Moment auf den Straßen. Wir haben noch die A559 Köln-Porz Richtung Köln-Gremberg zwischen Köln-Gremberghofen und Kreuz Köln-Gremberg mit 2 Kilometer Stau. Die Brückenübersicht, die kenne die Brücke Richtung Bonn. Hier staut es sich noch ab Vielich auf knapp 3 Kilometer. Auf der anderen Seite läuft es im Moment ganz gut. Hinterm Stadthaus am Alten Friedhof und auf der Kölnstraße stockt der Verkehr aber auch. Die Südbrücke ist frei. Auf der Reuterstraße haben wir in beiden Richtungen jeweils 10 Minuten plus. Und die Mondorfer Fähre, um draufzukommen, steht hier in Mondorf bis zur Apotheke. Und auf der Grau-Rheindorfer Seite, da sieht es ganz harmlos aus. Wenn ihr noch was seht, Staus oder auch Blitzer, könnt ihr uns das melden. 0228 4007 111. Kommt gut und sicher ans Ziel.
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5: Ach ja, Campino ist ganz traurig, weil es irgendwo so endlich ist, das letzte Album, die letzte Tour. Wir haben mit ihm gesprochen, natürlich neue Musik von den Toten Hosen dabei. Das gegen 11:45 hier bei mir. Jetzt kommt unsere extra lange Musiksession nach 11 mit eurer Musik, mit Cascada, mit Billie Eilish und mit Chumbawamba. Kommt gut durch den Vormittag.

0: Radio Bonn Rhein-Sieg hier, der Dienstag. Bröckelt erstmal eine Brücke, geht's dann auch gleich weiter mit der nächsten. Das ist sowas wie Murphys Gesetz, kennt ihr, ne? Die A4 hat auch ein Brückenproblem am Eiffeltor. Da wird von morgen auf Donnerstag gesperrt in Richtung Köln zum Check. Mehr Nachrichten gibt's gleich von uns hier um halb in den Radio Bonn Rhein-Sieg Lokalnachrichten.
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1: Mit Christoph Münch. Guten Tag. Die Zahl der politisch motivierten Straftaten ist gestiegen. Fast 86.000 Fälle hat die Polizei im vergangenen Jahr erfasst. Bundesinnenminister Dobrindt sagte bei der Vorstellung der Zahlen, dass die größte Gefahr vom Rechtsextremismus ausgehe. Die USA haben einem WM-Fußballschiedsrichter aus Somalia die Einreise verweigert wegen Sicherheitsbedenken. Damit könne der somalische Schiedsrichter nicht an der Fußball-Weltmeisterschaft teilnehmen, heißt es nun von der FIFA. Und jetzt das Wichtigste von hier. Gewalt, Raub, Diebstahl und mehr. Ein heute 23-Jähriger muss sich am Bonner Landgericht verantworten. Der Prozess beginnt heute. Lang ist die Liste der Anklagepunkte. Zum Beispiel soll er vor 3 Jahren in der Nähe des Mondorfer Strandfestes jemanden mit einem Messer bedroht haben. Er wollte wohl sein Geld, sein Smartphone und seine Kopfhörer haben. Ähnliches soll auch auf einem Parkplatz in St. Augustin passiert sein, nur statt des Messers mit einer Schreckschusspistole. Mit einem Komplizen soll er außerdem einen teuren Mercedes gestohlen haben, in dem auch eine 50.000-Euro-Uhr lag. Ein Urteil soll es Ende kommenden Monats geben. Es war ein schwerer Unfall, der am Abend passiert ist. Bei Bornheim ist ein Motorradfahrer lebensgefährlich verletzt worden. Ein Auto kam um kurz nach 20 Uhr auf der linken Spur der A555 ins Schleudern und erfasste das Motorrad, das auf der mittleren Spur unterwegs war. Der 64-jährige Motorradfahrer landete im Grünstreifen neben der Fahrbahn. Die Polizei ermittelt nun. Nicht ausgeschlossen ist, dass Fahrzeugteile auf der nassen Fahrbahn lagen und so den Unfall verursacht haben könnten. Die Beamten der Kölner Autobahnpolizei suchen jedenfalls nach weiteren Zeugen. Wenn der Bundespräsident einlädt, sollte man sich das vielleicht im Kalender markieren. Frank-Walter Steinmeier bittet zum ersten Bürgerfest im Park der Villa Hammerschmidt in Bonn. Das wird am 5. September stattfinden. Die Villa selbst und auch das ehemalige Bundeskanzleramt daneben öffnen ihre Pforten. Und natürlich ist auch der Bundespräsident vor Ort. Insgesamt geht es bei dem Fest thematisch ums Ehrenamt. Mehr als

0: Zwischen Bad Honnef-Linz und Siebengebirge. Hier besteht Gefahr durch Metallteile auf dem linken und mittleren Fahrstreifen. Also hier besonders vorsichtig. Kleiner Stau auf der A3 Köln-Frankfurt zwischen Kreuz Bonn-Siegburg und Siebengebirge, 1 Kilometer. Dann kommt die Brückenübersicht. Die Nordbrücke ist ja gesperrt, deshalb kenne die Brücke. Richtung Bonn rüber staut es sich aktuell ab Kreuzung Niederkasseler Straße noch. Auf der Bonner Seite stockt der Verkehr am Alten Friedhof auf der Kölnstraße und der Oxfordstraße. Die Südbrücke ist im Moment frei. Auf der Reuterstraße haben wir Stop and Go in beide Richtungen, gut 5 Minuten plus. Und um auf die Mondorfer Fähre zu kommen, steht ihr in Mondorf bis zur Apotheke hoch. Auf der Grau-Rheindorfer Seite sieht es harmlos aus. Mehr Staus oder Blitzer könnt ihr jederzeit melden. 0228 4007
1: 111. 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
0: Ja, kommt mal gut durch diesen Dienstag mit uns.

0: Und was ist los bei uns in der Region?
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0: Noch einmal vor der Sommerpause des Pantheon findet morgen das Bonner Mitsing-Konzert Rudelsingen statt. Schlager, Evergreens, Pop und Rock. Los geht's um 19.30 Uhr an der Siegburger Straße. Karten kosten 19 Euro. Und das ist der Blick aufs Wochenende. Die Dorfgemeinschaft Striefen lädt zum traditionellen Scheunenfest am Samstag ab 19 Uhr ein nach Hennef Striefen. Es gibt Musik, es gibt kühle Getränke, Grillspezialitäten und eine große Tombola. Etwas fetter in der Bonner Rheinaue ist am Wochenende wieder Ballonfestival. Start am Freitag ist 19 Uhr, dann gibt's natürlich neben dem Familienfest das traditionelle Ballonglühen auf der großen Blumenwiese am Samstag. Das gesamte Programm findet ihr auf ballonfestival-bonn.de. Und am Samstag steigt auch wieder das Kneipenmusikfestival Seven Mountains Music Night in Königswinter und Bad Honnef. 16 verschiedene Locations. Da treten von 20 bis 0 Uhr Bands und Singer-Songwriter auf. Dazu könnt ihr einmalig für 15 Euro überall reinschnuppern. Egal, wo ihr anfangt, überall könnt ihr bezahlen.

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1: Radio Bonn Rhein-Sieg, es ist der Dienstag und es ist das Ende einer Ära. Trink aus, wir müssen gehen. So heißt das neue Album der Toten Hosen. Es wird das letzte reguläre Hosenalbum sein. Und Campino hat bei uns vorbeigeschaut und uns erzählt, wie das war, dieser Moment, wo das Album wirklich und wahrhaftig fertig war.
2: Ich war dermaßen sentimental am Schluss. Mir hat das gar nicht gut getan. Das war dann schon irgendwo, ja, war irgendwie ein trauriger Moment, aber sehr intensiv und ich werde den auch nie vergessen. Irgendwann muss ja die letzte Scheibe kommen und mit dem Gefühl, dass das richtig ist, stehen wir, glaube ich, auch ganz gut da und das hat der Scheibe auch geholfen. Das bedeutet ja auch, dass man nach vorne hin nochmal Kapazitäten hat, Dinge vielleicht umzusetzen, die vorher keinen Platz hatten. Also ich finde, da kann man auch immer das Positive dran sehen.
1: Und er hat auch gesagt, es wird zwar kein Studioalbum mehr geben, aber so ganz vorbei ist es dann doch nicht. Erst kommt jetzt noch eine große Tour und dann?
2: Es kann ja immer noch sein, dass uns irgendein Thema so auf den Fingern brennt, dass wir dann trotzdem nochmal eine Single droppen oder dass ein Regisseur uns anspricht und sagt, er braucht einen Soundtrack und er kann sich da nur die Toten Hosen vorstellen, wie auch immer. Wir lassen uns das offen, aber andererseits kann ich mir zum jetzigen Zeitpunkt nicht vorstellen, dass wir so als Tote Hosen das Bühnenleben noch sehr lange zelebrieren werden miteinander.
1: Ein Song auf dem neuen Album ist Nur nach vorn. Klingt jetzt erstmal ein bisschen nach Abschied, soll aber auch ein eher hoffnungsvoller Song sein, sagt Campino.
2: Es ist vielleicht schon eine Botschaft an uns selber, dieses muss in Bewegung bleiben, ja, kommt sonst aus dem Gleichgewicht, dass man nicht zu viel nachdenken sollte, wenn die Tour zu Ende ist, sondern einfach machen, ja, nimm dir was Neues vor und lass das Denken über die Zukunft mal sein.
1: Und in den Song hören wir jetzt mal rein und ich lasse den Meister ansagen.
2: Liebe Hörerinnen, liebe Hörer, hier ist der Campino von den Toten Hosen. Hier ist unser neues Single, Nur nach vorn. Habt viel Spaß.

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3: Mit Malte Heilbricht. Guten Tag.
4: Die politisch motivierte Kriminalität ist erneut auf einen Höchststand gestiegen.
3: Bundesinnenminister Dobrindt war das. Er hat am Vormittag in Berlin die aktuelle Statistik zu Straftaten mit politischem Hintergrund vorgestellt. Die Polizei verzeichnete demnach im vergangenen Jahr einen Anstieg auf knapp 86.000 Fälle. Mehr als 4.100 davon waren tatsächliche Gewalttaten. Weitere Infos hat Christian Böder.
5: Der Großteil der Gewalttaten geht auf das Konto der rechten Szene und rechter Täter. Damit geht laut Dobrindt vom Rechtsextremismus auch weiter die aktuell größte Gefahr in Deutschland aus. Aber die linke Szene holt auf. Und das rasant mit einem Plus von über 40% an politischen Gewalttaten im Vergleich zum Vorjahr. Angefeuert wird die Radikalisierung in beiden Lagern, vor allem durch das, was in sozialen Medien über Hass, Hetz und Propagandapostings verbreitet wird. Das sagt BKA-Chef Münch. Der sogenannten Hasskriminalität werden demnach über 22.000 Fälle zugeordnet. Jeder dritte davon passierte im Internet. Die meisten waren fremdenfeindlich. Ziele politischer Gewalt waren im vergangenen Jahr auch immer wieder Amts- und Mandatsträger. Mit fast 5.800 Fällen gab es zwar einen leichten Rückgang, aber das Niveau bleibe hoch, hieß es.
3: Und das sind weitere Nachrichten im Überblick. Der Verfassungsschutz warnt Unternehmen in Deutschland vor einer wachsenden Gefahr durch Spionage- und Sabotagedrohnen. Die Geräte würden immer kleiner, unauffälliger und technisch leistungsfähiger, heißt es. Besonders gefährdet seien Industrieanlagen, das Militär und die Energie- und Wasserversorgung. Im vergangenen Jahr zählte das BKA fast 1.300 verdächtige Drohnenüberflüge. In vielen NRW-Städten gibt es laut einer Untersuchung der Deutschen Umwelthilfe zu wenig Schutz gegen Hitze. 8 Städte mit mehr als 50.000 Einwohnern kamen beim sogenannten Hitzecheck in die schlechteste Kategorie. Am besten schnitt nur Wuppertal ab. Die Umwelthilfe kritisiert aber, dass auch dort die Flächenversiegelung weiter zunimmt. Die USA haben einem Fußball-WM-Schiedsrichter aus Somalia die Einreise verweigert. Die Grenzschutzbehörde begründete das mit Bedenken im Rahmen der Sicherheitsüberprüfung. Der Somalier war einer von insgesamt 52 Schiedsrichtern, die von der FIFA für das XXL-Turnier nominiert wurden. Er wäre als erster Schiedsrichter seines Landes bei einer WM zum Einsatz gekommen. Zum Schluss schauen wir noch in die Kreisseele und besonders auf die Namenskettchen der Neugeborenen. Da steht bei den Mädchen nämlich noch immer besonders oft Sophia drauf und bei den Jungs Noah. Das sind in Deutschland weiterhin die beliebtesten Vornamen, zeigt eine Auswertung der Gesellschaft für deutsche Sprache für das vergangene Jahr. Damit steht das Namensduo schon zum dritten Mal in Folge an der Spitze. Die Experten sagen, Sophia und Noah hätten sich inzwischen als moderne Klassiker etabliert. Außerdem seien kurze und leicht einprägsame Namen derzeit bei vielen Eltern ohnehin besonders gefragt, denn bei den Mädchen folgen hinter Sophia die Namen Mia, Lina und Ella, bei den Jungen liegen hinter Noah die Namen Matteo, Theo und Leo.
0: Und jetzt das Wichtigste von hier.
6: Mit Christoph Münch, guten Tag. Eigentlich könnte Bonn eine der glücklichsten Städte Deutschlands sein, von außen betrachtet. Aber beim neuen Glücksatlas sahen das die befragten Bonnerinnen und Bonner zumindest etwas anders. Statt vorne mit dabei landete Bonn auf Platz 15 im Städteranking. Was ist los? Mehr gleich in unseren Lokalnachrichten um halb.
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7: Trockenes und eigentlich ganz schönes Wetter heute tagsüber, also Radfahren ist heute wenigstens angenehm, auch zu Fuß gehen. Erst am Abend gibt es dann mehr Wolken und dann auch Regen. Morgen starten wir wieder so freundlich, dann kommt aber viel früher wieder mehr Regen auf, also morgen Regenjacke einpacken. Die aktuelle Temperatur gibt es von unserer Wetterstation in der Bonner Nordstadt, 17,7 Grad, oben auf dem Ölberg 14,7, in Bornheim-Wittich 18,3 Grad. 12 Uhr und 3 Minuten Radio Bonn-Rhein-Sieg-Verkehr mit der Übersicht. Die Staus auf den Autobahnen. A3 Köln-Frankfurt zwischen Kreuz Köln-Ost und 3 Köln-Heumar 1 Kilometer. Die A59 Bonn-Köln zwischen Köln-Lind und Flughafen 1 Kilometer. A559 Köln-Porz Richtung Köln-Gremberg zwischen Köln-Gremberghofen und Kreuz Köln-Gremberg 1 Kilometer. Gesperrt ist ja die Nordbrücke hier und hier kommt das Update von den Straßen, die Ausweichstraßen. Die Kennedy-Brücke Richtung Bonn rüber staut es sich aktuell ab der Kreuzung Niederkasseler Straße gut 20 Minuten plus. Auf der Bonner Seite sieht's harmlos aus, aber der Verkehr stockt wie auch gestern am Alten Friedhof auf der Kölnstraße und der Oxfordstraße. Die Südbrücke ist im Moment grün, also frei. Auf der Reuterstraße leichtes Stop-and-Go in beide Richtungen. Und um auf die Mondorfer Fähre zu kommen, steht ihr in Mondorf bis zur Apotheke hoch. Auf der Grau-Rheindorfer Seite sieht es harmlos aus. Mehr Staus oder Blitzer könnt ihr uns melden. 0228 4007 111. Kommt gut und sicher ans Ziel.
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7: Am liebsten sofort eine neue Nordbrücke, aber so schnell wird das wohl nicht gehen. Deshalb sind die schnellen Maßnahmen wichtig, die uns im Stauchaos im Moment entlasten. Da schauen wir gleich nach Bonn und später in dieser Stunde gegen 12:45 auch nach Niederkassel zu den Taskforces.

0: Radio Bonn Rhein-Sieg. 11:11 am Dienstag. Wie kriegt man es irgendwie hin, das Verkehrschaos in Bonn einzudämmen nach der Sperrung der Nordbrücke? Das ist gerade ja die große Frage, die große Herausforderung. Radio Bonn Rhein-Sieg-Reporter Sven Jaworek, ein Tag wie gestern, ab jetzt täglich die nächsten Monate. Das wird nicht gehen.
1: Ich befürchte, das würde in Mord und Totschlag enden. Die Stimmung auf den Straßen ist jetzt schon angespannt. Du standst, ich habe dich gestern mit dem Fahrrad auf dem Kaiser-Karl-Ring überholt, du im Auto. Du hast das ja auch mitbekommen. Das ist ja ein Gehupe und jeder versucht noch einen Meter rauszuholen und dann schafft man es endlich über die Ampel und dann steht man aber mitten auf der Kreuzung und dann bimmelt die Bahn schon wieder, weil sie nicht durchkommt. Also solche Nix-geht-mehr-Tage, die kennen wir ja vereinzelt in Bonn. Aber wenn das die Aussicht für die nächsten, was weiß ich, Monate oder ich befürchte Jahre sein soll, und das kann ja im Moment keiner ausschließen, dann gute Nacht.
0: Jetzt gibt es eine Taskforce um Bonns Oberbürgermeister Guido Deus, der gestern ja ein paar Maßnahmen vorgestellt hat, um das Chaos etwas in den Griff zu bekommen. Zum Beispiel gehört dazu, bis Ende des Monats kann jeder umsonst mit Bus und Bahn fahren.
1: Ja, muss natürlich noch beschlossen werden, aber ich denke mal, das geht durch. Und das halte ich für eine gute Sache. Überhaupt die Grundidee, alles, was Auto fährt, jetzt dazu zu bringen, umzusteigen. Auf Fahrrad, was natürlich noch besser wäre, oder eben auf Busse und Bahnen. Das ist aus meiner Sicht fast die einzige Chance, die die Stadt hat, die auch was Zählbares bringen kann. Guido Deus, der Oberbürgermeister, hat es ja auch so formuliert.
2: Bus und Bahn sind das einzige Instrument, was wir haben, um möglichst viele Menschen in möglichst kurzer Zeit eben auch zu transportieren.
1: Und dazu passt ja dann auch das Angebot, Park-and-Ride-Plätze mit Shuttle-Service auszubauen. Also, Leute, ne, stellt das Auto ab, bevor ihr reinfahrt ins Chaos, steigt um auf Bus und Bahn. Die Idee, das ist so unsere Stichprobe, finden viele gut, es wird aber noch nicht so richtig angenommen.
0: Es wissen vielleicht auch noch zu wenige, beziehungsweise sein, ja. Muss man ja auch sagen, Bus und Bahn stehen natürlich auch im Stau.
1: Und deshalb ist aus meiner Sicht alles wichtig und richtig, was Bus und Bahn bevorzugt. Ja, das hören die Autofahrer jetzt natürlich nicht gern, kann ich verstehen. Also Bahnspuren, die nicht mehr von Autos befahren werden dürfen, veränderte Ampelschaltungen, Sonderspuren. Und wenn der OB ankündigt, ein paar spezielle Busspuren für alle zu öffnen, dann halte ich das wiederum für kontraproduktiv. Na, weil es ist eben so, mit Bus und Bahn kriegst du die meisten Menschen bewegt, aber kein Autofahrer steigt um, wenn Busse und Bahn auch im Stau stehen.
0: Ja, das ist wohl wahr. Und nicht nur die Stadt Bonn versucht, das Verkehrschaos nach der Sperrung der Nordbrücke mit verschiedenen Maßnahmen aufzufangen. Auch in Niederkassel wurde am Wochenende eine Taskforce dazu eingerichtet. Erste Ergebnisse sind heute schon zu sehen, was noch in Planung ist. Dazu mehr gleich ein Gespräch mit Bürgermeister Matthias Großgarten gegen 12:15 hier bei mir in der Radio Bonn Rhein-Sieg Mittagsshow.
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0: Radio Bonn Rhein-Sieg am Dienstagmittag. Wettermann Carsten Brandt ist da. Ich grüße dich.
1: Susanne, hallo.
0: Sag mal, die vielen, vielen Radfahrer, die unterwegs sind, haben doch heute Nachmittag hoffentlich auch noch schönes Wetter?
1: Die haben ja, glaube ich, sogar ein bisschen Rückenwind. Du, man fährt ja meist dann von West nach Ost zurück, also die allermeisten. Ne? Und der Wind kommt so ein bisschen Südwest, West. Ihr lieben Leute, ihr habt nicht nur trockenes Wetter, ihr habt nicht zunehmend auch sonniges Wetter, ihr habt sogar Rückenwind. Wann hat man das denn mal? Rückenwind im Leben, ne?
0: Oder? Na, irgendwie muss es ja auch mal was Gutes geben in dieser Woche. Ja. Carsten, lass uns auf morgen schauen. Wird's durchwachsener?
1: Es wird durchwachsener, ja. Nach dem schönen Nachmittag heute mit 20 Grad, mit immer mehr Sonne, ist es dann morgen wirklich auch mal ein bisschen nasser. Gerade am Nachmittag müsst ihr mit Regen rechnen. Also morgen, alle lieb. Ich sehe auch viele Fußgänger jetzt mehr. Ne? Ich meine, gesund ist das ja zum Teil ja schon, ne? Wenn man dann jetzt die ganzen Schritte
0: auch
1: mal
0: für
1: zusammenzählt.
0: Die Nerven.
1: Ja, das wäre mein großer Tipp. Wirklich geht mehr zu Fuß, wenn ihr das irgendwie könnt, gesundheitlich und so. Weil das einfach viel entspannter ist, als wenn man sich rumhupt im Auto oder so. Ne? Das bringt nichts. So, und deswegen morgen dann mit Regenkleidung, Regenschirm, bisschen Wind dabei, 18, 19 Grad. Susanne, ist so ein bisschen der Tiefpunkt der Woche morgen. Ne?
0: Und dann wird's wieder schöner.
1: Ganz langsam, ja, Donnerstag auch noch so ein paar Schauer, Freitag immer freundlicher. Wow, Wochenende. Nur unter uns, ihr habt das nicht von mir gehört, 25 Grad oder mehr.
0: Das hört sich gut an. Mit diesen Aussichten entlasse ich dich jetzt. Danke dir, Wettermann, ja. Carsten Brandt. Ciao, ciao.
1: Habt trotzdem eine schöne Zeit. Ja, ciao.

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1: Mit Christoph Münch. Guten Tag. Sophia und Noah bleiben die beliebtesten Vornamen für Babys in Deutschland. Wie die Gesellschaft für deutsche Sprache mitteilte, lagen die beiden Vornamen damit bereits zum dritten Jahr in Folge auf Platz 1. Bundespräsident Frank-Walter Steinmeier ist auf dem Weg in die Niederlande zu einem dreitägigen Staatsbesuch. Er wird von König Willem-Alexander und Königin Maxima am Königspalast in Amsterdam empfangen. Und jetzt das Wichtigste von hier. Die Menschen in Bonn sind etwas unglücklicher geworden. Zumindest laut des aktuellen Glücksatlas der SKL. Dafür wurden die Menschen hier vor Ort befragt und heraus kam Rang 15 und damit 2 Plätze weniger als im vergangenen Jahr. Allerdings ist Bonn laut der Studie ein sogenannter Underperformer. Denn ganz objektiv betrachtet müsste Bonn viel weiter vorne sein, auf Platz 5, denn die Rahmenbedingungen seien hier sehr stark. Aber das subjektive Glücksgefühl der Bonnerinnen und Bonner ist anscheinend niedriger. Die Studie hebt hervor, dass Bonn eigentlich in den Bereichen Einkommen, Gesundheitsversorgung und Bildung zu den Spitzenreitern in Deutschland gehört. Die Stadt Rheinbach möchte gerne ins dortige Freibad investieren, denn die Schwimmbecken hätten etwas Sanierung nötig. Vor allem das große Schwimmerbecken, aber auch das für Kinder. Und das wird teuer. Die Stadt hofft deshalb auf Fördergeld vom Bund und hat einen entsprechenden Antrag gestellt. Wenn alles klappt, könnten das bis zu knapp 2,6 Millionen Euro werden. Erst in den vergangenen Monaten hatte sich gezeigt, dass die Stadt handeln muss. So gab es zum Beispiel einen Rohrbruch und das Kinderbecken hat Frostschäden davongetragen. Ohne das Bundesgeld würde der Modernisierungsplan nicht funktionieren, betont die Stadt Rheinbach. In einer Plastiktüte am Wegesrand waren Knochen. Der Fall sorgte gerade in Bornheim für Aufsehen. Die Bonner Polizei gibt allerdings Entwarnung. Es sind wohl keine menschlichen Knochen. Die Tüte hätte dort am Uedorfer Weg schon vorgestern gelegen, heißt es. Gestern Abend sah dann eine Passantin nach und entdeckte die Knochen in dem Beutel. Die Frau alarmierte dann die Polizei und die Beamten brachten die Knochen zur Rechtsmedizin. Von dort heißt es nun, dass die Gebeine höchstwahrscheinlich von Tieren stammen. 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
2: Sonnig und wolkig im Wechsel. Am Abend gibt's dann mehr Wolken hier bei uns im Radio Bonn-Rhein-Siegland. Dann regnet es auch mal. Morgen geht's wieder freundlich los, aber dann kommt schon über den Tag Regen zu uns. Also dann das Regenkipp mitnehmen. Aktuell messen wir in Wachberg Niederbachem 16,9 Grad, auf dem Bonner Hartberg

0: Ecke und auf der Grau-Rheindorfer Seite nimmt die Schlange auch zu bis in die Kurve Engländerweg. Die Innenstadt in Bonn-Gronau ist auf der B9 Ecke Tempelstraße die Ampel ausgefallen, also hier auch bitte besonders vorsichtig. Wenn ihr noch was seht, Staus oder Blitzer, könnt ihr uns das melden. 0228 4007 111. Kommt gut und sicher ans Ziel.
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0: Und wir wollen einfach mal durchatmen am Mittag mit Coldplay We Pray.

0: Radio Bonn Rhein-Sieg am Dienstagmittag. Nicht nur Bonn, auch Niedercastel-Mondorf hat es am vergangenen Mittwoch ja kalt erwischt. Nach der plötzlichen Sperrung der Nordbrücke haben tausende Autofahrer versucht, mit der Mondorfer Fähre den Rhein zu überqueren. Unser ansonsten beschauliches Mondorf wurde von einer Blechlawine überrollt. Nichts ging mehr. Und auch Niederkassels Bürgermeister Matthias Großgarten hat am Wochenende dann eine Taskforce ins Leben gerufen. Und ihre ersten Maßnahmen habe ich auf meiner Fahrt heute Morgen zur Fähre selber gesehen. Halteverbote entlang der Zufahrt zur Fähre an der Provinzialstraße.
1: Genau. Wir haben als erste Maßnahme direkt erstmal da, wo wir jetzt schon wissen, dass da Probleme sind, direkt Halteverbote ausgesprochen und haben die jetzt aber erstmal so weit eingeschränkt, nur dass auch die Gewerbetreibenden jetzt nicht bis zur Ungänze blockiert werden. Das muss man ja auch berücksichtigen.
0: Was für weitere Maßnahmen direkt in Mondorf stehen vielleicht noch an, die mir heute Morgen noch nicht so aufgefallen sind? Eine geänderte Verkehrsführung auch?
1: Natürlich prüfen wir auch das. Wir haben insbesondere sehr viel Ausweichverkehr auch in die umliegenden Wohngebiete. Das beobachten wir sehr intensiv und behalten uns vor, da auch Maßnahmen zu ergreifen, um das eben auch zu verhindern, damit auch die Anwohner wenigstens noch von ihrem Zuhause wegkommen und nicht da auch noch blockiert werden. Das kann natürlich nicht das Ziel sein.
0: Jetzt hat ja die Luxemburg sehr schnell reagiert, am Mittwoch eine zweite Fähre an den Start gebracht, die auch zu den Berufsverkehrszeiten entlastet. Gestern war es trotzdem wieder sehr, sehr voll. Ich stand gestern Nachmittag von der Grau-Rheindorfer Seite auch 4 Fähren lang an. Gibt es Gespräche, da noch unterstützend mehr Fähren einzusetzen?
1: Ja, wir sind in einem engen Austausch mit der Luxemburg. Aber man muss natürlich realistisch betrachten, die Fähren müssen irgendwo herkommen und es muss auch Personal geben, die Fähren bedienen kann. Die arbeiten jetzt schon auf Anschlag und wir unterstützen so gut es geht und hoffen natürlich, dass da noch mehr Kapazitäten geschaffen werden.
0: Wo könnte man da anfragen, um mehr Fähren herzubekommen?
1: Also es gibt, die Luxwerft hat selbst ja mehrere Fähren und wird natürlich da auch gucken, ob sie was umschichten kann. Das obliegt aber auch der Luxwerft, die haben die viel besseren Kontakte. Als Schiffbauer wissen die, wo ihre Schiffe hingehen und können da entsprechend anders agieren, als wir das können. Wir können nur das tun, was sozusagen landseitig unsererseits getan werden kann.
0: Jetzt ist ja auch im Gespräch, die NATO-Rampen wieder zu reaktivieren. Sind Sie da mit Bornheim im Gespräch?
1: Genau, gestern habe ich mit dem Bürgermeister von Bornheim gesprochen. Wir haben uns vereinbart, keine Denkverbote zu haben. Insbesondere muss natürlich das jetzt in Bornheim geklärt werden, weil Niederkasseler Seite ist die NATO-Rampe eindeutig klar. Auf Bornheim geht es durch Widdich und da muss auch geklärt werden, ob das überhaupt verkehrstechnisch mit Autos, Radfahrern oder Fußgängern klappt. Das muss man schauen. Ganz offen gehen wir jetzt aber in die Prüfung.
0: Sie haben ja auch gesagt, all das könne kein Ersatz sein für die Nordbrücke. Das ist klar, da sei der Bund jetzt gefragt. Was wünschen Sie sich vom Bund konkret?
1: Der Bund muss vor allem sein Thema, und das ist die Brücke, hinkriegen. Und weil wir wissen ja noch nicht, wie es in 2 Wochen oder danach weitergeht. Und dementsprechend warten wir natürlich auch das ab. Aber klar ist, da muss höchste Priorität gesetzt werden und da muss auch Planung priorisiert werden. Ganz pragmatisch einfach eine neue Brücke.
0: Sind Sie eigentlich auch in enger Absprache mit dem Bonner OB und der Taskforce dort?
1: Wir haben jetzt erstmal uns primär auf das beschränkt, was wir in den ersten Tagen machen konnten, genau wie die Bonner, glaube ich, auch erstmal auf ihr Gebiet geschaut haben. Und jetzt wird der nächste Schritt sein, sich enger abzustimmen und da auch zueinander zu kommen. Aber im Moment haben wir so viel zu tun, da muss man tatsächlich sich vor allem jetzt erstmal gucken, dass man die Akutprobleme löst. Und dann geht es jetzt strategisch weiter.
0: Matthias Großgarten, Bürgermeister von Niederkassel. Danke für das Gespräch.
1: Sehr gerne.
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und auch wir sammeln von Radio Bonn-Rhein-Sieg. Die zweite Fährgasse wieder freimachen. Eine Idee von Hörerin Florence zur Entzerrung des Verkehrs. Schickt eure Ideen an unsere Radio Taskforce per Sprachnachricht 0228 4007 111. Und hier kommt Olivia Dien für euch.

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0: Unsere Nachrichten nach nur einem Spot. 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
2: Mit Danny Hoppe. Guten Tag. Auch wenn der Sommer bei uns gerade eine kleine Pause eingelegt hat, generell nehmen Hitzewellen zu und werden auch immer extremer. Davor warnen Forscher und Wetterexperten schon lange. Die Deutsche Umwelthilfe hat sich deshalb angeschaut, wie gut die Städte bei uns auf Hitzewellen vorbereitet sind. Für den Check wurden unter anderem Luftbilder ausgewertet. Thorsten Adolfs aus dem News-Team aus NRW-Sicht hat Wuppertal da besonders gut abgeschnitten.
3: Ja, die Stadt landet im bundesweiten Hitze-Ranking von fast 200 Städten hinter Kiel auf dem zweiten Platz. Laut Umwelthilfe agiert die Stadt vorbildlich. Es gibt laut Ranking dort vergleichsweise wenig Beton und Asphalt und viele schattenspendende Bäume und Grünflächen. Dass es die gibt, ist wichtig, weil Hitzewellen durch den Klimawandel immer heftiger werden und das vor allem für ältere Menschen oder Menschen mit Vorerkrankungen zu einem echten Gesundheitsrisiko werden kann. Die Umwelthilfe sagt aber auch, wirklich perfekt ist der Hitzeschutz in keiner der untersuchten Städte. Die Experten kritisieren besonders die fortschreitende Versiegelung von Flächen und die hat auch in Wuppertal zugenommen. Die Umwelthilfe fordert deshalb von der Politik verbindliche Regeln. Bei jedem Bauprojekt oder Straßenumbau sollte mehr Wert auf die Entsiegelung von Flächen und echtes Stadtgrün gelegt werden, heißt es. Übrigens, am schlechtesten bewertet wurde in NRW die Stadt Euskirchen. Auch Grevenbroich, Kerpen und Düren bekamen schlechte Noten. An der Spitze stehen aus NRW-Sicht hinter Wuppertal die Städte Solingen, Hattingen und Bochum.
2: Danke, Thorsten. Und jetzt weitere Meldungen im Überblick. Rund 70% der Lehrerinnen und Lehrer finden, dass das Niveau in den Klassen 1 bis 10 immer schlechter wird. Das zeigt eine neue Umfrage für den Klett-Verlag. Dabei gehe es nicht nur um Lesen, Schreiben und Rechnen, heißt es. Immer häufiger gäbe es auch Probleme in den Bereichen Konzentration, Ausdauer oder Sozialverhalten. Die politisch motivierte Kriminalität in Deutschland hat erneut einen neuen Höchststand erreicht. Im vergangenen Jahr wurden fast 86.000 solcher Straftaten erfasst. Diese Zahl hat Bundesinnenminister Dobrindt jetzt vorgelegt. Einen starken Zuwachs gab es demnach bei linksextremen Gewalttaten. Die meisten Taten werden aber weiter der rechten Szene zugerechnet. Die beliebtesten Babynamen in Deutschland sind weiter Sophia und Noah, wie schon in den beiden Vorjahren. Das hat die Gesellschaft für deutsche Sprache mitgeteilt. Sie hat die Daten der Standesämter ausgewertet. Bei Mädchen waren außerdem Mia, Lina, Ella und Hanna beliebt. Bei den Jungs Matteo, Theo, Leo und Emil. Wochenlang hatte das Schicksal von Buckelwal Timmy Tierfreunde in ganz Deutschland beschäftigt. Ein Happy End gab es nicht. Timmy wurde tot auf der dänischen Insel Anholt angespült. Und jetzt steht auch fest, was mit seinem Kadaver passiert. Einige Knochen kommen ins Naturhistorische Museum in der Hauptstadt Kopenhagen. Der Rest von Timmy wird verwertet. Sein Fett wird in Biodiesel umgewandelt. Alles andere, wie weitere Knochen, Haut oder Sehnen, wird zu einer Art Mehl verarbeitet und kommt dann in eine Zementfabrik. Das hat die Firma Dacca Dänemark bestätigt, die sich um den Kadaver kümmert. Unklar ist noch immer, woran Timmy letztendlich gestorben ist. Die Daten des angebrachten Trackers werden weiter ausgewertet.
0: Und jetzt das Wichtigste von hier.
4: Mit Katrin Meyer-Sebastian. Die Bonnerinnen und Bonner sind relativ glücklich. Rang 15 in Deutschland, sagt der neue SKL-Glücksatlas. Sie könnten aber noch viel glücklicher sein, denn die Rahmenbedingungen hier stimmen total. Demnach wäre sogar Platz 5 drin. Die Ergebnisse hören wir uns an in den nächsten News von hier. Zum Glück um halb.
5: Der Glücksatlas. Der nächste sieht bestimmt anders aus.
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5: Heute haben wir es mit einem Sonne-Wolken-Mix zu tun. Es bleibt freundlich bis zum Abend. Dann kann vereinzelt wieder ein bisschen Regen runterkommen. Morgen ähnlich wie heute, aber mehr Regen. Aktuelle Temperaturen bei Tonne-Vegidenberg 19,1 Grad, Hartberg 17,4, in Bonn-Beul-Bechlinghofen 19,2 Grad. 13 Uhr und gleich 4 Minuten, Radio Bonn-Rhein-Sieg-Verkehr. Die Staus A59 Bonn-Köln zwischen Köln-Lind und Flughafen 2 Kilometer. A555 Bonn-Köln zwischen Köln-Rodenkirchen und Kreuzköln-Süd 1 Kilometer Stau. Gesperrt ist die Nordbrücke, die A565 zwischen Bonn-Auerberg und Bonn-Beul in beide Richtungen. Hier das Update von den Straßen. Die Kennedy-Brücke Richtung Bonn rüber staute sich ab der Kreuzung Niederkassler Straße 20 Minuten plus. Auf der Bonner Seite stockt der Verkehr am Alten Friedhof, auf der Bornheimer Straße, der Kölnstraße, Römerstraße, Straße und der Oxfordstraße. Die Südbrücke ist im Moment noch frei. Auf der Reuterstraße haben wir Stop and Go in beide Richtungen. Und um auf die Mondorfer Fähre zu kommen, steht ihr in Mondorf bis zur Apotheke hoch und auf der Grau-Rheindorfer Seite bis in die Kurve Engländerweg. In der Innenstadt ist in Bonn-Gronau auf der B9 Ecke Tempelstraße aktuell die Ampel ausgefallen. Das war's dann für euch. Mehr Staus und Blitzer könnt ihr natürlich melden. 0228 4007
0: 111. 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
5: Ja, ich glaube wirklich, der nächste Glücksatlas, der sieht ein bisschen anders aus, wenn ich mir das anschaue, wie das aussieht mit der Nordbrücke. Im Stau stehen nervt ja auch wahnsinnig. Aber warum eigentlich nicht mal Park and Ride ausprobieren und dann mit der Bahn weiter? Unser Reporter hat das neue Angebot auf Pützchensmarkt getestet. Mehr dazu gleich.

0: Aus den 90ern. Bon Jovi, Bed of Roses, damit mal kurz raus auf die Straßen. Es hat einen Unfall gegeben auf der A3 vor der Abfahrt Hennef auf die A560, wenn man von Königswinter aus bzw. vom Siebengebirge aus kommt, in Fahrtrichtung Köln. Hier hat es den Unfall gegeben, der ist noch ungesichert. Fahrt bitte vorsichtig und immer auch an eine Rettungsgasse denken. Wie bekommen wir den Pkw-Verkehr von der Straße? Das ist ja hier in Bonn gerade die große Herausforderung. Die Vollsperrung der Nordbrücke sorgt für kompletten Stillstand auf den Straßen rund um die City. Jedes Auto weniger zählt. Deshalb sollen schnellstmöglich mehrere Park-and-Ride-Parkplätze mit Shuttle-Service eingerichtet werden. In Bonn-Pützchen gibt es dieses Angebot schon seit gestern. Wie das angenommen wird, dazu Radio Bonn-Rhein-Sieg-Reporter Benedikt Schockenhoff.
1: Ich will nicht lügen, aber vielleicht kommen so alle 10 Minuten mal ein neues Auto dazu. Zumindest Stand jetzt. Vielleicht ändert sich im Laufe des Tages noch. Ich habe gerade Jörg aus Bad Honnef gegenüber von mir. Jörg, du bist gerade mit deinem Auto auf den Parkplatz gefahren. Wo geht's denn für dich hin heute?
2: Nach Bonn, in die City. Um rechtzeitig da sein zu können, bin ich einfach jetzt auf den Shuttle übergegangen.
1: Ich habe gerade schon mit einem Busfahrer gesprochen. Er meinte, vom Parkplatz hier bis in die City dauert so ungefähr 25 Minuten. Was hältst du von der ganzen Verkehrssituation gerade?
2: Es ist katastrophal, wie wir unsere Brücken und alles kaputt gespart haben und die Instandhaltung, Instandsetzung jahrelang vernachlässigt haben, dass es solche katastrophalen Auswirkungen hat. Und das ist schlimm für uns alle.
1: Wie findest du denn grundsätzlich dieses Konzept, dass jetzt so schnell so Park-and-Ride-Angebote auf die Beine gestellt wurden?
2: Das finde ich ganz großartig, muss ich sagen. Also schnell reagiert. Aber es muss ja auch was passieren, sonst geht Bonn unter.
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0: Radio Bonn Rhein-Sieg hier gleich aus 20 nach 1. Jetzt mal was ganz anderes. Erinnert ihr euch an die EM 2024 in Deutschland? Da hatte man von Nord nach Süd, von Hamburg nach München 690 Kilometer abzureisen. Peanuts für die Dimensionen bei der WM in den USA, Kanada und Mexiko. Die geht ja übermorgen schon los und über dem ganzen Nordbrücken-Gedöns gerät das ja fast in Vergessenheit. Kollege Leo Arrighi hat sich jetzt aber mal mit den Distanzen dieser WM beschäftigt.
1: Ja, zum Beispiel, wenn es um die Reisen von Bosnien-Herzegowina geht. Die haben in der Gruppenphase den längsten Weg vor sich. Erst Toronto, dann Vancouver, dann Seattle. Das sind rund 5000 Kilometer innerhalb weniger Tage. Das ist mehr als 10-mal die Strecke von Köln nach Berlin. So, und dann gibt's Kanada. Die spielen erst in Toronto und danach 2-mal in Vancouver. Für das dritte Gruppenspiel müssen sie also nicht mal mehr die Stadt wechseln und bleiben auch ansonsten im Land. Heißt, während Bosnien-Herzegowina einmal quer über Nordamerika jettet, kann Kanada im Zweifel dieselbe Zahnbürste einfach im Hotelbad stehen lassen. Oder noch besser, direkt zu Hause. Die längste mögliche Entfernung zwischen zwei WM-Spielorten wäre übrigens Vancouver nach Miami. Rund 7.250 Kilometer. Das entspricht ungefähr der Strecke von Deutschland bis nach Indien. Das wollte die FIFA dann aber doch keiner Mannschaft zumuten. Obwohl ich finde, dann hätte man wenigstens wieder einen goldenen Preis verleihen können. Für die längste Auswärtsfahrt des Turniers.

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1: Mit Katrin Meyer-Sebastian. Guten Tag. Europas Drogenbanden setzen zunehmend Jugendliche beim Drogenhandel ein. Junge Menschen, vor allem aus sozial benachteiligten Vierteln, würden von der Mafia für Einschüchterungen, Körperverletzungen und sogar als Auftragskiller angeworben, heißt es im Jahresbericht der EU-Drogenagentur. Sophia und Noah bleiben die beliebtesten Vornamen für Babys in Deutschland. Wie die Gesellschaft für deutsche Sprache mitteilt, lagen die beiden Vornamen 2025 schon das dritte Jahr in Folge auf Platz 1. Und jetzt das Wichtigste von hier. Die Menschen in Bonn sind etwas unglücklicher geworden, zumindest laut des aktuellen Glücksatlas der SKL. Dafür wurden die Menschen hier vor Ort befragt. Heraus kam Rang 15, zwei Plätze hinter dem vom vergangenen Jahr. Allerdings ist Bonn laut der Studie ein sogenannter Underperformer, denn ganz objektiv betrachtet müsste Bonn viel weiter vorne liegen, auf Platz 5. Grund, die Rahmenbedingungen hier seien stark, heißt es. In den Bereichen Einkommen, Gesundheitsversorgung und Bildung gehört Bonn zu den Spitzenreitern in Deutschland. Nur das subjektive Glücksgefühl der Bonnerinnen und Bonner bleibe etwas dahinter zurück. Die Nordbrückensperrung sorgt für viel Stress auf den Straßen im ganzen Rheinland. Die Folgen sind nicht nur in Bonn zu spüren. Niederkassel und Bornheim denken darüber nach, stärker auf die Fähren als Alternativen zu setzen. Dabei geht es auch um sogenannte NATO-Rampen am Rhein, die eigentlich mal für militärische Zwecke errichtet wurden. Auch dort könnten ja Fähren anlegen, sagt uns eben Niederkassels Bürgermeister Matthias Großgarten.
2: Insbesondere muss natürlich das jetzt in Bornheim geklärt werden, weil Niederkasseler Seite ist die NATO-Rampe eindeutig klar. Auf Bornheim geht es durch Widdich und da muss auch geklärt werden, ob das überhaupt verkehrstechnisch mit Autos, Radfahrern oder Fußgängern klappt und wie das funktionieren könnte. Und wenn das dann geklärt ist, dann würden wir überhaupt mal prüfen, ob da eine Fähre hingestellt werden kann. Das muss man schauen. Ganz offen gehen wir jetzt aber in die Prüfung.
1: Außerdem könnten die Fährzeiten ausgeweitet werden, sodass man früher und später als bislang übersetzen könnte, sowohl in Mondorf als auch in Lülsdorf. Die Stadt Rheinbach möchte gerne ins dortige Freibad investieren, denn die Schwimmbecken haben eine Sanierung nötig, vor allem das große Schwimmerbecken, aber auch das für Kinder. Und das wird teuer. Die Stadt hofft deshalb auf Fördergelder vom Bund, hat einen entsprechenden Antrag gestellt. Wenn alles klappt, könnten das fast 2,6 Millionen Euro werden. Erst in den vergangenen Monaten hatte sich gezeigt, dass die Stadt handeln muss. So gab es zum Beispiel einen Rohrbruch. Das Kinderbecken hat Frostschäden davongetragen. Das Rheinbacher Freibad sei aber ein wichtiger Treffpunkt, zum einen für den Sport, aber auch für Freizeit und Erholung. Und ohne das Bundesgeld würde der Modernisierungsplan nicht funktionieren. 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
3: Es windet ein bisschen draußen, ansonsten sonnig und wolkig im Wechsel. Oder soll ich sagen, wolkig und sonnig. Am Abend immer mehr Wolken, dann regnet es auch mal. Morgen geht's freundlich los, später mehr Regen. Aktuell messen wir in Bonn-Bechlinghofen 19,8 Grad. In Niederkassel-Ranzel 17,9, in Windekost 15,7. 13.33 Uhr, Radio Bonn-Rhein-Sieg-Verkehr. Vorsicht auf der A3 Frankfurt-Köln. Zwischen Siebengebirge und Kreuzbonn-Siegburg hier Gefahr durch eine ungesicherte Unfallstelle auf der Mittelspur und Gegenstände auf allen Fahrbahnen. Bitte vorsichtig fahren.

0: Plus. Um auf die Mondorfer Fähre zu kommen, wird es auch wieder voller. Ihr steht in Mondorf noch bis zur Apotheke. Auf der Grau-Rheindorfer Straße geht die Schlange jetzt auch auf dem Engländerweg schon wieder weiter über die Kurve hinaus. Mehr Staus oder Blitzer könnt ihr melden. 0228 4007 111. Kommt gut und sicher ans Ziel.
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0: Ach ja, durchatmen und auf die Heimfahrt vorbereiten. Wir schaffen das. Wir werden nächstes Jahr die fittesten Menschen sein. Voll sportlich. Auf dem Rad, Roller, zu Fuß. Kommt gut durch diesen Nachmittag.

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1: 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Und da kommen auch die besten Ideen. Also schickt uns auch gerne WhatsApp-Sprachnachricht über die 0228 4007 111.

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0: Gestern meine Heimfahrt über den Rhein nach Bonndorf war ein Desaster. Heute, lieber Anthony.
1: Hallöchen. Ich fand es sehr schön, wie du mich auf dem Laufenden gehalten hast.
0: Ja, ja. Heute, lieber Anthony, werde ich das vielleicht wieder tun. Ich probiere was Neues aus. Ich habe es gerade ausgetüftelt. Ich werde gleich von hier in Dransdorf über die Bornheimer Straße, über die Westerwellebrücke, über den Bonner Talweg zur Reuterstraße Museumsmeile auf die Südbrücke, die A59, die A565 und Beuel runterfahren. Niederkassel und nach Hause.
1: Okay.
0: Bist du noch dabei?
1: Ja, ich bin noch dabei. Ich bin nur gerade so mit durchgegangen und versuche mich gerade an meinen Verkehrsservice von gestern zu erinnern.
0: Ja.
1: Und da ist mir aufgefallen, du hast jetzt die Reuterstraße genannt und ich bin mir ziemlich sicher, die Reuterstraße, die war so in der ersten halben Stunde, in der ich gesendet habe, noch ganz okay.
0: Ja.
1: Aber dann wird's drastisch. Das heißt, also wenn du es schaffst, dich zeitnah hier aus dem Sender zu lösen und allen Kollegen freundlich Tschüss zu sagen, dann müsstest du ganz gute Fahrt haben.
0: Da ist so Stop and Go, deswegen dachte ich, ich bin tricky und fahre über den Bonner Talweg, aber ich sehe, da ist auch schon ein bisschen was.
1: Ja,
0: also, es ist alles Driss.
1: Wir ehrlich, es bringt nichts.
0: Ich glaube, wir müssen umsteigen auf irgendeine andere Gelegenheit, auf ein Ruderboot oder so.
1: Ja, Achter rudern, das sehe ich. Mit 7 weiteren Leuten, wir treffen uns demnächst am Rhein. Hätte ich Lust drauf.
0: So, Rudern geht jetzt hier weiter in der Sendung mit Anthony. Ich bin raus. Bis morgen. Ich bin Susanne Szymanowski-Wagner. Ciao, ciao.

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1: Mit Danny Hoppe, guten Tag. Viele Lehrerinnen und Lehrer in Deutschland schlagen Alarm, denn aus ihrer Sicht wird das Niveau der Schülerinnen und Schüler in den Klassen 1 bis 10 immer schlechter. Das zeigt eine neue Umfrage für den Klettverband. 7 von 10 befragten Lehrern sehen das demnach so. Thorsten Adolfs aus dem News-Team, was läuft aus Ihrer Sicht denn gerade falsch an unseren Schulen?
2: Ja, die Lehrer finden, dass bei den Schülern die ganz wichtigen Grundlagen fehlen. Und dabei geht es nicht mehr nur ums Lesen, Schreiben oder Rechnen. Auch Dinge wie Ausdauer, Konzentration oder wie man im Team miteinander umgeht. Und da, so die Lehrer, seien die Kompetenzen in den letzten 5 Jahren schwächer geworden. Deshalb müssten im Unterricht zuerst die Basics vermittelt werden, weil soziale Kompetenzen oder feinmotorische Fähigkeiten bei vielen Schülern gar nicht richtig ausgeprägt seien. Als Hauptgrund für diese Entwicklung nennen die Pädagogen übrigens den massiven Medienkonsum. Sie sagen, dadurch werde die Aufmerksamkeitsspanne bei den Schülern kürzer und auch das Lernen im Unterricht extrem ausgebremst.
1: Und gibt's denn Lösungen für das Problem?
2: Ja, da ist die Stimmung unter den Lehrerinnen und Lehrern im Moment eher skeptisch, was die nächsten Jahre angeht. Trotzdem sagt der Bildungsforscher Kai Maas, dass wir möglicherweise vor einem Wendepunkt stehen. Wenn alle merken würden, wie ernst die Lage sei, dann könnten Reformen vielleicht schneller kommen. Die Lehrer wurden auch nach ihren Wünschen für die nächsten Jahre befragt. Und da stehen kleinere Klassen und mehr Personal ganz oben auf dem Wunschzettel. Außerdem möchten sie, dass Eltern und andere Partner außerhalb der Schulen stärker mit anpacken.
1: Danke, Thorsten. Und jetzt weitere Meldungen im Überblick. In vielen NRW-Städten gibt es zu wenig Schutz gegen Hitze. So steht es im neuen Hitzecheck der Deutschen Umwelthilfe. Am besten in NRW schnitt demnach Wuppertal ab. Und auch bundesweit liegt die Stadt nach Kiel auf dem 2. Platz. Untersucht wurde unter anderem, wie viel Bäume und Grünflächen es gibt oder wie viel Fläche versiegelt ist. In Europa kommen immer mehr synthetische Drogen auf den Markt. So steht es im neuen Jahresbericht der Europäischen Drogenagentur. Darin ist von mindestens 7.600 Toten durch Überdosen die Rede. Dazu setze die Drogenmafia immer häufiger Jugendliche aus sozial schwachen Vierteln für Handel und Gewalttaten ein, heißt es. Deutschland bekommt ein KI-Sicherheitsinstitut. Das hat die Bundesregierung mitgeteilt. Das neue Institut soll Chancen und Risiken moderner KI-Modelle besser einschätzen können. Es soll sich außerdem mit vergleichbaren ausländischen Instituten austauschen. Die Kuh muss gemolken werden, bis nichts mehr rauskommt. Das scheint das Motto des Fußball-Weltverbands FIFA bei dieser WM zu sein. Tickets, Parkplätze oder Bahnfahrten kosten richtig viel und gefühlt wird so ziemlich alles zu Geld gemacht, was geht. Jetzt auch noch Grüße der Fans. Wer bei den WM-Spielen einen kleinen Gruß oder auch einfach seinen Namen auf der Anzeigetafel im Stadion sehen will, kann das tun. $79 kostet dieser Spaß. Die FIFA hat dafür jetzt eine eigene Website eingerichtet. Ein paar Regeln für diese Shoutouts gibt es aber auch. Beleidigungen oder unangemessene Sprache sind nicht erlaubt und auch keine Emojis. Heiratsanträge allerdings schon, die müssen allerdings kurz ausfallen. Mehr als 30 Zeichen erlaubt die FIFA nicht.
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3: Mit Katrin Meyer-Sebastian. Die gesperrte Bonner Nordbrücke lässt nicht nur die Stadt Bonn aktuell ziemlich kreativ werden. Auch in Niederkassel und Bornheim wird gerade fieberhaft drüber nachgedacht, wie man mehr Menschen schneller auf die andere Rheinseite bekommt. Neue Anlegeplätze für die Rheinfähren sind da ein Ansatzpunkt. Niederkassels Bürgermeister Großgarten erklärt's in den nächsten News von hier um 5:30.
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4: Da haben wir viel Sonne mit dabei, immer mal wieder schöne, freundliche Abschnitte dazu, ein bisschen Wind und die Temperaturen nicht ganz so warm wie gestern, aber immer noch ganz angenehm. Rund um die 20-Grad-Marke bewegen wir uns mit glatten 20 Grad in Bonn-Hoholz oder mit 19,6 Grad aktuell in Bornheim. Ein paar Wölkchen auch unterwegs, die sind aber aktuell noch ganz freundlich, morgen ein bisschen ungemütlicher, da dann immer mal wieder Schauer auch möglich. Der ausführlichste Verkehrsservice für Bonn und den Rhein-Sieg-Kreis. Vorsicht bitte auf der A3 Richtung Köln zwischen Siebengebirge und Kreuzbonn-Siegburg. Hier Gefahr nach einem Unfall. Aktuell Gegenstände auf allen Fahrstreifen. Denkt bitte an die Rettungsgasse. Dann die A59 Richtung Köln zwischen Köln-Lindt und Flughafen Köln-Bonn. 2 Kilometer Stau. Hier dauert es aktuell 10 Minuten länger. Und auf der A555 Richtung Köln zwischen Köln-Godorf und Kreuz-Köln-Süd. 2 Kilometer Stau. Hier kommen auch nochmal 10 Minuten on top. Dann gucken wir natürlich wegen der Nordbrückensperrung auch auf die anderen Brücken. Zum Beispiel die Kennedy-Brücke. Aktuell Richtung Bonn rüber staut es sich ab der Kreuzung Niederkasseler Straße. Hier dauert es aktuell mindestens 20 Minuten länger. Und auch in Beuel Richtung Fielich immer wieder Stop and Go und stockender Verkehr auf der B56. Die Südbrücke, die ist im Moment frei auf der Reuterstraße. Stop and Go in beide Richtungen. Hier dauert es aktuell eine Viertelstunde länger. Und um auf die Mondorfer Fähre zu kommen, da steht ihr in Mondorf aktuell hoch bis zur Apotheke. Und auf der Grau-Rheindorfer Seite geht die Schlange bis in die Kurve Engländerweg, sogar noch ein Stückchen darüber hinaus Auch da heute wieder viel Geduld gefragt. Wenn ihr noch was gesehen habt, Staus, Blitzer, meldet die jederzeit über die 0228 4007 111. Gute und vor allem sichere Fahrt euch.
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4: Und Michael Schulte habe ich auch mit dabei auf dem Weg in den Feierabend jetzt.

0: tatsächlich. Donnerstag geht's los.
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0: Die Fußball-Weltmeisterschaft. Und dass die FIFA sich besonders auf die ganze Kohle freut, die da reinkommt, das wissen wir. Neuester Trick, Liebesgrüße aus dem WM-Stadion. Die FIFA verkauft jetzt kurze Botschaften auf den Anzeigetafeln in den Stadien während der WM-Spiele. Ganz billig ist der Spaß allerdings nicht. Claudia aus dem Nachmittagsteam, wie viel muss ich denn hinlegen, sagen wir mal, für einen Heiratsantrag?
2: Ja, so ein Lisa heirate mich kostet knapp 70 Euro. Lange romantische Liebesbotschaften sind aber nicht drin, auch keine Emojis. Tja, und wenn ich den Ex verfluchen will, wird's auch schwierig. Hassbotschaften, Beleidigungen und so weiter sind natürlich tabu. Und die Stadion-Message kann man auf einer extra FIFA-Website reservieren. Zu sehen ist die dann vor dem Anpfiff, nicht während des Spiels.
0: Ja, 70 Euro. Und man kann immer sagen, ach Schatz, weißt du noch damals, dein romantischer Antrag beim Spiel Jordanien gegen Algerien. Das hatte ich mir ja damals so gewünscht, bei 45 Grad und den Wasserpreisen von 12 Dollar die Flasche oder 28 Dollar der Cocktail. Das war schon wirklich schön. Und wie du dich an diese 30-Zeichen-Regelung gehalten hast und es möglichst kurz gefasst hast. Ein Traum.

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1: Mit Katrin Meyer-Sebastian. Guten Tag. Europas Drogenbanden setzen zunehmend Jugendliche im Drogenhandel ein. Junge Menschen, vor allem aus sozial benachteiligten Vierteln, würden von der Mafia für Einschüchterungen, Körperverletzungen und sogar als Auftragskiller angeworben, heißt es im Jahresbericht der EU-Drogenagentur. Der Verfassungsschutz hat deutsche Firmen aufgefordert, sich besser gegen den Einsatz von Drohnen zu schützen. Die Gefahr wachse, dass Drohnen auch für gezielte Spionage- und Sabotageversuche eingesetzt würden. Wörtlich heißt es, die Technologie entwickle sich in enormem Tempo weiter. Und jetzt das Wichtigste von hier. Die Bonner Nordbrückensperrung sorgt für jede Menge Stress auf den Straßen im Rheinland. In Niederkassel und Bornheim wird deshalb jetzt darüber nachgedacht, stärker auf die Fähren als Alternativen zu setzen. Dabei geht es auch um die sogenannten NATO-Rampen am Rhein, die eigentlich mal für militärische Zwecke gebaut wurden. Auch dort könnten nach eingehender Prüfung Fähren vielleicht anlegen, sagte uns Niederkassels Bürgermeister Matthias Großgarten.
2: Man muss natürlich realistisch betrachten, die Fähren müssen irgendwo herkommen und es muss auch Personal geben, die Fähren bedienen kann. Die arbeiten jetzt schon auf Anschlag und wir unterstützen so gut es geht und hoffen natürlich, dass da noch mehr Kapazitäten geschaffen werden. Aber eine Brücke wird es nie ersetzen.
1: Falls möglich sollen hier auch die Fährzeiten ausgeweitet werden, sodass man früher oder später als bislang übersetzen kann, sowohl in Mondorf als auch in Lülsdorf, heißt es. Probleme von Familien, die zunehmende Einsamkeit junger Menschen und Suizidprävention. Die Themen der evangelischen Beratungsstelle in Bonn sind vielfältig und es werden immer mehr. Die Einrichtung des Diakonischen Werks hat ihren Jahresbericht 2025 veröffentlicht und der ist alarmierend, denn die Nachfrage übersteigt seit Jahren die vorhandenen Kapazitäten der Beratungsstelle, heißt es. Gleichzeitig nehme die Komplexität und die Schwere der Themen zu. Es gehe um die verschiedensten Lebenskrisen, egal ob Erziehungsprobleme, Trennung, Einsamkeit oder Trauer. Trauerbewältigung. 2025 musste die evangelische Beratungsstelle in Bonn deshalb zum ersten Mal die Zahl der Anmeldungen begrenzen, heißt es weiter. Die Menschen in Bonn sind insgesamt ziemlich glücklich, im letzten Jahr nur etwas unglücklicher geworden. Das steht im neuen SKL-Glücksatlas. Dafür wurden die Menschen hier vor Ort befragt. Bonn landete auf Platz 15 bundesweit, 2 Plätze weiter hinten als davor. Allerdings ist Bonn laut der Studie ein sogenannter Underperformer. Denn ganz objektiv betrachtet müsste Bonn viel weiter vorne liegen auf Platz 5, denn die Rahmenbedingungen hier seien stark, heißt es. In den Bereichen Einkommen, Gesundheitsversorgung und Bildung gehört Bonn nämlich zu den Spitzenreitern in ganz Deutschland. Nur das subjektive Glücksgefühl der Bonnerinnen und Bonner bleibt etwas dahinter zurück. 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
3: Das hat für uns unser Wettermann Carsten Brandt.
4: Anthony, hallo. Ja, das sieht doch gut aus, ne? Ich sehe hier bei mir an meinem Bildschirm, da steht immer drauf, Regentage vor uns. Das sagt mir hier dieses Programm von diesem ganz groß, von Gates, ne? Microsoft und so. Regentage vor uns. Aber es ist nicht nur Regentage vor uns, es ist heute Nachmittag auch schön hier in der Region. Temperaturen um die 20 Grad. Hört nicht so, guckt nicht so viel nur auf die Apps und so. Genießt das Wetter draußen. Manchmal ist es auch viel besser, als man denkt. Heute Nachmittag haben wir es besser. Auch ein bisschen Wind dabei, aber nicht so wahnsinnig warm.
3: Aktuelle Temperaturen habe ich natürlich auch noch für euch. 18,8 haben wir aktuell stehen. Bonn-Hartberg 22,4 sind es aktuell am Bonner Hauptbahnhof. Der ausführlichste Verkehrsservice für Bonn und den Rhein-Sieg-Kreis. Da haben wir den Stau auf der A59 Richtung Köln. Zwischen Köln-Lind und Flughafen Köln-Bonn 2 Kilometer, 10 Minuten plus. Und auf der A555 Richtung Köln zwischen Köln-Godorf und Kreuz Köln-Süd 2 Kilometer Stau. Hier dauert es 10 Minuten länger. Die A562 Richtung Bonn-Ost zwischen Bonn-Rheinauer und Bonn-Rammersdorf. 1 Kilometer Stau. 5 Minuten dauert es hier länger. Und dann geht natürlich wieder der Blick in die Bonner Stadt und natürlich auf die Brücken, die noch befahrbar sind. Wie zum Beispiel die Kennedy-Brücke. Da aktuell sowohl Richtung Zentrum rein, als auch aus dem Zentrum heraus. Jeweils ungefähr eine halbe bis Stunde plus, die ihr da länger braucht. Da steht und staut es schon wieder ordentlich. Auch auf der Kölnstraße und natürlich den

0: Auch nochmal auf die Fähre, da gucken wir auf die Mondorfer Fähre, da steht ihr hoch bis zur A-Straße auf der Mondorfer Seite und auf der Grau-Rheindorfer Seite. Der Engländerweg füllt sich auch so langsam, es geht ungefähr auf die Höhe vom Obsthof Klein aktuell und auch da dauert alles etwas länger. Blitzer aktuell keine, wenn ihr welche gesehen habt, meldet die natürlich jederzeit. Das geht über die 0228 4007 111. Gute und vor allem sichere Fahrt euch.
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0: Einen schönen Dienstag euch allen. Beyoncé, Texas Hold'em, viel Musik jetzt. Wir begleiten euch durch den Stau, halten euch informiert und holen uns gleich ein Brückenupdate vom Kollegen Sven Jaworek. Der aktuellste Stand zur Nordbrückensperrung.

0: Hier ist Radio Bonn Rhein-Sieg mit Anthony Robbins um 14.47 Uhr. Wir sind euer Nordbrückenradio, haben für euch alles im Blick rund um die Sperrung, aber auch alles, was drumherum so passiert. Und die neuesten Infos und Entwicklungen, die haben wir für euch nochmal zusammengefasst.
1: Auch am zweiten regulären Arbeitstag nach der Nordbrückensperrung ist Bonn weit entfernt davon, das Verkehrschaos im Griff zu haben. In Pützchen ist derweil der Park-and-Ride-Parkplatz mit Bus-Shuttle eingerichtet, wird bisher aber noch nicht so in Anspruch genommen, wie unsere Stichprobe heute Morgen gezeigt hat.
2: Ich will nicht lügen, aber vielleicht kommen so alle 10 Minuten mal ein neues Auto dazu. Ich habe gerade schon mit einem Busfahrer gesprochen, er meinte, vom Parkplatz hier bis in die City dauert so ungefähr 25 Minuten.
1: Der Shuttlebus fährt vom Pützchens Marktgelände bis zur Haltestelle Villich. Von dort besteht die Möglichkeit, in die Stadtbahn 66 zu steigen. In Bonn-Oberkassel und am Telekom-Dom sollen weitere provisorische Park-and-Ride-Angebote eingerichtet werden. Auch in Niederkassel machen sich die Auswirkungen der Brückensperrung bemerkbar. Schon morgens ab 6 Uhr bilden sich erste Schlangen am Fähranleger. Auf der Straße zum Mondorfer Fähranleger gibt es jetzt ein zeitlich begrenztes Parkverbot. Niederkassels Bürgermeister Matthias Großgarten hält aufgrund der aktuellen Lage eine zusätzliche Fährverbindung zwischen Niederkassel-Reit und Bornheim-Widdich für machbar. Gespräche mit Bornheim hätten schon stattgefunden.
3: Insbesondere muss natürlich das jetzt in Bornheim geklärt werden, weil Niederkasseler Seite ist die Naturrampe eindeutig klar. Auf Bornheim geht es durch Widdich und da muss auch geklärt werden, ob das überhaupt verkehrstechnisch mit Autos, Radfahrern oder Fußgängern klappt.
1: Die Stadt Bornheim war dazu bisher nicht zu erreichen.
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3: Mit Danny Hoppe, guten Tag. Mal eben schnell zur Apotheke gehen, um Fiebersaft fürs Kind zu holen, das könnte für einige von uns in Zukunft immer schwieriger werden. Zu diesem Ergebnis kommt eine neue Studie, die der Apothekerverband in Auftrag gegeben hat. Die zeigt allerdings auch, dass das davon abhängt, wo man wohnt, denn bei der Apothekendichte gibt es große regionale Unterschiede. Yannick Böke aus dem News-Team, vor allem Menschen auf dem Land, müssen immer häufiger lange Wege in Kauf nehmen.
4: Ja, konkret kommen die Studienautoren auf über 4 Millionen Menschen, die mehr als 6 Kilometer bis zur nächsten Apotheke zurücklegen müssen. Klingt viel, bedeutet aber auch, dass für über 95% die Wege kürzer als 6 Kilometer sind. Die Studienautoren sagen deshalb selber, die Apothekenversorgung ist insgesamt gut. Trotzdem geht der Trend in eine aus ihrer Sicht bedenkliche Richtung. In ländlichen Regionen gibt es oft nur noch eine einzige Apotheke. Würde die wegfallen, drohen dort dann deutlich längere Wege.
3: Jetzt ist das Apothekensterben ja keine neue Entwicklung. In den letzten 13 Jahren hat etwa jeder fünfte Standort dicht gemacht. Was muss denn getan werden, um diesen Trend zu stoppen?
4: Also wenn man die Apotheker fragt, dann muss die Vergütung für die Apotheken mit der wirtschaftlichen Gesamtentwicklung gekoppelt werden. Heißt, steigt die Inflation, steigen auch die Honorare. Dazu kommt, dass immer mehr Menschen Medikamente online bestellen, weil es bequemer und in vielen Fällen günstiger ist. Nur haben diese Online-Apotheken zum Beispiel keinen Notdienst, der nachts wichtige Medikamente schnell organisieren könnte. Eine Lösung für dieses Dilemma ist aber weiter nicht in Sicht.
3: Danke, Yannick. Und jetzt weitere Meldungen im Überblick.
5: Viele Städte in NRW tun zu wenig, um die Menschen vernünftig vor Hitze zu schützen. Das zeigt der neue Hitzecheck der Deutschen Umwelthilfe. Sie hat sich angeschaut, wie viele Bäume und Grünflächen es in den Städten zum Beispiel gibt und wie viel Fläche Beton und Asphalt einnehmen. Die beste Bewertung in NRW bekam Wuppertal. Auch bundesweit liegt die Stadt auf Platz 2. Die EU arbeitet am nächsten Sanktionspaket gegen Russland. Geplant ist unter anderem ein Einreiseverbot für russische Soldaten, die in der Ukraine gekämpft haben. Das hat EU-Kommissionschefin von der Leyen angekündigt. Der somalische WM-Schiedsrichter Omar Attan darf nicht in die USA einreisen. Die Grenzschutzbehörde CBP hat ihm die Einreise verweigert. Das hat die FIFA bestätigt. Er werde bei der WM deshalb nicht zum Einsatz kommen. Die SPD im NRW-Landtag macht ernst in der Affäre um Heimatministerin Scharrenbach. Sie will vom Landtag einen Untersuchungsausschuss einsetzen lassen. Es geht um Machtmissbrauch und Mobbing in gleich 2 Ministerien der Landesregierung. Hossein Asyandi berichtet aus Düsseldorf.
6: Hintergrund sind unter anderem die Vorwürfe gegen Heimatministerin Scharrenbach. Mitarbeiter hatten laut Medienberichten unter anderem über einen rauen Führungsstil und Mobbing geklagt. Auch über NRW-Innenminister Reul soll es Beschwerden gegeben haben. Die parlamentarische Geschäftsführerin der SPD-Fraktion Ina Blumenthal sagte uns, man habe auch andere Wege zur Aufklärung versucht.
7: Wir haben mehrfach angeboten, setzt bitte eine Sonderermittlerin, einen Sonderermittler ein. Das alles hat nicht gefruchtet.
6: Der Ausschuss soll nun klären, wann Ministerpräsident Wüst und die Staatskanzlei von den Vorwürfen erfahren haben und wie sie darauf reagiert haben.
3: Und das waren die Nachrichten mit Danny Hoppe.
0: Und jetzt das Wichtigste von hier.
8: Mit Katrin Meyer-Sebastian. Er war maskiert und hatte einen Teleskop-Schlagstock als Waffe dabei. So hat ein Unbekannter eine Tankstelle in St. Augustin überfallen. Das war im Januar. Aber weil von dem Täter bislang jede Spur fehlt, startet die Polizei jetzt eine Fotofahndung. Es wurden Bilder aus der Videoüberwachung der Tankstelle veröffentlicht. Und das Thema gleich bei uns in den nächsten News von hier um 9:30.
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9: Hier in Bonn-Dransdorf, da pustet es gerade ordentlich. Viel Wind, der mit dabei ist heute. Auch ein paar Wolken, die sich immer mal wieder vor die Sonne schieben. Hin und wieder kommt sie aber mal durch. Gibt auch ein kleines bisschen Blau am Himmel. Das Ganze bei Temperaturen heute in der Spitze rund um die 20-Grad-Marke. Morgen ein bisschen mehr Regen dabei, immer wieder Schauer. Deswegen sicherheitshalber Regenschirm, Regenjacke sicherheitshalber dabei haben. Generell eine Jacke morgen nicht verkehrt. Temperaturen dann auch nicht mehr rund um die 20, sondern auch da machen wir einen kleinen Satz nach unten. Da bewegen wir uns so bei 17, vielleicht 18 Grad. Der ausführlichste Verkehrsservice für Bonn und den Rhein-Sieg-Kreis. Wir starten rein mit Stau auf der A59 Richtung Köln. Zwischen Köln-Lind und Flughafen Köln-Bonn. 2 Kilometer Stau, 10 Minuten plus. Die A555 Richtung Köln. Zwischen Köln-Godorf und Kreuz Köln-Süd. 2 Kilometer Stau, auch hier dauert es 10 Minuten länger. Und die A562 Richtung Bonn-Ost. Zwischen Bonn-Rheinaue und Bonn-Ramersdorf. 2 Kilometer Stau, hier dauert es aktuell auch 10 Minuten mindestens länger. Dann haben wir aktuell Stau natürlich rund um die Kennedy-Brücke. Sowohl Richtung Zentrum als auch raus, jeweils ungefähr eine halbe bis Stunde, die ihr da länger braucht in beide Richtungen. Aktuell alles hier wieder bei uns dunkelrot, bedeutet weitestgehend eher stehen, als dass es ein bisschen läuft. Auch die anliegenden Straßen sind davon betroffen, wie zum Beispiel die Kölnstraße, die Bornheimer Straße. Auch da beides Stop and Go in beide Richtungen und auch die Reuterstraße aktuell auf dem Weg runter Richtung Südbrücke. Auch schon wieder sehr dunkelrot, auch da dauert es ungefähr 20 Minuten bis eine halbe Stunde länger. Die B9 hoch Richtung Zentrum aktuell auch betroffen, auch da steht ihr mehr, als dass es läuft. Auch da wieder nur ganz vereinzelt Stop and Go. Und natürlich haben wir immer noch mal einen gesonderten Blick auf die Fähren. Da gucken wir als allererstes einmal auf die Mondorfer Seite. Da staut es sich aktuell, wenn ihr in Niedercastel-Mondorf seid, hoch auf die A-Straße. Und auf der anderen Seite geht es langsam auch los, dass der Engländerweg sich wieder gut füllt und ihr hochsteht bis zur Kölnstraße. Wenn ihr noch weitere Sachen entdeckt habt, Staus, Blitzer, alles, was auf den Straßen los ist, meldet es jederzeit. Das geht über die 0228 400 111. Gute und vor allem sichere Fahrt euch.
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9: Und es ist Zeit für die 3 nach 3 bei Radio Bonn Rhein-Sieg. Und weil wir aktuell so viel Zeit alle in unseren Autos verbringen, habe ich gedacht, ich nehme einfach 3 Songs, wo es ums Autofahren geht. Oder ums Schlafen im Auto, wie jetzt hier von Roxette, danach Herbert Grönemeyer Mambo und danach Jonas Blue und Dakota mit dem, was wir uns alle wünschen, a fast car, ein schnelles Auto.

0: Michael J. Fox wird heute 65 Jahre alt und da gratuliert natürlich auch Comedian Hannes Höfer. Immerhin ist Michael ein Held seiner Kindheit. Doc Hollywood, Teen Wolf oder natürlich Zurück in die Zukunft. Legendär.
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2: Ey, wer will heute noch in die Zukunft reisen, ne? Als Kind fand ich die Vorstellung auch toll. Wie lange habe ich von einem Hoverboard geträumt? Selbstbindende Schuhe, hier diese Air Jordans wie ein Zurück in die Zukunft. Das ist eine Erfindung. Was haben wir heute? Skechers Slip-Ins. Die Zukunft ist kein Sehnsuchtsort mehr. Wenn heute so ein Terminator in unsere Zeit reisen würde. Ich komme aus der Zukunft. Ja, vor dem jetzt auch keinen Schiss. Dem würdest du erstmal in den Arm nehmen, dem eine Schüssel Milchreis kochen und ihm erklären, warum wir das mit dem Klimawandel, der Rente und dem Videobeweis beim Fußball so verkackt haben. Ich will mich doch auch lieber in die 90er kuscheln, den ganzen Tag Duckwing Duck gucken und ein Bum-Bum-Eis nach dem anderen lutschen. Ich wette, technisch ist das schon möglich. Wahrscheinlich hat Elon Musk längst eine Zeitmaschine im Keller stehen. Aber nicht mal der ist bekloppt genug, um ins Jahr 2100 reisen zu wollen. Trotzdem, für gestern gibt's nichts und immer dran denken. Natürlich kümmere ich mich um die Zukunft. Ich habe ja vor, den Rest meines Lebens daran zu verbringen. Das ist jetzt nicht ganz von mir, sondern von Mark Twain, aber ich hätte es genauso gesagt.
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1: Mit Katrin Meyer-Sebastian. Guten Tag. Der Verfassungsschutz hat deutsche Firmen aufgefordert, sich besser gegen den Einsatz von Drohnen zu schützen. Die Gefahr wachse, dass Drohnen auch für gezielte Spionage- und Sabotageversuche eingesetzt werden. Wörtlich heißt es, die Technologie entwickle sich in einem enormen Tempo weiter. Sophia und Noah bleiben die beliebtesten Vornamen für Babys in Deutschland. Wie die Gesellschaft für deutsche Sprache mitteilte, lagen die beiden Vornamen 2025 schon zum dritten Mal in Folge auf Platz 1. Und jetzt das Wichtigste von hier. Die Nordbrückensperrung sorgt nicht nur in Bonn für Stress auf den Straßen und lange Staus im Berufsverkehr. Die gesamte Region ist betroffen und arbeitet an Lösungen. Die Städte Niederkassel und Bornheim denken darüber nach, stärker auf die Fähren als Alternativen zu setzen. Dabei geht es auch um die sogenannten NATO-Rampen am Rhein. Die waren eigentlich mal für militärische Zwecke gebaut worden. Jetzt müsse geprüft werden, ob dort auch Fähren anlegen könnten. Absprachen mit der Stadt Bonn sollen folgen, sagte uns Niederkassels Bürgermeister Großgarten.
2: Wir haben jetzt erstmal uns primär auf das beschränkt, was wir in den ersten Tagen machen konnten, genau wie die Bonner, glaube ich, auch erstmal auf ihr Gebiet geschaut haben. Und jetzt wird der nächste Schritt sein, sich enger abzustimmen und da auch zueinander zu kommen. Aber im Moment haben wir so viel zu tun, da muss man tatsächlich sich vor allem jetzt erstmal gucken, dass man die Akutprobleme löst. Und dann geht es jetzt strategisch weiter.
1: In Niederkassel sind derzeit auch etwa veränderte Verkehrsführungen, vor allem in den Wohngebieten, im Gespräch. Im Januar hatte ein Unbekannter die Star-Tankstelle an der Siegstraße in St. Augustin überfallen. Bis heute konnte der Täter nicht gefunden werden. Jetzt sucht die Kreispolizei mit Bildern aus der Videoüberwachung nach dem Mann und hofft auf Hinweise. Am 22. Januar war der Unbekannte wohl dem Mitarbeiter der Tankstelle durch den Hintereingang gefolgt, nachdem der draußen zwei Putzeimer ausgeleert hatte. Das war um kurz nach 22 Uhr. Der Gesuchte war maskiert, hatte einen Teleskop-Schlagstock dabei. Damit bedrohte er den Mitarbeiter. Er packte zwei Geldtaschen mit den Tageseinnahmen und einige Stangen Zigaretten in eine mitgebrachte Sporttasche und flüchtete dann auf einem Fahrrad über die Theresienstraße. Den Link zu den Fahndungsbildern gibt es auf radiobonnrheinsieg.de. Bundespräsident Frank-Walter Steinmeier lädt ein zu einem Bürgerfest im Park der Villa Hammerschmidt in Bonn. Das wird am 5. September stattfinden, an einem Samstag. Die Villa selbst und auch das ehemalige Bundeskanzleramt daneben öffnen ihre Tore für einen Blick zurück in die Zeit der Bonner Republik. Der Bundespräsident wird auch selber vor Ort sein. Insgesamt dreht es sich bei dem Fest um das Ehrenamt. Mehr als 30 Organisationen und Initiativen werden im Park der Villa Hammerschmidt ihr gesellschaftliches Engagement präsentieren. 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
3: Und das gibt's immer von unserem Wettermann, Carsten Brandt.
4: Anthony, hallo. Das wechselhafte Wetter kommt wieder zurück, auch wenn wir heute Nachmittag ganz schönes Wetter haben. Nachts gering bewölkt, kühl, morgen dann aber Sonne und Wolken im Wechsel, aber häufiger Schauer als heute, nasser.
3: Aktuell dazu die Temperaturen 19,8 haben wir noch stehen. In der Bonner Nordstadt ebenfalls 19,8 in Niederkassel-Ranzel. Der ausführlichste Verkehrsservice für Bonn und den Rhein-Sieg-Kreis A3 Richtung Frankfurt. Zwischen Bad Honnef-Linz und Neustadt-Wied hier Gefahr durch ein Metallteil auf der linken Spur. Dann haben wir die A59 Richtung Köln zwischen Köln-Lind und Flughafen Köln-Bonn. 2 Kilometer Stau, 10 Minuten plus und in Gegenrichtung zwischen Köln-Rath und Flughafen Köln-Bonn 1 Kilometer, 5 Minuten plus. Die A555 Richtung Köln zwischen Köln-Godorf und Kreuz-Köln-Süd 3 Kilometer Stau, hier dauert es eine Viertelstunde länger. Und die A562 Richtung Bonn-Ost zwischen Bonn-Rheinau und Bonn-Rammersdorf 2 Kilometer Stau. Hier kommen auch nochmal 10 Minuten dazu. Dann haben wir natürlich unser Dauerthema in diesen Tagen. Die Sperrung der Nordbrücke wirkt sich auch heute wieder massiv auf den Verkehr in der Bonner Innenstadt und generell auch in Bonn aus. Wir haben zum Beispiel aktuell schon wieder volle Straßen auf der Kölnstraße. Da in beide Richtungen eigentlich alles dicht, schon wieder dunkelrot. Dann haben wir auch noch aktuell den Kaiser-Karl-Ring, der schon wieder sich so langsam füllt. Außerdem betroffen die Bornheimer Straße Richtung Bonner Zentrum, auch da relativ dicht das Ganze. Und natürlich die Kennedy-Brücke in beide Richtungen, also sowohl wenn ihr Richtung Beul unterwegs seid, als auch Richtung Zentrum. Viel Verkehr, ihr steht eigentlich weitestgehend und es dauert mindestens mal eine Stunde länger. Ebenfalls betroffen die Bonner B9, da aktuell Richtung Zentrum. Auch da viel Verkehr, dauert auch insgesamt ungefähr eine halbe bis Stunde länger, bis ihr da im Bonner Zentrum ankommt. Es staut sich aktuell zurück bis im Prinzip in die Südstadt. Dann haben wir noch die Reuterstraße, auch da auf dem Weg Richtung Südbrücke. Auch da alles dunkelrot, bedeutet auch hier geht es nur sehr, sehr schleppend und langsam voran. Teilweise auch wieder gar nicht, auch da mindestens eine halbe Stunde bis Stunde plus, bis ihr dann auf die 562 kommt. Dann gucken wir auch nochmal gesondert natürlich auf die Fähre. Und da gucken wir als allererstes auf die Grau-Rheindorf

0: Hallo, Sonne hier. Es gibt einen Blitzer auf der Winston-Churchill-Straße in Bonn-Gronau, ganz versteckt hinter Autos.
1: Auch im Feierabend hält uns die liebe Susi informiert. Danke dir, jetzt gibt's Dancing in the Flames für euch alle.

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1: 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Bonnie M., Felix Jähn, Alpha Will, No Angels, Kasala, Kamrat oder aber auch die Venga Boys sind mit am Start. 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Die Venga Boys jetzt mit We Like to Party.

0: Hier ist Radio Bonn Rhein-Sieg und neben der Taskforce Nordbrücke um Bonns OB Guido Deus tagt im Moment auch unsere ganz persönliche Radio Bonn Rhein-Sieg Taskforce. Denn wer, wenn nicht ihr, die täglich mitten im Verkehrschaos stehen, haben vielleicht die ein oder andere gute Idee, um die Situation zumindest etwas zu entschärfen. Die Idee zur Taskforce kam von Radio Bonn Rhein-Sieg-Hörerin Rachel aus Troisdorf und wir haben gesagt, das machen wir.
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0: Wir sammeln eure Vorschläge unter unserem neuesten Instagram-Post. Einfach in die Kommentare schreiben oder uns eine WhatsApp-Sprachmemo direkt ins Studio senden. Viele verschiedene Ideen sind reingekommen und Lara aus unserem Online-Team, hello.
2: Hallo.
0: Du hast für uns die erste Zusammenfassung.
2: Ja, genau. Also viele Ideen überschneiden sich mit dem, was die Stadt Bonn im Moment auch plant. Es gab aber auch neue Ideen. Hanna schreibt zum Beispiel, dass die Ampelschaltungen verbessert werden sollten, weil teilweise immer nur 3 bis 4 Autos pro Grünphase rüberkommen. Und das habe ich mir gestern auch gedacht, als wir von Beul aus rauf auf die Kennedy-Brücke wollten. Kurz vor der Brücke war alles dicht, weil die Ampeln einfach zu schnell geschaltet haben.
0: Ich fand den Vorschlag vom ADFC auch nicht schlecht. Mehr Fahrräder, Leihräder an den Park-and-Ride-Anlagen finde ich sehr interessant, weil je nachdem, wie lang die Strecke vielleicht vom Park-and-Ride aus dann noch ist, lässt man das Auto vielleicht stehen und steigt dann aufs Rad um.
2: Ja, auf jeden Fall. Das war nämlich auch Rachels Idee. Die kommt wegen dem Verkehr gar nicht mehr durch. Die hat keine Chance mit dem Auto und kommt noch nicht mal mehr zum Metzger nebenan ins Dorf. Das ist wirklich verrückt.
0: Aber wir merken, das läuft schon mal ganz gut an mit unserer Taskforce und wir freuen uns weiter auf eure Ideen und Lösungsvorschläge für unser aktuelles Nordbrücken-Verkehrschaos. Bestens informiert seid ihr natürlich die ganze Zeit hier bei uns bei Radio Bonn Rhein-Sieg.
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1: Mit Ralf Bosse. Die FIFA hat den Schiedsrichter für das Eröffnungsspiel der Fußball-Weltmeisterschaft benannt. Die Partie zwischen Mexiko und Südafrika im legendären Aztekenstadion wird vom Brasilianer Wilton Sampaio geleitet. Der 44-Jährige gehört seit Jahren zu den erfahrensten FIFA-Referees und pfiff bereits bei der Weltmeisterschaft 2022 in Katar. Mit der Ansetzung setzt die FIFA zum Auftakt auf einen Schiedsrichter mit großer Turniererfahrung.
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2: Mit Danny Hoppe. Guten Tag. Die Europäische Drogenagentur hat heute ihren neuen Jahresbericht vorgestellt. Und da fallen vor allem zwei Sachen auf. Zum einen kommen immer mehr synthetische Drogen auf den Markt. Zum anderen setzen kriminelle Banden bei ihren Geschäften immer häufiger Jugendliche ein. Zum Beispiel für den Handel, aber auch für Gewalttaten. Thorsten Adolfs aus dem News-Team. Wie genau werden die Jugendlichen rekrutiert?
3: In dem Bericht steht, dass Kriminelle ihre Helfer gezielt in sozial schwächeren Vierteln suchen. Sie nutzen soziale Medien, um junge Leute für Gewalt oder sogar als Auftragskiller zu gewinnen. Die Hintermänner bleiben dabei meistens im Dunkeln, liefern aber alles, was die Jugendlichen für ihre Taten brauchen, also Geld, Waffen und die nötige Planung. Experten sprechen von einem Modell, bei dem Gewalt als Dienstleistung verkauft wird. Und dabei ist es erschreckend zu sehen, wie die Mafia das Leben junger Menschen bewusst aufs Spiel setzt, um sich selbst die Hände nicht schmutzig machen zu müssen.
2: In dem Bericht wird auch auf die Drogen eingegangen, mit denen gehandelt wird, und da ist die Lage sehr unübersichtlich.
3: Ja, neben bekannten Drogen wie Cannabis oder Kokain kommen ständig neue hochwirksame Substanzen auf den Markt. Mehr als 50 neue Stoffe waren es allein im vergangenen Jahr. Die EU-Drogenagentur sagt, dass Konsumenten oft gar nicht wüssten, was sie da eigentlich einnehmen würden, und dadurch steige das Risiko für tödliche Überdosierungen massiv. Besonders gefährlich sind dabei neue synthetische Opioide. Die Behörden haben zwar den Druck auf Schmuggler in Häfen wie Rotterdam erhöht, die Kriminellen weichen dann aber einfach auf kleinere Häfen aus. Auch Drohnen, Schnellboote und sogar Tauchboote würden eingesetzt, heißt es. Die Vielfalt und Unberechenbarkeit der Stoffe sei so hoch wie nie zuvor.
2: Danke, Thorsten. Und jetzt weitere Meldungen im Überblick. In vielen NRW-Städten gibt es zu wenig Schutz gegen Hitze, so steht es im neuen Hitzecheck der Deutschen Umwelthilfe. Am besten in NRW schnitt demnach Wuppertal ab, und auch bundesweit liegt die Stadt nach Kiel auf dem zweiten Platz. Untersucht wurde unter anderem, wie viel Bäume und Grünflächen es gibt oder wie viel Fläche versiegelt ist. Im Kanzleramt kommen morgen die Koalitionsspitzen mit den Sozialpartnern zusammen. Beraten werden soll über die Reformen in den Bereichen Gesundheit, Rente und Steuern. Unionsfraktionschef Spahn warnte am Nachmittag vor roten Linien. Man brauche stattdessen Kompromissbereitschaft und müsse Verantwortung übernehmen. Die beliebtesten Babynamen in Deutschland sind weiter Sophia und Noah, wie schon in den beiden Vorjahren. Das hat die Gesellschaft für deutsche Sprache mitgeteilt. Sie hat die Daten der Standesämter ausgewertet. Bei Mädchen waren außerdem Mia, Lina, Ella und Hanna beliebt. Bei den Jungs Matteo, Theo, Leo und Emil. Der Hambacher Forst, auch Hambi genannt, gilt ja als Symbol des Widerstands gegen die Braunkohle. Umweltschützer und Aktivisten hatten dort seit 2012 Baumhäuser errichtet, um die Rodung des Waldes zu verhindern. Jetzt soll der Hambacher Forst zum Urwald werden. Das heißt, zu einem Gebiet, in dem sich die Natur ohne menschliche Eingriffe frei entwickeln kann. Das hat das NRW-Umweltministerium angekündigt. Der Wald zwischen Köln und Aachen wird sich quasi selbst überlassen und kann so zu einem Urwald heranwachsen. Spätestens 2035 wird er in öffentliches Eigentum überführt. Der Energiekonzern RWE wird ihn aber schon vorher nicht mehr forstwirtschaftlich nutzen.
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4: Mit Katrin Meyer-Sebastian. Die Bonner Nordbrücke ist zu, der Verkehr kollabiert und die Luftqualität verschlechtert sich drastisch. Das sagen unsere Wetterexperten von donnerwetter.de. Sie hatten im ersten Berufsverkehr der Woche gestern nachgemessen, reden von explodierenden Werten, etwa beim Feinstaub. Aber nicht überall. Es gäbe ein deutliches Gefälle zwischen der City und dem Umland. Einzelheiten dazu gleich in den nächsten News von hier um halb.
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5: Immer mal wieder ein paar freundliche Abschnitte dabei, da zeigt sich dann doch immer mal die Sonne und ein bisschen Blau haben wir, aber auch viele Wolken, die heute unterwegs sind. Und windig ist es auch, das drückt die Temperaturen. Gestern haben wir uns so zwischen 22 und 23 Grad bewegt, aktuell sind wir so ein bisschen kälter unterwegs, was die Temperaturen angeht. In der Spitze gerade so um die 20 Grad Marke, Troisdorf am Rottersee mit 20,1. Noch ein Tick weiter drunter sind wir aktuell im Windekurs, da haben wir 17,1. 2,9 Grad stehen. Morgen immer mal wieder auch Regen dabei. Habt sicherheitshalber einen Regenschirm griffbereit. Da gibt's dann endlich mal wieder ein bisschen was für euren Garten. 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Warnmeldungen A3. Aktuell in beide Richtungen zwischen Rastplatz Logebachtal und Bad Honnef-Linz Gefahr durch Personen auf der Fahrbahn. A61 Richtung Koblenz zwischen Miel und Rheinbach. Hier Gefahr durch Reifenteile auf der Fahrbahn. Und einen Hinweis habe ich reinbekommen. Zwischen den Bahnhaltestellen Stadthaus und Bertha-von-Suttner-Platz hat ein Bagger die Oberleitung beschädigt. Die Linie 62, 66 und 65 Richtung Beuel können aktuell nicht weiterfahren. Danke an Nadja und Melina fürs Durchgeben. Weitere Staus haben wir auf der A59. Diesmal Richtung Köln, zwischen Köln-Lind und Flughafen Köln-Bonn. 2 Kilometer Stau, 10 Minuten plus und in Gegenrichtung Richtung Bonn, zwischen Dreieckports und Flughafen Köln-Bonn. 1 Kilometer, 5 Minuten plus. A61 Richtung Mönchengladbach, zwischen Weilerswist und Erftstadt. 4 Kilometer stockender Verkehr, 10 Minuten plus. Die A555 Richtung Köln, zwischen Wesseling und Kreuzköln-Süd. 4 Kilometer Stau, ihr dauert 20 Minuten länger. Und die A562 Richtung Bonn-Ost, zwischen Bonn-Rheinauer und Bonn-Ramersdorf. 2 Kilometer Stau, hier dauert aktuell 10 Minuten länger. Wir gucken kurz nochmal auf die B8, da in beide Richtungen zwischen Lind und Troisdorf. Dichter Verkehr, hier dauert es auch mindestens 10 Minuten länger. Und dann gibt es natürlich das Brückenupdate wegen der Sperrung der Bonner Nordbrücke. Natürlich auch heute wieder viel, viel los, vor allen Dingen in der Bonner Innenstadt. Wir starten auf der Kennedy-Brücke. Wenn ihr da in beide Richtungen unterwegs seid, braucht ihr jeweils eine halbe bis sogar eine Stunde länger, wenn ihr Richtung Zentrum unterwegs seid. Auch auf der B9 Richtung Zentrum, aktuell weitestgehend alles dicht. Auch da steht es meistens nur bis runter zur Schädestraße. Geht eigentlich nahezu nichts. Und auch auf der Reuterstraße runter auf die B9 dann sozusagen auch da aktuell eher mehr Stop als Stop and Go. Deswegen auch da ungefähr 20 bis 30 Minuten, die ihr da länger braucht. Dann auch die anderen Straßen in der Stadt betroffen, zum Beispiel die Kölnstraße, der Kaiser-Karl-Ring, die Bornheimer Straße und auch die Römerstraße. Auch da wieder stets und natürlich auch die Zufahrtsstraßen zu den Straßen. Auch da wieder viel los. Wenn ihr aus Bonn-Fiedig auf dem Weg nach St. Augustin seid, auch da 2 bis 3 Kilometer stockender Verkehr. Auch da braucht ihr nochmal länger. Und dann gucken wir natürlich nochmal auf unsere Fähre, auf die Fähranlegestellen. Der Engländerweg zum Beispiel ist auch wieder komplett dicht und auch der Milchgasserweg aktuell wieder sehr voll. Und wir gucken auch auf die Mondorfer Seite, die Provinzialstraße. Auch da staut es sich hoch bis zur A-Straße wieder, sogar noch ein bisschen darüber hinaus. Wenn ihr noch weitere Sachen entdeckt habt, Staus, Blitzer, alles weitere, meldet es jederzeit 0228 4007 111. Gute und sichere Fahrt in den Feierabend.
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5: Wir sind weiter bei euch, haben einen Blick auf die Situation, haben natürlich immer ein Auge auf den Verkehr. Jetzt gibt's erstmal Mark Forster mit ein Lied.

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0: 16.17 Uhr ist es. Hier ist Radio Bonn Rhein-Sieg und gesund sein. Genug Geld haben, eine tolle Familie um sich herum oder einfach irgendwo am Strand vor sich hin existieren. Glück, das kann ganz unterschiedlich aussehen und heute ist der Glücksatlas erschienen und sagt uns, wo die Menschen in Deutschland am glücklichsten sind. In den vergangenen 2 Jahren war Kassel Spitzenreiter im Städteranking. Wir haben euch vorab gefragt, was ist denn eigentlich Glück für euch?
1: Ein gutes Kaffee, das ist Glück.
2: Liebe von meinen Kindern, von meinem Mann und die alle glücklich zu sehen.
3: Zeit mit Menschen zu verbringen, die ich sehr gerne habe, mit denen ich gerne bin, die mich selber glücklich machen. Freunde, Familie.
4: Wenn ich Menschen um mich herum sehe, die lachen und Freude zeigen.
5: Basteln, weil man da was herstellt, was bleibend ist und an die man sich immer noch erfreuen kann.
6: Die Arbeit, ne? Natürlich. Aber ich habe gerade Urlaub.
0: Ja, im Urlaub bin ich auch meistens glücklich, da müssen wir ehrlich sein. Aber Achtung, liebes Radio Bonn Rhein-Siegland, es gibt einen neuen Spitzenreiter beim Thema Glück. Und welche Stadt auf der 1 steht und wie Bonn abgeschnitten hat, das hört ihr gleich hier um 16.40 Uhr.
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1: Mit Katrin Meyer-Sebastian. Guten Tag. Bei der Präsentation der BKA-Statistik zu politisch motivierten Straftaten erklärte Bundesinnenminister Dobrindt, dass die Zahl der Gewalttaten von links besonders stark zugenommen habe, etwa Anschläge auf kritische Infrastruktur. Die größte Gefahr gehe laut Dobrindt aber weiter vom Rechtsextremismus aus. Der Hambacher Forst, ein Symbol des Widerstandes gegen die Braunkohleverstromung, soll ein Urwald werden. Er soll dauerhaft unter Schutz gestellt werden, sagt das NRW-Umweltministerium. Die zuständigen Stellen hätten sich mit dem Energiekonzern RWE darauf verständigt. Und jetzt das Wichtigste von hier. Die Sperrung der Bonner Nordbrücke und der kollabierende Verkehr in Bonn führen dazu, dass sich die Luftqualität lokal drastisch verschlechtert. Das haben unsere Wetterexperten von donnerwetter.de herausgefunden. Sie haben gestern im Berufsverkehr nachgemessen. Die Werte für den gesundheitsschädlichen Feinstaub und für Stickoxide würden durch den permanenten Stop-and-Go-Verkehr geradezu explodieren. Dabei gäbe es allerdings ein deutliches Gefälle zwischen der City und dem Umland. Demnach seien im ruhigen Pützchen-Bechlinghofen nur geringe Feinstaubwerte gemessen worden. Ganz anders an den Bonner Hauptverkehrsachsen am Bertha-von-Suttner-Platz, entlang der B56 am Konrad-Adenauer-Platz und in weiten Teilen der Innenstadt wurden Spitzenwerte erreicht, heißt es. Die Feinstaubkonzentration sei hier um ein Vierfaches erhöht. Die Menschen in diesen Bereichen seien den Schadstoffen gerade schutzlos ausgesetzt.
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1: Der Motorradfahrer, der gestern auf der A555 bei Bornheim von einem Auto erfasst worden war, hat es nicht geschafft. Der 64-Jährige erlag im Krankenhaus seinen schweren Verletzungen. Entgegen ersten Meldungen hatte der 21-Jährige Autofahrer nicht auf nasser, sondern auf trockener Straße die Kontrolle über sein Fahrzeug verloren und war gegen den Motorradfahrer geprallt. Zusätzliches Verkehrschaos aktuell in der Bonner City. Zwischen den Bahnhaltestellen Stadthaus und Bertha-von-Suttner-Platz hat ein LKW das Spannseil abgerissen, das die Oberleitungen gehalten hat. Die hängen jetzt herunter. Die Linien 66 und 65 Richtung Bertha können aktuell nicht weiterfahren. Reparaturteams sind unterwegs, sagen die Stadtwerke. Die Stadt Rheinbach möchte gerne ins Freibad investieren, denn die Schwimmbecken dort hätten etwas Sanierung nötig, vor allem das große Schwimmerbecken, aber auch das für Kinder. Das wird teuer. Die Stadt hofft deshalb auf Fördergelder vom Bund und hat einen entsprechenden Antrag gestellt. Wenn alles klappt, könnten das dann bis zu 2,6 Millionen Euro werden. Erst in den vergangenen Monaten hatte sich gezeigt, dass die Stadt handeln muss. So gab es zum Beispiel einen Rohrbruch. Das Kinderbecken hat Frostschäden davongetragen. Das Rheinbacher Freibad sei aber ein wichtiger Treffpunkt für den Sport, aber auch für Freizeit und Erholung. Ohne das Bundesgeld würde der Modernisierungsplan nicht funktionieren, betont die Stadt. 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
2: Das gibt's von unserem Wettermann Carsten Brandt.
3: Immerhin aber keinen Pollenflug, das ist doch eine gute Nachricht, ja? Die Wetterlage ja heute zwar schön, aber die Luft ja sauber gewaschen durch den Regen gestern. Morgen 20 Grad, dann weitere Schauer, die da reinkommen. Nö, da haben die Pollen keine Chance.
2: Also, liebe Allergiker, es lohnt sich zu lüften. Aktuell dazu die Temperaturen in Wachtberg-Niederbach im 19,4 Grad, 19,2 sind's in Bonn-Beul-Bechlingenhofen. 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Wir starten rein mit dem Hinweis, den ihr gerade auch in den Nachrichten gehört habt. Zwischen den Bahnhaltestellen Stadthaus und Bertha-von-Suttner-Platz hat ein LKW ein Spannseil beschädigt, was die Oberleitung gehalten hat. Linie 66 und 65 Richtung Beul können aktuell nicht weiterfahren. Die SBB sind schon fleißig im Einsatz und versuchen, das Problem zu beheben. Dann haben wir aktuell Stau auf der A59 Richtung Köln. Zwischen Spich und Köln waren 3 Kilometer stockender Verkehr, Viertelstunde plus und in Gegenrichtung zwischen Köln-Rath und Flughafen Köln-Bonn 1 Kilometer. 5 Minuten plus. Die A555 Richtung Köln. Zwischen Godorf und Kreuzköln Süd 3 Kilometer Stau, Viertelstunde plus und die A562 Richtung Bonn-Ost. Zwischen Bonn-Bad Godesberg und Bonn-Ramersdorf 2 Kilometer Stau, 10 Minuten plus. Die B8 in beide Richtungen zwischen Lind und Troisdorf. Dichter Verkehr, hier dauert es auch insgesamt 10 Minuten länger. Und dann sind wir auf der B9 in beide Richtungen zwischen Bonn-Rheinauer und Bertha-von-Suttner. Dauert es jeweils eine halbe Stunde bis sogar eine Dreiviertelstunde länger. Es staut und stockt natürlich auch auf der Kennedy-Brücke. Da aktuell auch im Prinzip dauert es nahezu 1,5 bis 2 Stunden, bis es da vorwärts geht. Jetzt mit den zusätzlichen Problemen direkt an der Bahnstation, vor allen Dingen aus der Stadt raus, aber auch Richtung Zentrum aktuell alles dicht. Es ist, man kann nicht von Stop and Go sprechen, es ist eher mehr Stop. Dann haben wir außerdem noch Stau. Rund um die Südbrücke, auch da aktuell einiges voll. Hier staut es sich ab der Reuterstraße und der Godesberger Allee. Auch da müsst ihr jeweils mit 40 Minuten, 45 Minuten plus rechnen. Und dann gucken wir auch nochmal auf die umliegenden Straßen, wie zum Beispiel Beispiel die Kölnstraße, Kaiser-Karring und Bornheimer Straße, auch da in beide Richtungen. Alles bei uns dunkelrot eingefärbt, bedeutet, auch da geht's nicht wirklich vorwärts. Der Engländerweg auf dem Weg zur Mondorfer Fähre, auch da aktuell alles relativ dicht. Und wenn ihr in Niederkassel-Mondorf seid, dann staut es sich hoch bis zur A-Straße, aber auch die Langgasse ist aktuell davon betroffen auf dem Weg zur Fähranlegestelle. Habt ihr noch was gesehen? Staus Blitzer, meldet die jederzeit 0228 4007 111. Gute und sichere Fahrt.
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2: Und alle Farben jetzt für euch. Baby Goodbye, haltet durch. Musik ist zumindest auf dem Weg. Baby Goodbye.

glücklichsten Menschen Deutschlands leben in dem Bundesland, in dem ich geboren bin. Thüringen! Denn Deutschlands glücklichste Stadt ist Erfurt. Zumindest was die großen Städte angeht. Das geht aus dem Städteranking des Glücksatlas hervor. Der wurde heute veröffentlicht. Dafür wurden Menschen in 40 Großstädten befragt. Ausschlaggebend dafür, ob jemand glücklich ist oder nicht, sind vor allem die Dinge wie günstige Mieten, wirtschaftliche Lage der Stadt.

0: Stadt, Infrastruktur, Kriminalität, aber auch zum Beispiel Dinge wie Gemeinschaftsgefühl und Identifikation mit dem Wohnort. Erfurt also auf Platz 1 und wir wollen wissen, ja, aber warum? Und haben den Mann am Telefon, der es wissen muss, Andreas Horn, Oberbürgermeister von Erfurt, einen wunderschönen und vor allem glücklichen Tag.
1: Das ist ein sehr, sehr glücklicher Tag, da kann ich Ihnen recht geben.
0: Warum sind denn unsere Erfurter so happy?
1: Ich glaube, dass die Menschen in Erfurt sind einfach ein toller Menschenschlag zum einen und zum zweiten, Erfurt vereint ganz viele Facetten. Wir haben das größte Flächendenkmal Deutschlands zum einen. Wir sind Blumenstadt, also mal viel Grün in der Stadt, aber wir sind auch Sportstadt, Hochschulstandort. Wir sind UNESCO-Welterbe seit 2023. Also alles das vereint diese Stadt und das zusammen mit kurzen Wegen. Also wir haben eine Innenstadt, wo man vieles fußläufig erreichen kann und ich freue mich auch mit allen Menschen dieser Stadt, dass wir jetzt auf Platz 1 gelandet sind und das genießen wir jetzt mal und kosten es ein bisschen aus und dürfen auch ein wenig feiern der Stadt.
0: Ja, auf jeden Fall. Also frohes Feiern in Erfurt an dieser Stelle. Wenn ihr noch nie in Erfurt gewesen seid, ist wirklich sehr zu empfehlen, ist ein Ausflug wert. Und wir schauen auch nochmal auf Bonn. Wir sind aktuell auf Platz 15. Man muss aber auch sagen, die Umfrage wurde gemacht vor der Nordbrückensperrung. Also mal schauen, wie wir nächstes Jahr abschneiden. Das macht mir gute Laune. Macklemore, Ryan Lewis, Can't Hold Us jetzt hier bei Radio Bonn-Rhein-Sieg.

Es ist 16.46 Uhr. Hier ist Radio Bonn Rhein-Sieg und Ausnahmesituationen erfordern Ausnahmeverkehrsservices. Denn wir haben uns gedacht, wenn das so langsam den Höhepunkt erreicht, das Verkehrsaufkommen, dann updaten wir euch nochmal extra. So langsam kommen wir an diesen Punkt, wo es wirklich besonders dicht, besonders zäh und ja, nicht, dass es vorher unbedingt viel besser gelaufen ist. Wir starten mal mit dem Blick auf die Kennedy-Brücke. Da aktuell nach wie vor in beide Richtungen, sowohl Richtung Vielich als auch Richtung Zentrum, immer noch alles sehr stockend, immer noch steht ihr da vereinzelt, teilweise bis zu einer Stunde, anderthalb Stunden, die es da länger dauert. Und dann gucken wir auch gleich auf die B9 Richtung Zentrum. Auch da alles in dunkelrot gefärbt. Auch da staut es und stockt es. Und auch auf der Reuterstraße natürlich. Dann auch auf der Friedrich-Ebert-Allee. Auch da dauert es jeweils ungefähr eine halbe Stunde, teilweise auch eine Stunde länger. Auch die Südbrücke inzwischen Richtung Dreieck Bonn-Ost relativ stark befahren. Da geht es auch nur sehr, sehr schleppend voran, bis nahezu gar nichts. Vor allen Dingen rund um den Bereich der B9. Aktuell steht ihr da sehr, sehr lange. Auch die Dottendorfer Straße ist schon relativ zu wieder. Und dann gucken wir natürlich auch nochmal so ein bisschen auf zum Beispiel die Kölnstraße, den Kaiser-Karl-Ring und auch die Bornheimer Straße. Die sind in beide Richtungen auch sehr dicht. Auch da teilweise jeweils 20 Minuten bis 30 Minuten extra. Die Römerstraße ist auch betroffen. Und wir gucken auch immer natürlich für euch auf die Fähren. Die versuchen so ein bisschen was abzufedern. Auch da haben wir auf der Seite mit dem Engländerweg und dem Milchgasserweg zwei Straßen, die auch schon wieder super stark frequentiert beziehungsweise voll sind. Vor allen Dingen beim Engländerweg steht er teilweise hoch bis zur Kölnstraße in Niederkassel-Mondorf. Auch da staut's und stockt's hoch bis zur A-Straße und auch die Pastor-Breuer-Straße ist aktuell voll. Viele weitere Straßen, vor allen Dingen die Zufahrtsstraßen zum Beispiel zur Kölnstraße etc. sind natürlich auch betroffen. Wir können nicht jede einzeln durchgeben, aber sobald ihr euch, sage ich mal, einer der größeren Straßen nähert, könnt ihr davon ausgehen, staut es und stockt es. Auch in Beul zum Beispiel haben wir noch viel Stau und stockenden Verkehr an der Niederkasseler Straße, Kreuzung St. Augustiner Straße und auch, wenn ihr dann Richtung St. Augustin weiter unterwegs seid, Stau und stockenden Verkehr von Bonn-Vielich aus Richtung St. Augustin. Das ist das kurze Update zwischendurch. Wir gehen gleich nochmal ins Detail. Dann um 17 Uhr in voller Länge nochmal der ausführlichste Verkehrsservice für Bonn und den Rhein-Sieg-Kreis hier bei Radio Bonn-Rhein-Sieg.

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1: Mit Danny Hoppe, guten Tag. Forscher und Klimaexperten warnen schon länger, wir bekommen immer mehr und auch immer extremere Hitzewellen, auch bei uns in Deutschland. Die Deutsche Umwelthilfe hat sich mal angeschaut, wie die deutschen Städte darauf vorbereitet sind, in ihrem neuen Hitzecheck. Yannick Böcke aus dem News-Team, und demnach sind viele Städte bei uns in NRW nicht so gut aufgestellt.
2: Und das aus vielen verschiedenen Gründen. Die Umweltschützer monieren zum einen, dass viele Städte mehr Bäume gefällt als gepflanzt haben und damit schattige Plätze wegfallen. Außerdem sind zu viele Flächen zu betoniert oder verbaut und in Summe steigt damit die Hitzebelastung. Bei uns in NRW bekommen unter anderem Euskirchen, Grevenbroich, Dormagen und Eschweiler schlechte Noten. Positiv fällt dagegen Wuppertal auf. Im bundesweiten Vergleich landet die Stadt hinter Kiel auf Platz 2. Unter anderem, weil es hier viele Bäume und damit viel Schatten gibt.
1: Ja, gerade mit Blick auf den Klimawandel wird der Hitzeschutz ja immer wichtiger. Was ist denn nötig, damit unsere Städte nicht zu Betonwüsten werden?
2: Kurz gesagt, mehr Grün, weniger Beton. Die Deutsche Umwelthilfe fordert, dass es dafür verbindliche Vorgaben vom Bund gibt. Nur das hilft nicht sofort. Laut Umwelthilfe sind zum Beispiel in nur 7 Jahren 900.000 Bäume aus den bundesweit untersuchten Städten verschwunden. Und neue Bäume brauchen nun mal Zeit zum Wachsen. Schneller geht das Entsiegeln von Flächen. Die heizen sich sonst in der Sonne ordentlich auf und geben die gespeicherte Hitze nachts wieder ab. Das Ergebnis sind dann tropische Nächte in den Städten, wenn die Temperatur nicht mehr unter 20 Grad fällt.
1: Danke, Yannick. Und jetzt weitere Meldungen im Überblick. Der Hambacher Forst soll zum Urwald werden, in dem sich die Natur ohne menschliche Eingriffe frei entwickeln kann. Das hat das NRW-Umweltministerium mitgeteilt. Der Wald zwischen Köln und Aachen war zum Symbol des Widerstands gegen die Braunkohle geworden. 2020 war entschieden worden, dass der Hambacher Forst erhalten bleiben soll. Und 70% der Lehrerinnen und Lehrer finden, dass das Niveau in den Klassen 1 bis 10 immer schlechter wird. Das zeigt eine neue Umfrage für den Klett-Verlag. Dabei gehe es nicht nur um Lesen, Schreiben und Rechnen, heißt es. Immer häufiger gäbe es auch Probleme in den Bereichen Konzentration, Ausdauer oder Sozialverhalten. Die SPD kommt nicht raus aus ihrem Umfragetief. Im neuen RTL-NTV-Trendbarometer kommt sie nur noch auf 11%. Das ist der schlechteste Wert seit 2019. Die Union kann sich leicht verbessern auf 22%. Klar, stärkste Kraft bleibt aber mit 27% die AfD. Wochenlang hatte das Schicksal von Buckelwal Timmy Tierfreunde in ganz Deutschland beschäftigt. Ein Happy End gab es nicht. Timmy wurde tot auf der dänischen Insel Anholt angespült. Und jetzt steht auch fest, was mit seinem Kadaver passiert. Einige Knochen kommen ins Naturhistorische Museum in der Hauptstadt Kopenhagen. Der Rest von Timmy wird verwertet. Sein Fett wird in Biodiesel umgewandelt. Alles andere, wie weitere Knochen, Haut oder Sehnen, wird zu einer Art Mehl verarbeitet und kommt dann in eine Zementfabrik. Das hat die Firma Dacker Dänemark bestätigt, die sich um den Kadaver kümmert. Unklar ist noch immer, woran Timmy letztendlich gestorben ist. Die Daten des angebrachten Trackers werden weiter ausgewertet.
0: Und jetzt das Wichtigste von hier.
3: Mit Katrin Meyer-Sebastian. Das Brückenchaos in und um Bonn schadet nicht nur den Nerven der Autofahrer. Es geht auch in Sachen Schadstoffen auf die Gesundheit. Davor warnen unsere Wetterexperten von donnerwetter.de. Sie haben im Bonner Berufsverkehr nachgemessen und festgestellt, im Stop and Go in der City sind die Feinstaubwerte 4-mal so hoch wie im ruhigeren Umland. Das hören wir uns an in den nächsten News von hier um 5:30.
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4: Ein bisschen Wind haben wir heute wieder mit dabei. Viele Wolken, die unterwegs sind, die sich auch immer mal wieder vor die Sonne schieben. Kurzzeitig gibt's auch mal ein kleines bisschen Sonne, ein kleines bisschen Blau. Langanhaltend ist das Ganze aber nicht. Temperaturen noch aktuell in der Spitze um die 20 Grad. 20,8 zum Beispiel gerade in Trostorf am Rottersee. In Wachberg-Niederbachen sind es 19 und 19,2 aktuell in Bonn-Beul-Bechningenhofen. Blick auf morgen, sehr ähnliches Wetter wie heute, aber deutlich nasser. Da mehr Regenwolken unterwegs, das drückt dann auch nochmal die Temperaturen. Da haben wir Spitzenwerte dann maximal so um die 17 bis 18 Grad. Der ausführlichste Verkehrsservice für Bonn und den Rhein-Sieg-Kreis. Da haben wir eine Warnmeldung reinbekommen, A3 Richtung Frankfurt, zwischen Königsforst und der Raststätte Königsforst West. Hier Gefahr durch ein defektes Fahrzeug auf der linken Spur. Stau aktuell auf den Autobahnen an 59 Richtung Köln, zwischen Lind und Flughafen Köln-Bonn. 2 Kilometer Stau, 10 Minuten plus. Und die Gegenrichtung zwischen Köln-Rath und Köln-Wahn, 2 Kilometer Stau, 10 Minuten plus. A555 Richtung Köln, zwischen Godorf und Kreuz Köln-Süd, 3 Kilometer Stau, Viertelstunde plus. Und auf der A562 Richtung Bonn-Ost, da zwischen Bombard-Godesberg Kreuzberg und Bonn-Ramersdorf auf der Südbrücke 2 Kilometer Stau. Hier dauert es mindestens 10 Minuten länger, rechnet aber eher mal so mit 20. Dann sind wir auf den Bundesstraßen B8 in beide Richtungen zwischen Köln-Linz und Troisdorf. 3 Kilometer stockender Verkehr, 10 Minuten plus. Und dann auf der B9 auch hier in beide Richtungen zwischen Bonn-Rheinaue und Bertha-von-Suttner-Platz 30 bis 45 Minuten plus. Das liegt an der Brückensperrung. Deswegen gucken wir auch gleich B56, kenne die Brücke sowohl reinwärts als auch rauswärts, wenn ihr von Bonn aus geht. Aktuell bis zu 1,5 Stunden, die es da länger braucht, weil es da auch einen Zwischenfall gab zwischen den Bahnhaltestellen Stadthaus und Bertha-von-Suttner-Platz. Da ist das Spannseil beschädigt worden, was die Oberleitung hält. Linie 66 und 65 auch im Bahnverkehr Richtung Beul können aktuell nicht weiterfahren. Dann natürlich auch auf den anliegenden Strecken rund um die Brücken ist einiges los. Auf der Südbrücke zum Beispiel die Friedrich-Ebert-Allee, die Godesberger Allee und die Reuterstraße. Auch da aktuell alles dicht, alles dunkelrot nach wie vor bei uns gefärbt hier. Und auch rund um die Kennedy-Brücke, also die Kölnstraße, der Kaiser-Karl-Ring und die Bornheimer Straße. In beide Richtungen nur Stop and Go, aber auch mehr Stop als Go. Dann gucken wir auch nochmal Richtung Fähre, der Engländerweg und auch der Milchgasserweg. Nach wie vor stark zugestellt mit Autos, auch da geht es nicht sonderlich voran. Vorhin gab es ein WhatsApp-Update, mindestens 1,5 Stunden hat es hier länger gedauert. Und dann gucken wir natürlich auch nochmal auf die Mondorfer Seite. Auch da Stau hoch bis zur A-Straße wieder, auch die Passau-Breuer-Straße aktuell betroffen vom hohen Verkehrsaufkommen auf der Mondorfer Seite. Habt ihr noch weitere Sachen entdeckt im Verkehr? Staus, Blitzer, alles was sonst noch da ist, meldet es jederzeit. Stefan hat's gemacht, Bonn Ende nicht, Röckumstraße Richtung Lengsdorf steht aktuell unser einziger Blitzer. 0228 4007
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4: Muss man immer erstmal durchatmen bei so viel Verkehr auf den Strecken. Wir begleiten euch jetzt mit Ed Sheeran und Sapphire.

0: Es ist 17.12 Uhr, ist es. Ihr hört Radio Bonn Rhein-Sieg und viele finden es gut. Aber die wenigsten nutzen das Angebot bisher. In Bonn-Pützchen ist nach der Nordbrückensperrung ein Park-and-Ride-Parkplatz mit Shuttle-Service eingerichtet worden. Eine Maßnahme, um den Innenstadtverkehr wenigstens ein bisschen zu entzerren. Allzu viel war heute Morgen aber gar nicht los, hat unser Radio Bonn Rhein-Sieg-Reporter Benedikt Schockenhoff festgestellt.
1: Ich habe mir gedacht, ich mache jetzt einfach mal so das Selbstexperiment und fahre einfach mal mit so einem Shuttlebus mit von Pützchensmarkt bis zur Haltestelle Bonn-Vielich. Die Türen gehen auf und da steigt auch schon die erste Person rein. Hi.
2: Hallo, guten Morgen.
1: Guten Morgen. Irmelt aus Pützchen, du bist ja tatsächlich die einzige Person hier im Bus. Das fühlt sich ja schon fast an wie eine Privatfahrt, oder?
2: Ja, das fühlt sich ganz komisch an. Und ich kenne die 68, 69, die sind immer rappelvoll. Und ich wollte es jetzt mal ausprobieren und schau mal, wie das so funktioniert alles.
1: Was hältst du von der ganzen Verkehrssituation allgemein im Moment in Bonn?
2: Das ist ja eine richtige Katastrophe und wir müssen damit leben.
1: Jetzt wohnst du ja quasi fast direkt neben dem Park-and-Ride-Parkplatz, der hier aufgebaut wurde am Pützchensmarkt. Was hältst du von diesen Maßnahmen, die von der Stadt getroffen wurden? Sagst du, es ist gut oder sagst du...
2: Ich finde das gut. Es ist der erste Ansatz. Ob es sich so durchsetzt, das müssen wir jetzt mal abwarten. Aber ein Ansatz ist es immerhin. Und wenn die jetzt auch noch die ÖPNV kostenfrei machen, das wäre natürlich auch nochmal gut.
1: Und darüber würde ja dann am Donnerstagabend der Stadtrat entscheiden, ob das dann so kommt. Irmelt, ich will dich jetzt hier nicht aufhalten. Gleich sind wir dann an der Haltestelle Bonn-Vielich, wo du dann rausgelassen wirst und mit der Bahn weiter nach Bonn fährst. Ich wünsche dir noch einen wunderbaren Tag.
2: Ja, danke sehr.
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Hier ist Radio Bonn Rhein-Sieg und es ist wieder Zeit für einen extra Verkehrsservice. Wir gucken nochmal auf die angespannte Situation in Bonn wegen der Nordbrückensperrung. Da haben wir aktuell einiges los, vor allen Dingen, wenn wir auf die Kennedy-Brücke gucken und vor allen Dingen die Straßen, die an die Kennedy-Brücke anlegen. Kölnstraße, Römerstraße, Bornheimer Straße. Die sind eigentlich in beide Richtungen komplett dicht. Auch die B9 Richtung Bonner Zentrum. Auch da steht und staut es sich zurück bis ungefähr Höhe Arnstraße. Und das bedeutet vor allem eins, viel Wartezeit bis zu einer Dreiviertelstunde. Auf der Kennedy-Brücke selber, da kann es sogar dauern, dass es zwischen einer bis anderthalb Stunden dauert. Bis ihr da komplett einmal drüber seid Richtung Bonner Zentrum, dauert es noch ein Stück länger, als wenn ihr aus der Stadt raus wollt. Und dann gucken wir auch nochmal Richtung Südbrücke. Auch da staut es sich immer mehr, vor allen Dingen Richtung Dreieck Bonn-Nord-Ost und die Zufahrtsstraßen zur Südbrücke. Also die Godesberger Allee, die August-Bebel-Allee und die Friedrich-Ebert-Allee. Auch da aktuell alles dunkelrot, zusammen mit der Dottendorfer Straße. Auch da braucht ihr überall ungefähr 20 Minuten bis eine halbe Stunde länger. Und auch auf der Reuterstraße dauert es aktuell deutlich länger, auch da nochmal ungefähr eine halbe Stunde plus. Auch nochmal das kleine Update von der Fähre, da gucken wir auf den Engländerweg und den Milchgasserweg, auch da aktuell alles dunkelrot, der Engländerweg, da staut es sich wieder raus bis hoch auf die Kölnstraße und auf der Mondorfer Seite, da staut es sich auch aktuell hoch bis zur Pastor-Breuer-Straße. Nicht mehr ganz so schlimm wie vor ungefähr einer halben Stunde noch, aber auch da ist aktuell viel Geduld gefordert, es dauert immer noch sehr, sehr lange. Das nächste ausführliche Update, das bekommt ihr gleich wieder um halb mit allen Staus, allen Blitzern und allen Sachen, die auf den Straßen so los sind, hier bei Radio Bonn-Rhein-Sieg.

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1: Mit Katrin Meyer-Sebastian. Guten Tag. Die Zahl der politisch motivierten Straftaten ist auf einen neuen Höchststand geklettert. Dabei nehmen sowohl Taten aus dem rechten Spektrum als auch von Linksextremisten zu, meldet das BKA. Die linke Szene wird aus Sicht der Ermittler immer bedrohlicher. Um 42% stiegen hier die Delikte. Der in der Ostsee verendete und tot in Dänemark angespülte Buckelwal wird nach dem Abschluss der Obduktion zum großen Teil verwertet. Eine dänische Firma gewinnt etwa aus der Speckschicht des Wals Fett für die Herstellung von Biodiesel. Einige Knochen kommen in die Sammlung des Naturhistorischen Museums in Kopenhagen. Und jetzt das Wichtigste von hier. Das Bonner Brückenchaos schadet der Gesundheit. Der kollabierende Verkehr führe nämlich dazu, dass sich die Luftqualität lokal drastisch verschlechtert. Das haben unsere Wetterexperten von donnerwetter.de herausgefunden. Sie haben im Berufsverkehr nachgemessen. Die Werte für den gesundheitsschädlichen Feinstaub und für Stickoxide würden durch den permanenten Stop-and-Go-Verkehr geradezu explodieren. Dabei gäbe es allerdings ein deutliches Gefälle zwischen der City und dem Umland. Demnach seien im ruhigen Pützchen-Bechlinghofen nur geringe Feinstaubwerte gemessen worden. Ganz anders an den Bonner Hauptverkehrsachsen. Am Bertha-von-Suttner-Platz etwa entlang der B56, am Konrad-Adenauer-Platz und in weiten Teilen der Innenstadt wurden Spitzenwerte erreicht, heißt es. Die Menschen in diesen Bereichen seien den Schadstoffen derzeit schutzlos ausgesetzt.
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1: Und es kommt dick und dicker in der Bonner City. Ein Tieflader mit Bagger drauf hat an der Oxfordstraße das Spannseil abgerissen, das die Oberleitungen hält. Dadurch kommt es aktuell noch immer zu Einschränkungen auf den Linien 65 und 66. Der Stadtbahnbetrieb ist hier unterbrochen, sagen die Stadtwerke. Reparaturteams sind aber dran. Der Motorradfahrer, der gestern auf der A555 bei Bornheim von einem Auto erfasst worden war, hat es nicht geschafft. Der 64-Jährige erlag im Krankenhaus seinen Verletzungen. Entgegen ersten Meldungen hatte der 21-Jährige Autofahrer nicht auf nasser, sondern auf trockener Straße die Kontrolle über sein Fahrzeug verloren und war gegen den Motorradfahrer geprallt. Schneller, einfacher, nachhaltiger und effizienter will die Stadtverwaltung St. Augustin werden. Darin hat sie jetzt nach eigenen Worten einen weiteren Meilenstein erreicht. Das Bauamt der Stadt ist jetzt virtuell, das heißt Bauanträge werden auch digital bearbeitet. Dafür wurde ein digitaler Antragsraum geschaffen. Darüber kann künftig die komplette Kommunikation zwischen Architekten, Antragstellern und der Bauaufsicht abgewickelt werden. Das Angebot ist erfolgreich gestartet, denn gleich nach Vorstellung des Antragsraumes sei der erste Bauantrag schon komplett digital eingegangen. Die Möglichkeit, alles analog auf Papier einzureichen, gibt es aber auch noch. 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
2: Das hat für uns unser Wettermann Carsten Brandt.
3: Anthony, hallo. Nachts knapp unter 10 Grad kühl. Morgen im Tagesverlauf fast 20 Grad, immer wieder Regen.
2: Aktuell haben wir noch Werte rund um die 20 Grad Marke in der Spitze mit glatten 20 in Bornheim, sind aber auch schon ein bisschen runtergegangen mit 17,3 zum Beispiel am Bonner Venusberg. Der ausführlichste Verkehrsservice für Bonn und den Rhein-Sieg-Kreis. Stau auf der A59 Richtung Köln zwischen Lind und Flughafen Köln-Bonn. 2 Kilometer Stockzieher, dauert 5 Minuten länger. Und die Gegenrichtung zwischen Köln-Rath und Köln-Wahn. 2 Kilometer Stau, 10 Minuten plus. Die A555 Richtung Köln zwischen Godorf und Kreuz-Köln-Süd. 3 Kilometer Stau, Viertelstunde plus. Und die A562 Richtung Bonn-Ost zwischen Bonn-Bad-Godesberg und Bonn-Ramersdorf. 2 Kilometer Stau, 10 Minuten plus. Das ist natürlich die Südbrücke, die natürlich jetzt auch wieder ordentlich belastet ist. Dann gucken wir auf die B8. Richtung Troisdorf zwischen Spich und Troisdorf. 2 Kilometer stockender Verkehr, 10 Minuten plus. Die B9 Richtung Bonner Zentrum zwischen Bonn-Rheinauer und Bertha-von-Suttner-Platz ungefähr 30 Minuten bis 45 Minuten, die ihr da länger braucht. Und die B56 in beide Richtungen, die Kennedy-Brücke zwischen Bonn-Endenich und Bonn-Vielich wieder auch hochfrequentiert, 3 Kilometer stockend. Hier dauert es auch mindestens eine halbe Stunde länger. Dann gucken wir auch gleichzeitig nochmal auf die umliegenden Straßen rund um die Kennedy und die Südbrücke. Da starten wir zum Beispiel auf der Kölnstraße. Auch die wieder in beide Richtungen sehr voll. Auch da kommt ihr nur sehr, sehr langsam voran. Und wir gucken auch natürlich auf den Kaiser-Karl-Ring, denn auch da staut und stockt es wieder. Die Bornheimer Straße ebenfalls betroffen, vor allen Dingen im Übergang dann auf den Berliner Platz. Dann außerdem haben wir noch Stau auf der Reuterstraße. Auch da geht es nur sehr, sehr schleppend vorwärts. Und auf die Ludwig-Erhard-Allee, auf die Friedrich-Ebert-Allee und dann auf die Dottendorfer Straße gucken wir auch nochmal. Auf allen dreien dauert es ungefähr 20 Minuten bis 30 Minuten länger, wenn ihr unterwegs Richtung Südbrücke seid. Viel Geduld auch an der auf dem Engländerweg an der Fähre Mondorf, denn da dauert es auch ordentlich länger. Ihr steht wieder hoch bis zur Kölnstraße und auf der Mondorfer Seite. Da staut's und stockt's auch hoch bis zur Langgasse und auch ungefähr bis zur Meindorfer Straße staut es sich dann nochmal rein. Also, überall wieder viel Geduld gefragt. Wenn ihr noch was gesehen habt, was auf den Straßen los ist, dann meldet's natürlich jederzeit 0228 4007 111. Gute und sichere Fahrt euch.
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2: Und Will Smith habe ich jetzt auch für euch. Man in Black.

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1: Smith und Niall Horan, Drive Safe.
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0: Wenn es eine weitere Stadt gibt, neben Bonn, die die Auswirkungen der Nordbrückensperrung zu spüren bekommt, dann ist das Niederkassel, speziell Mondorf. Denn von dort geht's mit der Fähre rüber nach Bonn und schon morgens um 6 bilden sich erste Autoschlangen und die ziehen sich dann im Laufe des Tages bis hoch ins Dorf. Wir haben mit dem Bürgermeister Matthias Großgarten über die Situation gesprochen.
1: Man muss natürlich realistisch betrachten, die Fähren müssen irgendwo herkommen und es muss auch Personal geben, die Fähren bedienen kann. Die arbeiten jetzt schon auf Anschlag und wir unterstützen, so gut es geht, und hoffen natürlich, dass da noch mehr Kapazitäten geschaffen werden. Aber eine Brücke wird es nie ersetzen.
0: Zeitweise werden ja auch zwei Fähren statt einer eingesetzt und selbst die können aber den Ansturm zu Pendlerzeiten wie jetzt gerade kaum bewältigen. Der Bürgermeister ist im regelmäßigen Austausch mit der Luxwerft, die Fähren betreibt. Er sagt aber auch, um den Fährbetrieb kümmern die sich.
1: Die Luxwerft hat selbst ja mehrere Fähren und wird natürlich da auch gucken, ob sie was umschichten kann. Das obliegt aber auch der Luxwerft. Die haben die viel besseren Kontakte. Als Schiffbauer wissen die, wo ihre Schiffe hingehen und können da entsprechend anders agieren, als wir das können. Wir können nur das tun, was sozusagen landseitig unsererseits getan werden kann.
0: Aber eine neue Idee, die gibt's schon. Die wurde ins Spiel gebracht. Es gibt in Niederkassel ja noch eine weitere mögliche Anlegestelle. Die führt rüber nach Bornheim-Widdich. Da könnte eine weitere Fährverbindung entstehen. Matthias Großgarten steht da bereits im Austausch mit seinem Bornheimer Amtskollegen.
1: Insbesondere muss natürlich das jetzt in Bornheim geklärt werden, weil Niederkasseler Seite ist die NATO-Rampe eindeutig klar. Auf Bornheim geht es durch Widdich und da muss auch geklärt werden, ob das überhaupt verkehrstechnisch mit Autos, Radfahrern oder Fußgängern klappt. Und wie das funktionieren könnte. Und wenn das dann geklärt ist, dann würden wir überhaupt mal prüfen, ob da eine Fähre hingestellt werden kann. Das muss man schauen. Ganz offen gehen wir jetzt aber in die Prüfung.
0: Aber ihr merkt, es wird gerade in viele Richtungen geguckt, was ist machbar, um das Verkehrschaos irgendwie zu verringern. Wir halten euch natürlich über sämtliche Entwicklungen auf dem Laufenden. Dazu haben wir aber auch unsere täglichen Brückenticker und wir haben heute unsere eigene Taskforce gegründet. Mit euch zusammen suchen wir nach Lösungen und Ideen gegen das Verkehrschaos. Beteiligt euch da gerne über Facebook, Instagram oder schickt eine Sprachnachricht über die 0228 4007 111. Danke schon mal vorab. Hier ist Radio Bonn-Rhein-Sieg mit Anthony Robbins an diesem Dienstagnachmittag.

Und nachdem wir uns gerade mal ein paar Gedanken gemacht haben über alternative Möglichkeiten, wie wir das Verkehrschaos in den Griff bekommen, schauen wir doch gleich nochmal auf den Verkehr. Ein kleiner Sonderverkehrsservice zur Sperrung der Bonner Nordbrücke. Denn aktuell, wir erreichen so wirklich den Höhepunkt aktuell, was das Verkehrsaufkommen angeht. Richtig, richtig dick ist es immer noch rund um die Kennedy-Brücke in beide Richtungen zwischen Bonn-Endenich und Vielich. Braucht ihr ungefähr eine Dreiviertelstunde länger. Und auch wenn ihr von der B9 Richtung Bonner Zentrum unterwegs seid, plant viel Zeit ein. Auch da mindestens eine halbe Stunde plus. Auch rund um die Südbrücke einiges los. Friedrich-Ebert-Allee, Reuterstraße, Dottendorfer Straße und die Godesberger Allee. Überall alles in dunkelrot gefärbt. Und auch auf der Ludwig-Erhard-Allee verliert ihr jeweils an allen Straßen mehr oder weniger 20 bis 30 Minuten, die es länger dauert. Und auch das Update nochmal rund um die Fähre, um die Mondorfer Fähre. Der Engländerweg aktuell wieder völlig dicht. Hoch bis zur Kölnstraße steht ihr dort aktuell. Und auf der gegenüberliegenden Seite, da staut es sich hoch über die Provinzialstraße, ungefähr Höhe A-Straße. Sonst haben wir gerade noch eine Meldung reinbekommen per WhatsApp. Ein Update gibt es noch auf der Pecher Landstraße Richtung Meckenheim. Ab der Haltestelle Sonnenberg aktuell Stau. Da verliert ihr auch ungefähr 10 bis 15 Minuten. Alles ausführlich gibt's gleich wieder zur vollen Stunde hier bei Radio Bonn-Rhein-Sieg.

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1: Mit Danny Hoppe, guten Abend. Es ist ein Sieg für Naturliebhaber und Umweltschützer. Der Hambacher Forst, der jahrelang als Symbol für den Widerstand gegen den Kohleabbau galt, wird offiziell zum Urwald erklärt. Die NRW-Landesregierung und der Energiekonzern RWE haben sich jetzt auf einen Plan geeinigt, um das Gebiet dauerhaft unter Schutz zu stellen. Thorsten Adolfs aus dem News-Team hat die Einzelheiten.
2: Der Wald zwischen Köln und Aachen wird offiziell zum Wildnisgebiet. Das bedeutet, die Natur darf sich dort ab sofort wieder komplett ohne menschliche Eingriffe entwickeln und wieder zu einem echten Urwald heranwachsen. Gleichzeitig stellt RWE die forstwirtschaftliche Nutzung dort ein. Außerdem sollen in Zukunft neue Waldkorridore entstehen, die den Hambacher Wald mit anderen Waldgebieten in der Umgebung verbinden. So bekommen Tiere und Pflanzen neue Lebensräume, in denen sie sich ungestört ausbreiten können. Mit dem Schritt setzen die Beteiligten eine wichtige Vereinbarung aus dem Koalitionsvertrag der Landesregierung um und sorgen für eine ökologische Wiederbelebung der Region. Nach jahrelangem, oft sehr hitzigem Streit rund um den Hambacher Forst bringt die Entscheidung endlich Ruhe in die Region. Der BUND spricht von einem wichtigen Schritt, um das Land nach den großen Auseinandersetzungen der vergangenen Jahre zu befrieden. Und für die Anwohner und alle, die sich für den Wald eingesetzt haben, ist es ein richtiger Meilenstein. Bis Ende nächsten Jahres sollen alle Details in einem verbindlichen Vertrag wasserdicht gemacht werden.
1: Und jetzt weitere Meldungen im Überblick.
3: Die Erhöhung der Abgeordneten-Diäten im Bundestag soll in diesem Jahr ausfallen. Das ist aus Koalitionskreisen durchgesickert. Man wolle so in den aktuell schwierigen Zeiten ein Sparsignal an die Bevölkerung senden, heißt es. Eigentlich sollten die Diäten zum 1. Juli um fast 500 Euro steigen. Die Nerven vieler Autofahrer im Ruhrgebiet werden ab Freitagabend wohl nochmal zusätzlich auf die Probe gestellt. Dann wird nämlich die A40 zwischen Duisburg und Essen in beide Richtungen für 10 Tage gesperrt. Das hat die Autobahn GmbH angekündigt. In dieser Zeit soll an der Autobahn nach Blindgängern gesucht werden. Nach dem Feuer in einem Umspannwerk in Reutlingen gehen die Ermittler von Brandstiftung aus. Das hat das Landeskriminalamt Baden-Württemberg mitgeteilt. Durch das Feuer war in Reutlingen großflächig der Strom ausgefallen. In 2 Tagen startet die Fußball-WM in den USA, Kanada und Mexiko. Die Einreiseregeln in den USA sorgen im Vorfeld aber weiter für Ärger. Omar Attan aus Somalia wurde letztes Jahr als bester Schiedsrichter Afrikas ausgezeichnet und er sollte eigentlich auch bei der WM pfeifen. Aber daraus wird nichts. Die USA lassen ihn nicht einreisen. Das hat inzwischen auch die FIFA bestätigt. Der Grund ist offenbar, dass er aus Somalia stammt. Das Land steht auf der Liste jener Länder, die von der US-Regierung mit großen Einreisebeschränkungen belegt wurden. Attan selbst sagte jetzt der New York Times, US-Grenzbeamte hätten ihn zur Lage in Somalia und zur Terrormiliz Al-Shabaab befragt. Er sei sehr, sehr enttäuscht. Er habe sich mit der WM-Teilnahme den größten Traum seines Lebens erfüllen wollen.
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4: Mit Katrin Meyer-Sebastian. Der Mitarbeiter an einer Tankstelle in St. Augustin wollte wohl eigentlich Feierabend machen, leerte vor der Tür noch schnell 2 Putzeimer aus und wurde dann überfallen von einem Maskierten mit einem Schlagstock. Der nahm die Tageseinnahmen mit und verschwand. Das war im Januar. Jetzt sucht die Kreispolizei mit Fotos nach dem Unbekannten. Das ist eins der Themen gleich in den nächsten News von hier um 12:30.
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5: Da haben wir viele graue Wolken, die unterwegs sind. Vereinzelt auch kommt mal so ein bisschen blau durch, ein bisschen zeigt sich die Sonne, lang anhaltend ist das Ganze aber nicht. Temperaturen aktuell noch so um die 18 Grad, fühlt sich ein bisschen frischer an, weil gegen den Wind, der da unterwegs ist, aktuell glatte 18, Bonn-Hartberg 18,2 haben wir aktuell stehen in Windeckhurst. Morgen ein bisschen mehr Regen dabei, das drückt dann auch nochmal die Temperaturen nach unten. Der ausführlichste Verkehrsservice für Bonn und den Rhein-Sieg-Kreis A59 Richtung Bonn zwischen Köln-Rath und Köln-Wahn. 2 Kilometer stockender Verkehr, 5 Minuten plus. Dann die A555 Richtung Köln zwischen Godorf und Kreuz-Köln-Süd. 3 Kilometer Stau, Viertelstunde plus. Und auf der A562 Richtung Bonn-Ost Stau zwischen Bonn-Bad-Godesberg und Bonn-Ramersdorf. 2 Kilometer, 20 Minuten plus. Die B9 Richtung Bonner Zentrum zwischen Bonn-Rheinauer und Bertha-von-Suttner-Platz. 20 Minuten plus. Und die B56 aktuell in beide Richtungen zwischen Bonn-Endenich und Bonn-Vielicht. 3 Kilometer stockend. Hier dauert es jeweils eine halbe Stunde länger. Da ist natürlich die Kennedy-Brücke betroffen. Auch rund um die Kennedy-Brücke wieder einiges los. Kölnstraße, Bornheimer Straße und Kaiser-Karl-Ring. Auch da jeweils ungefähr 10 bis 15, wenn nicht sogar noch 20 Minuten, die da on top kommen. Auch die Zufahrtsstraßen der Kölnstraße heute wieder sehr belastet. Wir gucken auf die Südbrücke. Da rund um die Südbrücke die Friedrich-Ebert-Allee, die Godesberger Allee und auch die Reuterstraße sind da betroffen. Ebenfalls auf der Dottendorfer Straße viel Verkehr. Auch da steht und staut es sich. Und ebenfalls haben wir auch noch Stau auf Jetzt hat sich das Verkehrstool geschlossen. Sehr schön. Ebenfalls haben wir noch Stau, und zwar auf dem Engländerweg, wenn ihr Richtung Mondorfer Fähre seid. Und natürlich auch in Mondorf nach wie vor Stau. Da steht es sehr hoch bis zur Provinzialstraße. Blitzer mal stehen, Bonn Ende nicht, Röckumstraße Richtung Lengsdorf. Und wenn ihr noch was gesehen habt, weitere Staus, Blitzer, meldet das alles jederzeit. Das geht per WhatsApp über die 0228 4007 111. Da habe ich zum Beispiel gerade noch einen Stau gemeldet bekommen auf der Pechalandstraße Richtung Meckenheim.
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5: Und jetzt Bruno Mars für euch.

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1: 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Also schickt uns auch gerne WhatsApp-Sprachnachricht über die 0228 4007 111.
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0: Atze Schröder, der hat ja bekanntermaßen Benzin im Blut. Klar, fährt am liebsten Porsche, das wissen wir alle, wahrscheinlich Deutschlands bekanntester Porsche-Fahrer. Er hat aber auch einen Blick für eine andere Gruppe, Petrolheads.
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3: Ja, nee, ist klar. Der Sommer ist da. Ja, woran erkennt man das? Ja, richtig, die Brummer sind wieder auf den Straßen unterwegs. Nicht Insekten, nein, Motorradfahrer. Ja, und die sind ja wie Zugvögel. Von Ende Oktober bis Ostern siehst du gar keinen. Dann vereinzelt quasi die Späher, die sich schon mal auf die Straße trauen, um die Schlaglöcher zu zählen. Ja, und sobald die Spargelsaison sich dem Ende zuneigt, bäm, sind die Straßen wieder voll mit Schwärmen, Großverbänden, Divisionen, Rotten von Motorradfahrern. Da fahren Motorradketten an dir vorbei. Ja, dagegen wirkt der Eichenprozessionsspinner wie ein Einzelgänger. Aber wir sehen natürlich auch die einsamen Wölfe. Meistens stehen die so mit so einem Platten- oder Motorschaden am Straßenrand. Tja, Alleinfahren ist nicht immer gut. Und das Schöne ist ja, Motorradfahren ist so vielfältig. Da findet jeder das Passende. Es sieht ja auch nicht jeder auf seinem Bock aus wie der Terminator auf der Fatboy. Ja, manche sehen auch aus wie Wolfgang Viereck auf seinem Traktor mit Resi. Bei vielen denkt man sich, ey, muss das denn sein mit dem Moped? Hättest du dir nicht einfach einen Thermomix kaufen können? Und bei anderen Bikern denkst du, ach guck, der fährt sogar einen Thermomix. Ich werde ja immer wieder gefragt, Atze, warum fährst du kein Motorrad? Ja, ganz einfache Antwort. Weil Porsche keine baut.
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1: Mit Katrin Meyer-Sebastian. Guten Abend. Die Zahl der politisch motivierten Straftaten ist auf einen neuen Höchststand geklettert. Dabei nehmen sowohl Taten aus dem rechten Spektrum als auch von Linksextremisten zu, meldet das BKA. Die linke Szene wird aus Sicht der Ermittler aber bedrohlicher. Die Delikte stiegen hier um 42%. Der in der Ostsee verendete Buckelwal Timmy wird nach dem Abschluss der Obduktion zum großen Teil verwertet. Eine dänische Firma gewinnt aus der Speckschicht des Wals zum Beispiel Fett für die Herstellung von Biodiesel. Einige Knochen kommen in die Sammlung des Naturhistorischen Museums in Kopenhagen. Und jetzt das Wichtigste von hier. Die Nordbrückensperrung sorgt für jede Menge Stress auf den Straßen im Rheinland. Die Folgen sind nicht nur in Bonn zu spüren. Niederkassel und Bornheim denken jetzt etwa darüber nach, stärker auf die Rheinfähren als Alternativen zu setzen. Dabei geht es auch um die sogenannten NATO-Rampen am Rhein, die eigentlich mal für militärische Zwecke gebaut worden waren. Auch dort könnten eigentlich ja Fähren anlegen, sagte uns Niederkassels Bürgermeister Matthias Großgarten.
2: Insbesondere muss natürlich das jetzt in Bornheim geklärt werden, weil Niederkasseler Seite ist die NATO-Rampe eindeutig klar. Auf Bornheim geht es durch Widdich und da muss auch geklärt werden, ob das überhaupt verkehrstechnisch mit Autos, Radfahrern oder Fußgängern klappt und wie das funktionieren könnte. Und wenn das dann geklärt ist, dann würden wir überhaupt mal prüfen, ob da eine Fähre hingestellt werden kann. Das muss man schauen. Ganz offen gehen wir jetzt aber in die Prüfung.
1: Dann könnten eventuell auch die Fährzeiten ausgeweitet werden, sodass man früher und später als bislang noch übersetzen kann, sowohl in Mondorf als auch in Lülsdorf. Im Januar hatte ein Unbekannter die Star-Tankstelle an der Siegstraße in St. Augustin überfallen. Bis heute konnte der Täter nicht gefunden werden. Jetzt sucht die Kreispolizei mit Bildern aus der Videoüberwachung nach dem Mann und hofft auf Hinweise. Am 22. Januar war der Unbekannte wohl dem Mitarbeiter der Tankstelle durch den Hintereingang gefolgt, nachdem der draußen noch zwei Putzeimer geleert hatte. Das war kurz nach 22 Uhr. Der Gesuchte war maskiert, hatte einen Teleskopschlagstock dabei. Damit bedrohte er den Mitarbeiter. Er packte dann zwei Geldtaschen mit den Tageseinnahmen und einige Stangen Zigaretten in eine mitgebrachte Sporttasche und flüchtete auf einem Fahrrad über die Theresienstraße. Den Link zu den Fahndungsbildern gibt es auf radiobonn-rhein-sieg.de. Mitten im Bonner Nordbrückenchaos sperrt die Stadt in der kommenden Nacht auch noch die B56 auf Höhe des Friedhofs. Die Absicht dahinter ist aber eine gute. Der ÖPNV soll schneller gemacht werden. Das war eine der ersten Sofortmaßnahmen, die die Bonner Taskforce zur Brückensperrung beschlossen hatte. Heute Abend ab 23 Uhr wird deshalb die B56, das ist die St. Augustiner Straße, zwischen der Kommbahn und der Königswinterer Straße voll gesperrt. Hier wird die Straße neu aufgeteilt und anders markiert. Die Stadtbahnlinie 66 bekommt eine eigene Spur. Die Bahn kann dann ab morgen in beiden Richtungen staufrei fahren, sagt die Stadt Bonn. Die Autos bekommen eine schmalere Spur bei Tempo 30. Schon morgen früh um 5 soll hier alles erledigt sein. 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
3: Das hat für uns unser Wettermann Carsten Brandt.
4: Etwas wechselhaftes Wetter in den nächsten Tagen. Bleibt zuerst Richtung Wochenende. Wird es dann WM-mäßig schöner.
3: Aktuell dazu die Temperaturen. Da stehen wir rund um die 18-Grad-Marke aktuell in Bonn-Beulbechninghofen mit 18,2. Ein bisschen drunter sind wir in Wachtbeck-Niederbachem. Da haben wir aktuell 17,9 und 17,4 sind es in Windeck-Hust. Der ausführlichste Verkehrsservice für Bonn und den Rhein-Sieg-Kreis. Wir gucken als allererstes auf die A4 Richtung Aachen. Zwischen Dreieckhöln-Heumer und Kreuz-Köln-Süd 5 Kilometer stockender Verkehr, 10 Minuten plus. Dann die A59 Richtung Bonn zwischen Köln-Rath und Köln-Wahn 2 Kilometer stockender Verkehr. Auch hier 5 Minuten plus. Und die A555 Richtung Köln zwischen Köln-Rodenkirchen und Kreuz-Köln-Süd 2 Kilometer Stau, 10 Minuten plus. Die A562 Richtung Bonn-Ost zwischen Bonn-Bad Godesberg und Bonn-Ramersdorf auf der Südbrücke 2 Kilometer Stau, 10 Minuten plus. Und dann gucken wir auf die B9 Richtung Bonner Zentrum zwischen Bonn-Rheinaue und Bertha-von-Suttner-Platz aktuell 20 Minuten plus. Auswirkungen der Nordbrückensperrung natürlich auch auf der Kennedy-Brücke, B56 in beide Richtungen zwischen Endenich und Fielich, 3 Kilometer stockender Verkehr. Dauert mindestens eine halbe Stunde länger, aber immerhin die gute Nachricht, die Oberleitungsarbeiten wurden ja, wie ihr es gerade in den Nachrichten vielleicht schon gehört habt, erfolgreich abgeschlossen. Dann gucken wir auch noch natürlich auf die umliegenden Straßen, zum Beispiel bei der Kennedy-Brücke auf die Kölnstraße, die Bornheimer Straße und den Kaiser-Karl-Ring. Überall inzwischen eher Stop-and-Go. Südbrücke haben wir noch die Friedrich-Ebert-Allee, die Godesberger Allee, auf denen es sich besonders staut, aber auch auf der Reutzer Straße und der Dottendorfer Straße müsst ihr aktuell noch extra Zeit einplanen. Wir gucken auch auf die Mondorfer Fähre. In Mondorf steht ihr rauf bis zur Provinzialstraße aktuell und in Grau-Rheindorf steht ihr auf dem Engländerweg. Auch da ist nur langsames Vorankommen in Sicht, aber es staut sich schon mal nicht mehr ganz so weit zurück. Wenn ihr sonst noch was gesehen habt, was auf den Straßen los ist, meldet es jederzeit. Einen Blitzer habe ich bekommen vom Stefan, der steht in Endenich auf der Rückumstraße Richtung Lengsdorf. 0228 4007 111. Gute und sichere Fahrt euch.
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3: Und den Backstreet Boys. Quit playing games with my heart. Extra 90er. Für euren Feierabend. Schön, dass ihr dabei seid.

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0: Und auch heute an diesem Dienstagabend geht's im Bürgerradio um Fußball.
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0: Denn von 21 bis 22 Uhr gibt's heute das Salzstreuer-Magazin von den Adventgemeinden aus Bonn und dem Rhein-Sieg-Kreis für euch. Und heute dreht sich alles um die Fußballweltmeisterschaft, die ja am Donnerstag endlich startet. Dazu ist Helmut Höller aus Niederkassel-Mondorf beim Salzstreuer zu Besuch. Ganz viel Spaß beim Reinhören der heutigen Sendung.

0: Kaputte Schulen, marode Straßen, höhere Parkgebühren oder steigende Grundsteuern. Die Finanzlage vieler Städte in Nordrhein-Westfalen verschärft sich. Die Kommunen schlagen Alarm und sprechen von der schwersten Finanzkrise seit Jahrzehnten. Allein im vergangenen Jahr haben die Städte und Gemeinden in NRW fast 11 Milliarden Euro Minus gemacht. José Nasjandi, für uns im Landtagsstudio Düsseldorf, die Kommunen sprechen von einer historischen Krise. Was genau steckt da dahinter?
1: Ja, das Problem ist, die Ausgaben steigen deutlich schneller als die Einnahmen. Vor allem die Sozialkosten explodieren. Dazu gehören zum Beispiel Hilfen für Kinder und Jugendliche und die Unterstützung für Menschen, zum Beispiel mit Behinderungen. Viele dieser Leistungen sind gesetzlich vorgeschrieben, aber die Städte können sie kaum beeinflussen. Duisburgs Stadtdirektor Martin Morak warnt deshalb vor spürbaren Folgen.
2: Wenn hier nichts passiert, das heißt, wenn Bundes- und Landesregierungen sich nicht bewegen, dann wird es jahrelang echte Sparhaushalte geben.
1: Und das bedeutet, die Städte müssen schauen, wo kommt mehr Geld rein und wo kann man sparen.
0: Ja, dann lass doch mal auf den wichtigsten Aspekt gucken. Was bedeutet das denn ganz konkret für uns Bürger?
1: Ja, viele Städte drehen bereits an Stellschrauben wie Parkgebühren oder Anwohnerparkausweisen. Auch die Grundsteuer könnte weiter steigen. Gleichzeitig wird diskutiert, ob Schwimmbäder, Kulturangebote oder andere freiwillige Leistungen eingeschränkt werden müssen. Die Kommunen sind da auch ein bisschen ratlos. Die Recklinghäuser-Kämmerin Erba Wulfen hat das sehr deutlich formuliert.
3: Das ist unglaublich. Also sowas haben wir noch nie gehabt. Das ist wirklich, wirklich dramatisch. Es muss was passieren. Wir kommen da nicht mehr alleine raus als Kommunen. Unmöglich.
1: Deshalb fordern die Städte mehr Geld von Land und Bund und vor allem eine stärkere Beteiligung an den Sozialkosten.
0: Die Finanznot der Städte ist aktuell auch in Berlin Thema. Der Landkreistag trifft sich dort unter anderem mit Finanzminister Klingbeil und Kanzler Merz, um über Lösungen zu diskutieren. Wir sind gespannt, was dabei rauskommt.

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1: Mit Danny Hoppe, guten Abend. Auch wenn der Sommer bei uns gerade eine kleine Pause eingelegt hat, generell nehmen Hitzewellen zu und werden auch immer extremer. Davor warnen Forscher und Wetterexperten schon lange. Die Deutsche Umwelthilfe hat sich deshalb angeschaut, wie gut die Städte bei uns auf Hitzewellen vorbereitet sind. Für den Check wurden unter anderem Luftbilder ausgewertet. Thorsten Adolfs aus dem News-Team aus NRW-Sicht hat Wuppertal da besonders gut abgeschnitten.
2: Ja, die Stadt landet im bundesweiten Hitze-Ranking von fast 200 Städten hinter Kiel auf dem zweiten Platz. Laut Umwelthilfe agiert die Stadt vorbildlich. Es gibt laut Ranking dort vergleichsweise wenig Beton und Asphalt und viele schattenspendende Bäume und Grünflächen. Dass es die gibt, ist wichtig, weil Hitzewellen durch den Klimawandel immer heftiger werden und das vor allem für ältere Menschen oder Menschen mit Vorerkrankungen zu einem echten Gesundheitsrisiko werden kann. Die Umwelthilfe sagt aber auch, wirklich perfekt ist der Hitzeschutz in keiner der untersuchten Städte. Die Experten kritisieren besonders die fortschreitende Versiegelung von Flächen und die hat auch in Wuppertal zugenommen. Die Umwelthilfe fordert deshalb von der Politik verbindliche Regeln. Bei jedem Bauprojekt oder Straßenumbau sollte mehr Wert auf die Entsiegelung von Flächen und echtes Stadtgrün gelegt werden, heißt es. Übrigens, am schlechtesten bewertet wurde in NRW die Stadt Euskirchen. Auch Grevenbroich, Kerpen und Düren bekamen schlechte Noten. An der Spitze stehen aus NRW-Sicht hinter Wuppertal die Städte Solingen, Hattingen und Bochum.
1: Danke, Thorsten. Und jetzt weitere Meldungen im Überblick. Die Finanzlücke bei den gesetzlichen Krankenkassen ist noch größer als erwartet. Das Defizit im nächsten Jahr ist noch einmal um 3,5 Milliarden Euro höher als bisher prognostiziert. Das hat das Bundesgesundheitsministerium eingeräumt. Hintergrund sei ein deutlich stärkerer Anstieg der Ausgaben im ersten Quartal 2026, heißt es. Der Hambacher Forst soll zum Urwald werden, in dem sich die Natur ohne menschliche Eingriffe frei entwickeln kann. Das hat das NRW-Umweltministerium mitgeteilt. Der Wald zwischen Köln und Aachen war zum Symbol des Widerstands gegen den Kohleabbau geworden. 2020 war entschieden worden, dass der Hambacher Forst erhalten bleiben soll. Rund 70% der Lehrerinnen und Lehrer finden, dass das Niveau in den Klassen 1 bis 10 immer schlechter wird. Das zeigt eine neue Umfrage für den Klett-Verlag. Dabei gehe es nicht nur um Lesen, Schreiben und Rechnen, heißt es. Immer häufiger gäbe es auch Probleme in den Bereichen Konzentration, Ausdauer oder Sozialverhalten. Zum ersten Mal wird Europa mit einem eigenen Astronauten beim Mondprogramm der NASA dabei sein, allerdings überraschenderweise ohne einen Deutschen. Weder Alexander Gerst noch Matthias Maurer werden der erste ESA-Astronaut auf einer Artemis-Mission der Amerikaner sein. Stattdessen fiel die Wahl auf den Italiener Luca Parmitano. Das hat die NASA jetzt am Abend bestätigt. Er wird einer von 4 Raumfahrern der Artemis-3-Mission sein. Sie soll im nächsten Jahr starten. Allerdings ist dabei keine Mondlandung geplant. Stattdessen geht es in die Erdumlaufbahn. Dort sollen verschiedene Tests durchgeführt werden. Und das waren die Nachrichten mit Danny Hoppe.
3: Das Wetter. Da gibt's morgen ein bisschen Regen. Heute nochmal ein bisschen trockener, die ganze Geschichte. Klar, viel Wind unterwegs und die Temperaturen auch nicht so sonderlich sommerlich warm. Morgen wird's aber ein bisschen nasser. Gehen wir mit den Temperaturen nochmal nach unten. Spitzenwerte so um die 16, 17 Grad. Deswegen morgen früh auf gar keinen Fall die Jacke vergessen. Der ausführlichste Verkehrsservice für Bonn und den Rhein-Sieg-Kreis. Aktuell noch Stau auf der A4 Richtung Aachen zwischen Dreieck Köln-Heumer und Kreuz Köln-Süd. 5 Kilometer, hier dauert es 10 Minuten länger. Auf der 59 Richtung Bonn zwischen Köln-Rad und Köln-Wahn 1 Kilometer stockender Verkehr, 5 Minuten plus. Und auf der 555 Richtung Köln zwischen Köln-Rotenkirchen und Kreuz Köln-Süd 1 Kilometer Stau. Hier kommen auch nochmal 5 Minuten dazu. Ein bisschen Stau und stockenden Verkehr haben wir auch noch auf der A562 der Südbrücke Richtung Bonn-Ost. Da zwischen Bonn-Bad Godesberg und Bonn-Ramersdorf. Und dann auch noch auf der B9 Richtung Bonner Zentrum zwischen Bonn-Rheinaue und Bertha-von-Suttner-Platz. 10 Minuten dauert es hier aktuell mindestens noch länger, vielleicht sogar 15. B56 in beide Richtungen, nach wie vor die Kennedy-Brücke natürlich voll belastet wegen der Nordbrückensperrung zwischen Bonn-Endenich und Bonn-Vielich. Auch da Stau und stockender Verkehr und rund um die Kennedy-Brücke auf der Kölnstraße, der Bornheimer Straße und dem Kaiser-Karl-Ring noch einiges los. Bei der Südbrücke gilt das für die Friedrich-Ebert-Allee, die Godesberger Allee und die Reuterstraße. Dann gucken wir noch auf die Mondorfer Fähre, auf dem Engländerweg so langsam etwas Entspannung. Auf der Provinzialstraße in Mondorf dauert es auch aktuell alles noch ein bisschen länger. Blitzer steht, Bonn-Endenich, Röckumstraße Richtung Lengsdorf und dann sichere und gute Fahrt euch.
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3: Einen wunderschönen Dienstagabend euch allen. Genießt den Feierabend, genießt noch mal ein bisschen das trockene Wetter. Wir bringen euch jetzt viel Musik für euren Abend.

0: dann gehen wir doch einmal gemeinsam durch. Kriegen wir noch alle Weltmeistertitel zusammen? Da gab es 2014, das letzte Mal, wo wir Weltmeister geworden sind. 1990, 74 und das allererste Mal, das war 1954. Und die 54er, die haben heute nochmal einen ganz besonderen Platz hier.
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0: Denn der 54er Ball, der rollt heute Abend nochmal. Filmtipp von Sven, das Wunder von Bern.
2: Die Nationalmannschaft trainiert für die Fußball-Weltmeisterschaft und ganz Deutschland ist im Fußballfieber.
3: Das Wunder von Bern ist einerseits ein Fußballmärchen. Die deutsche Nationalmannschaft wird 1954 wieder erwarten Weltmeister. Helmut Rahn, der sogenannte Boss, Turek, Walter, Posipal, Morlock, natürlich Trainer Sepp Herberger, alles Fußballlegenden. Der Film ist aber auch ein Vater-Sohn-Drama, das im Ruhrgebiet angesiedelt ist. Richard kehrt als gebrochener Mann aus der Kriegsgefangenschaft zurück, findet nur schwer zurück ins normale Leben. Und besonders zu seinem 11-jährigen Sohn Matthias. Der ist ein riesen Fußballfan und eng befreundet mit Nationalspieler Rahn.
4: Immer wenn du dabei bist, kann ich die ganz engen Spiele noch umgehen. Jedes Mal.
3: Am Ende gibt's nicht nur das Happy End auf dem Rasen, um es mal so zu sagen.
5: Wir machen einen kleinen Ausflug.
6: Wo fahren wir überhaupt hin?
3: Das Wunder von Bern ist wirklich oft hochemotional, manchmal schauspielerisch ein bisschen hölzern. Und den Nationalspielern im Film sieht man an, dass sie noch nie so richtig Fußball gespielt haben. Aber davon ab ist das wirklich ein toller deutscher Film von Sönke Wortmann. Fun Fact: Matthias-Darsteller Luis Klamroth, also im Film, wie gesagt, 11 Jahre alt, ist der Moderator von Hart aber fair. Achtet mal drauf. Und sein Filmvater, Peter Lohmeier, ist auch im wahren Leben sein Vater.
0: Das Wunder von Bern. Heute Abend um 20.15 Uhr bei Kabel 1 oder gratis jederzeit zum Streamen bei Join.

0: Hier ist Radio Bonn Rhein-Sieg und neben der Taskforce Nordbrücke um Bonns OB Guido Deus tagt im Moment auch unsere ganz persönliche Radio Bonn Rhein-Sieg Taskforce. Denn wer, wenn nicht ihr, die täglich mitten im Verkehrschaos stehen, haben vielleicht die ein oder andere gute Idee, um die Situation zumindest etwas zu entschärfen. Die Idee zur Taskforce kam von Radio Bonn Rhein-Sieg-Hörerin Rachel aus Troisdorf und wir haben gesagt, das machen wir.
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0: Wir sammeln eure Vorschläge unter unserem neuesten Instagram-Post. Einfach in die Kommentare schreiben oder uns eine WhatsApp-Sprachmemo direkt ins Studio senden. Viele verschiedene Ideen sind reingekommen und Lara aus unserem Online-Team, hello.
2: Hallo.
0: Du hast für uns die erste Zusammenfassung.
2: Ja, genau. Also viele Ideen überschneiden sich mit dem, was die Stadt Bonn im Moment auch plant. Es gab aber auch neue Ideen. Hanna schreibt zum Beispiel, dass die Ampelschaltungen verbessert werden sollten, weil teilweise immer nur 3 bis 4 Autos pro Grünphase rüberkommen. Und das habe ich mir gestern auch gedacht, als wir von Beul aus rauf auf die Kennedy-Brücke wollten. Kurz vor der Brücke war alles dicht, weil die Ampeln einfach zu schnell geschaltet haben.
0: Ich fand den Vorschlag vom ADFC auch nicht schlecht. Mehr Fahrräder, Leihräder an den Park-and-Ride-Anlagen finde ich sehr interessant, weil je nachdem, wie lang die Strecke vielleicht vom Park-and-Ride aus dann noch ist, lässt man das Auto vielleicht stehen und steigt dann aufs Rad um.
2: Ja, auf jeden Fall. Das war nämlich auch Rachels Idee. Die kommt wegen dem Verkehr gar nicht mehr durch. Die hat keine Chance mit dem Auto und kommt noch nicht mal mehr zum Metzger nebenan ins Dorf. Das ist wirklich verrückt.
0: Aber wir merken, das läuft schon mal ganz gut an mit unserer Taskforce und wir freuen uns weiter auf eure Ideen und Lösungsvorschläge für unser aktuelles Nordbrücken-Verkehrschaos. Bestens informiert seid ihr natürlich die ganze Zeit hier bei uns bei Radio Bonn Rhein-Sieg.
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1: Mit Katrin Meyer-Sebastian. Guten Abend. Es sind nicht nur die Nerven, die wir alle derzeit auf der Straße lassen. Das Bonner Brückenchaos schadet auch noch in anderer Hinsicht der Gesundheit. Der kollabierende Verkehr in Bonn führt nämlich dazu, dass sich die Luftqualität lokal drastisch verschlechtert. Das haben unsere Wetterexperten von donnerwetter.de im Berufsverkehr nachgemessen. Die Werte für den gesundheitsschädlichen Feinstaub und für Stickoxide würden durch das permanente Stop-and-Go geradezu explodieren. Dabei gäbe es allerdings ein deutliches Gefälle zwischen der City und dem Umland. Demnach seien im ruhigen Pützchen Bechlinghofen nur geringe Feinstaubwerte gemessen worden. Ganz anders an den Bonner Hauptverkehrsachsen am Bertha-von-Suttner-Platz, entlang der B56 am Konrad-Adenauer-Platz sowie in weiten Teilen der Innenstadt wurden nämlich Spitzenwerte erreicht, heißt es. Die Feinstaubkonzentration sei hier jetzt um ein Vierfaches erhöht. Die Menschen in diesen Bereichen seien den Schadstoffen gerade schutzlos ausgesetzt. Die Menschen in Bonn sind etwas unglücklicher geworden, zumindest laut des aktuellen Glücksatlas der SKL. Und das liegt nicht an der Bonner Nordbrücke. Dafür wurden die Menschen hier nämlich vor Ort schon früher befragt. Heraus kam Rang 15, zwei Plätze hinter dem vom vergangenen Jahr. Allerdings ist Bonn laut der Studie ein sogenannter Underperformer, denn ganz objektiv betrachtet müsste Bonn viel weiter vorne liegen, nämlich auf Platz 5. Grund, die Rahmenbedingungen hier seien stark, heißt es. In den Bereichen Einkommen, Gesundheitsversorgung und Bildung gehört Bonn zu den Spitzenreitern in Deutschland. Nur das subjektive Glücksgefühl der Bonnerinnen und Bonner bleibe dahinter zurück. Als allerglücklichste Stadt Deutschlands neu an der Spitze des Rankings steht übrigens Erfurt. Und dann auch noch das. Mitten im Bonner Nordbrücken-Chaos sperrt die Stadt in der kommenden Nacht auch noch die B56 auf Höhe des Friedhofs. Die Absicht dahinter ist aber eine gute. Der ÖPNV soll schneller gemacht werden. Das war eine der ersten Sofortmaßnahmen, die Bonner Taskforce zur Brückensperrung beschlossen hatte. Heute Abend ab 23 Uhr wird die B56 deshalb, also die St. Augustiner Straße, gesperrt zwischen der Kombahn und der Königswinterer Straße. Hier wird die Straße neu aufgeteilt, also anders markiert. Die Stadtbahnlinie 66 bekommt eine eigene Spur. Die Bahn kann dann ab morgen in beiden Richtungen staufrei fahren, sagt die Stadt Bonn. Die Autos bekommen eine schmalere Spur und Tempo 30. Schon morgen früh um 5 Uhr soll hier alles erledigt sein. Und das war der Tag im Radio Bonn-Rhein-Sieglern. Schönen Feierabend wünsche ich. Die neueste Ausgabe der Lokalnachrichten gibt's hier morgen früh um 5.30 Uhr mit meinem Kollegen Christoph Münch.
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2: So, Tag 2 von wer weiß wie vielen geschafft. Nordbrücken-Chaos hoffentlich überstanden. Genießt den Feierabend.

0: So, dann gucken wir mal, was die Woche noch so bereithält.
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0: Vielseitig sind wir da aufgestellt. Am Freitag geht's los in der Bonner Rheinaue. Da steht wieder das Ballonfestival an. Start um 19 Uhr. Highlight neben dem Ballonstart an sich ist natürlich auch das große Familienfest, was dann am Samstag stattfinden wird. Ist natürlich das traditionelle Ballonglühen, was ihr da dann sehen werdet. Auf der großen Blumenwiese Samstagabend. Das gesamte Programm findet ihr dann auch nochmal auf ballonfestival-bonn.de. Und dann liebste Grüße in die Dorfgemeinschaft Striefen. Die lädt nämlich herzlich ein zum traditionellen Scheunenfest. Das findet am Samstag statt. Auf geht's nach NF Striefen, wenn ihr mal so wieder ein richtig schönes Dorfgefühl haben wollt. Dazu Musik, kühle Getränke, Grill-Spezialitäten sind angekündigt. Und bei der Tombola könnt ihr dann noch sogar was gewinnen. Ganz viel Spaß euch, liebe Grüße. Und

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0: Und damit verabschiede ich mich jetzt auch in den Feierabend. Einen wunderschönen Dienstagabend euch allen noch. Genießt heute nochmal so ein bisschen das trockene Wetter und vor allen Dingen, wenn ihr nichts mit Fußball anfangen könnt, dann genießt noch so ein bisschen jetzt die WM-freien Tage. Donnerstag geht's dann los. Ich bin mir ziemlich sicher, nicht jeder zieht sich dann gleich das Eröffnungsspiel von Mexiko rein. Aber es soll ja die Fußball-Ultras geben, unter anderem auch mich. Und ich freue mich schon sehr darauf und denkt vor allem jetzt die Tipps abgeben in der Tipprunde. Nicht, dass ihr mit einem Minus in die WM startet. Das wollt ihr doch vermeiden. Nicht den Kollegen zu viel Vorsprung lassen. Wir hören uns morgen wieder ab 14 Uhr. Dann haben wir schon Halbzeit in der Woche erreicht. Und ich wünsche euch jetzt noch einen schönen Dienstagabend. Macht's gut zusammen.
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1: Ich bin Dirk Zeitler. Um fast 500 Euro sollen sich ab Juli die Bezüge der 630 Abgeordneten im Bundestag erhöhen. Nun steht fest, die Diätenerhöhung wird in diesem Jahr gestrichen. Die Fraktionen von Union und SPD haben nach dpa-Informationen beschlossen, noch in dieser Woche einen entsprechenden Gesetzentwurf im Bundestag einzubringen.
2: Die Politiker wollen damit ein Sparsignal an die Bevölkerung senden. Immerhin leben wir alle in schwierigen Zeiten. Auch die Grünen, die AfD und die Linke haben schon ihr Go gegeben. Damit ist das Abstimmungsergebnis im Bundestag also schon klar. Die Diäten orientieren sich normalerweise an der Lohnentwicklung und die war gut. Aber gleichzeitig stehen aktuell viele Reformen an. Fällt die Erhöhung aus, bekommen sie weiter rund 11.800 Euro im Monat. Ursula Winkler, Nachrichtenredaktion.
1: Nach einem Feuer in einem Umspannwerk in Reutlingen und einem daraus folgenden großflächigen Stromausfall hat sich der Verdacht auf Brandstiftung erhärtet. Davon gehe man inzwischen vor dem Hintergrund der bisherigen vorläufigen Ermittlungsergebnisse aus, teilte die Generalstaatsanwaltschaft Stuttgart mit. Ein oder mehrere bislang noch unbekannte Täter seien nach derzeitigem Ermittlungsstand eingedrungen, um auf dem Gelände an mehreren Stellen Brände zu legen. Ein deutscher Astronaut gehört nicht zur Crew. Der italienische ESA-Astronaut Luca Parmitano wird als erster Europäer beim NASA-Mondprogramm Artemis mitfliegen, wie die US-Raumfahrtbehörde NASA mitteilte. Artemis 3 soll 2027 starten, allerdings nicht zum Mond, sondern nur zu Tests in eine Erdumlaufbahn.
3: Bei der Artemis 3 kommt alles anders, als man dachte. Statt Mondlandung gibt's zweiwöchige Ankoppelmanöver mit dem Blue Origin Lander von Amazon-Gründer Jeff Bezos und dem Starship von Elon Musk, SpaceX. Diese Kooperation ist auch bei künftigen Mondmissionen geplant. Luca Parmitano ist ein erfahrener Raumfahrer und war schon mehrfach an ISS-Undock-Manövern beteiligt. Aus den USA, Tina Eck.
1: Europas Drogenbanden setzen zunehmend Jugendliche für den Handel mit Rauschgift, aber auch für Gewalttaten ein. Junge Menschen, vor allem aus sozial benachteiligten Vierteln, würden von der Mafia sogar als Auftragskiller angeworben, heißt es im Jahresbericht der EU-Drogenagentur. Kriminelle Hintermänner stellten Planung, Waffen, Geld und Transport bereit. Und das waren die Nachrichten mit Dirk Zeitler.
4: Das Wetter. Es gibt ein paar kleinere Regenfelder, die durch das Land ziehen. Wenn die euch gerade nicht betreffen, gibt es sogar zum Teil noch blauen Himmel. Ist doch auch schön. Morgen am Mittwoch ist auch alles dabei. Erst so ein Mix aus Sonne und Wolken. Im Tagesverlauf können sich aber auch da wieder örtlich Gewitter bilden. Die Höchstwerte 15 bis 19 Grad.
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4: Hier das Wichtigste für alle die noch unterwegs sind. Wir fangen an auf der A1 Münster-Osnabrück. Zwischen Greven und Flughafen Münster-Osnabrück 2 Kilometer 6 Minuten. Und dann noch die 45 Dortmund-Hagen zwischen Kreuz Dortmund-Witten und Westhofener Kreuz 3 Kilometer Viertelstunde.
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4: Der Dienstagabend, an dem es heißt durchhalten, denn es ist seit langem mal wieder eine reguläre 5-Tage-Woche. Kein Feiertag, kein nix. Schön, schönen Dank an der Stelle. Aber wir gucken ja nach vorne, ne? Bisschen Hoffnung muss sein. Ich habe einen Kalender besorgt. Wir können mal gucken hier nach dem nächsten Brückentag. Da ist schon mal keiner. Weihnachten liegt auch auf dem Wochenende. Ja, ich glaube, das wird schwierig. Ach, hier habe ich ihn. Der nächste Brückentag für uns im Mai. Also Mai 2027. Dann mal frohes Durchhalten. Aha.

0: Gerade nochmal nachgerechnet, keine 49 Stunden mehr, dann rollt schon der Ball zwischen Mexiko und Südafrika. Das ist das Eröffnungsspiel bei der Fußball-Weltmeisterschaft. Donnerstagabend, 21 Uhr. Und wenn ihr sagt, boah, Fußball, so langweilig. Ich habe spannendere Varianten gefunden.
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0: Ich klicke bei Wikipedia auf zufällige Artikel und lande bei dreiseitigem Fußball. Ja, ich habe wirklich dreiseitiger Fußball gesagt. Freaky, oder? Ist eine Erfindung von einem dänischen Künstler in den 60ern, so steht es hier zumindest. Da spielen dann einfach drei Mannschaften gegeneinander. Das Fußballfeld ist nicht mehr rechteckig, sondern sechseckig. Und es stehen dann logischerweise drei Tore auf dem Platz. Anders als beim normalen Fußball wird aber nicht gezählt, welche Mannschaft wie viele Tore geschossen hat, sondern wer wie viele kassiert hat. Und es gewinnt dann das Team, das die wenigsten Bälle reinbekommen hat. Und ganz ehrlich, ich spüre eure kritischen Gedanken dazu. Tatsächlich wurde das aber auch mal gespielt. Zum Beispiel in der Türkei, aber auch in England. Und wie wir heute wissen, so richtig durchgesetzt hat es sich offenbar nicht. Ich hoffe jetzt aber auch mal, dass niemand vom DFB mithört. Also was bei uns los wäre, wenn der DFB herausfinden würde, dass sie bei einem Fußballspiel die überteuerten Karten nicht nur an die Fans von zwei Clubs, sondern direkt an drei Fanlager verkaufen könnten. Ja, hallo Kommerz.
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1: Das Wetter. Im Laufe des Abends kann es bei euch noch nass werden. Es ziehen noch ein paar Regenwolken von West nach Ost über das Land hinweg. Morgen am Mittwoch ist auch alles dabei. Erst ein Mix aus Sonne und Wolken. Im Tagesverlauf steigt da aber auch die Wahrscheinlichkeit für Regen und Gewitter. Die Temperaturen in der Spitze 15 bis 19 Grad.
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1: Und das sind die Staus. A1 Köln-Münster zwischen Schwerte und Kreuz Dortmund-Unna 2 Kilometer Viertelstunde. A45 Gießen-Hagen zwischen Drolzhagen und Meinerzhagen 1 Kilometer 20 Minuten und die 45 jetzt Dortmund-Hagen zwischen Kreuz Dortmund-Witten und Dortmund-Süd. 2 Kilometer heißt für euch 7 Minuten on top.

0: An dieser Stelle muss ich noch einen Warnhinweis unterbringen. Ja, so ein bisschen Bildungsradio hier am Dienstagabend. Wenn ihr mal auf der Straße einem Mann begegnet, der einen weißen Kittel trägt und von sich behauptet, er sei Doc, muss das nicht unbedingt stimmen. Seit den 80ern wissen wir ja, nicht jeder Doc ist ein medizinischer Doc.
1: Moment mal, Herr Doc. Wollen Sie mir weismachen, Sie bauten eine Zeitmaschine? Aus einem DeLorean?
0: Ja, haben wir gelernt. Und heute hat Michael J. Fox seinen 65. Geburtstag, der Star aus Zurück in die Zukunft. Wir gratulieren gleich nochmal und hören natürlich auch ziemlich passende Musik dazu. Jonas Blue auf der Dienstagabend-Playlist mit Fast Car. Ich bin Patrick Frost. Hi zusammen. Oh.

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0: Wir spielen euch Jay-Lo an diesem Dienstagabend. Die Hits im besten Mix und ja, Geburtstagskind gibt es heute auch noch. Michael J. Fox wird heute 65 Jahre alt. Michael J. Fox sagt euch was, ne? Der Held vieler Kindheiten, Doc Hollywood, Teen Wolf oder natürlich Zurück in die Zukunft. Drei Teile gab's, legendär, wirklich alle. Und da gratuliert natürlich auch Comedian Hannes Höfer.
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2: Ey, wer will heute noch in die Zukunft reisen, ne? Als Kind fand ich die Vorstellung auch toll. Wie lange habe ich von einem Hoverboard geträumt? Selbstbindende Schuhe, hier diese Air Jordans wie ein Zurück in die Zukunft. Das ist eine Erfindung. Was haben wir heute? Skechers Slip-Ins. Die Zukunft ist kein Sehnsuchtsort mehr. Wenn heute so ein Terminator in unsere Zeit reisen würde. Ich komme aus der Zukunft. Ja, vor dem jetzt auch keinen Schiss, dem würdest du erstmal in den Arm nehmen, dem eine Schüssel Milchreis kochen und ihm erklären, warum wir das mit dem Klimawandel, der Rente und dem Videobeweis beim Fußball so verkackt haben. Ich will mich doch auch lieber in die 90er kuscheln, den ganzen Tag Duckwing Duck gucken und ein Bum-Bum-Eis nach dem anderen lutschen. Ich wette, technisch ist das schon möglich. Wahrscheinlich hat Elon Musk längst eine Zeitmaschine im Keller stehen, aber nicht mal der ist bekloppt genug, um ins Jahr 2100 reisen zu wollen. Trotzdem, für gestern gibt's nichts und immer dran denken. Natürlich kümmere ich mich um die Zukunft. Ich habe ja vor, den Rest meines Lebens daran zu verbringen. Das ist jetzt nicht ganz von mir, sondern von Mark Twain, aber ich hätte es genauso gesagt.
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1: Ich bin Dirk Zeitler. Um fast 500 Euro sollen sich ab Juli die Bezüge der 630 Abgeordneten im Bundestag erhöhen. Nun steht fest, die Diätenerhöhung wird in diesem Jahr gestrichen. Die Fraktionen von Union und SPD haben nach dpa-Informationen beschlossen, noch in dieser Woche einen entsprechenden Gesetzentwurf im Bundestag einzubringen.
2: Die Politiker wollen damit ein Sparsignal an die Bevölkerung senden. Immerhin leben wir alle in schwierigen Zeiten. Auch die Grünen, die AfD und die Linke haben schon ihr Go gegeben. Damit ist das Abstimmungsergebnis im Bundestag also schon klar. Die Diäten orientieren sich normalerweise an der Lohnentwicklung und die war gut. Aber gleichzeitig stehen aktuell viele Reformen an. Fällt die Erhöhung aus, bekommen sie weiter rund 11.800 Euro im Monat. Ursula Winkler, Nachrichtenredaktion.
1: Nach einem Feuer in einem Umspannwerk in Reutlingen und einem daraus folgenden großflächigen Stromausfall hat sich der Verdacht auf Brandstiftung erhärtet. Davon gehe man inzwischen vor dem Hintergrund der bisherigen vorläufigen Ermittlungsergebnisse aus, teilte die Generalstaatsanwaltschaft Stuttgart mit. Ein oder mehrere bislang noch unbekannte Täter seien nach derzeitigem Ermittlungsstand eingedrungen, um auf dem Gelände an mehreren Stellen Brände zu legen. Ein deutscher Astronaut gehört nicht zur Crew. Der italienische ESA-Astronaut Luca Parmitano wird als erster Europäer beim NASA-Mondprogramm Artemis mitfliegen, wie die US-Raumfahrtbehörde NASA mitteilte. Artemis 3 soll 2027 starten, allerdings nicht zum Mond, sondern nur zu Tests in eine Erdumlaufbahn.
3: Bei der Artemis 3 kommt alles anders, als man dachte. Statt Mondlandung gibt's zweiwöchige Ankoppelmanöver mit dem Blue Origin Lander von Amazon-Gründer Jeff Bezos und dem Starship von Elon Musk, SpaceX. Diese Kooperation ist auch bei künftigen Mondmissionen geplant. Luca Parmitano ist ein erfahrener Raumfahrer und war schon mehrfach an ISS-Andockmanövern beteiligt. Aus den USA, Tina Eck.
1: Europas Drogenbanden setzen zunehmend Jugendliche für den Handel mit Rauschgift, aber auch für Gewalttaten ein. Junge Menschen, vor allem aus sozial benachteiligten Vierteln, würden von der Mafia sogar als Auftragskiller angeworben, heißt es im Jahresbericht der EU-Drogenagentur. Kriminelle Hintermänner stellten Planung, Waffen, Geld und Transport bereit. Und das waren die Nachrichten mit Dirk Zeitler.
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den Adventgemeinden aus Bonn und dem Rhein-Sieg-Kreis. Ich bin Ulrich Werner. Schönen guten Abend. In unserer heutigen Sendung geht es um die bevorstehende Fußball-Weltmeisterschaft 2026 in Mexiko, USA und Kanada und Helmut Höller aus Niederkassel-Mondorf. Was er mit der Fußball-Weltmeisterschaft, die in 2 Tagen beginnt, zu tun hat, erfahren Sie in unserer heutigen Salzstreuer-Sendung. Sie hören den Salzstreuer mit der besten Musik im Bürgerradio seit 34 Jahren. Und jetzt Andreas Burani mit Auf uns!

0: Heute zu Gast beim Salzstreuer Helmut Höller aus Niederkassel-Mondorf. Helmut Höller, kann man nur sagen, HH bzw. HB. HH heißt Helmut Höller. Wofür du bekannt bist, Helmut, werden wir gleich erfahren. Und das HB steht für Hühnerbaron. Aber was es damit auf sich hat, da machen wir eine separate Sendung. Heute bist du da, weil demnächst was stattfindet. Und zwar am 11.06. beginnend.
1: Ja, hier ist der Helmut Höller. Guten Tag, liebe Zuhörer. Wie in den vergangenen Jahren mache ich auch in diesem Jahr wieder den Aushang am Zaun des Autohauses Willi Schmitz. Die Aushänge für die bevorstehenden Spielbegegnungen der WM 2026, die dieses Jahr in drei Ländern stattfindet. Einmal in Mexiko, Amerika und in Kanada. Das ist eine große Herausforderung auch für die FIFA, dieses Turnier durchzuführen. Und für mich ist es auch ein bisschen problematisch, die Aushänge so aktuell anzubringen, wie die Spielpaarungen sind. Denn zum Teil finden die Spiele zu einer sehr, sehr ungünstigen Tageszeit statt. Zum Teil nachts um 2 Uhr werden Übertragungen gemacht, um 0 Uhr, um 1 Uhr. Und das ist natürlich nicht einfach, da aktuell die Informationen anzubringen. Aber ich werde es mal versuchen, vielleicht kriege ich das hin.
0: Also damals, das ist jetzt bestimmt schon ja 10 Jahre her, fiel mir das auf, wenn ich über die L269 von Niederkassel Richtung Niederkassel-Mondorf Autobahn fuhr, wie zigtausende Pendler, die täglich zur Arbeit fahren, und die kommen dann an diesem Zaun vom Autohaus Schmitz vorbei, und da hingen da Fahnen draußen und die Ergebnisse, und das war kunstvoll gemacht. Da denke ich, Mensch, da musste mal als Streuer eine Sendung drüber machen. Und so sind wir zusammengekommen, lang ist her. Wie bist du auf die Idee gekommen, Helmut?
1: Ja, irgendwann, das ist noch länger her, war eine Europameisterschaft, wo wir Europameister geworden sind. Und die Freude darüber, die wollte ich kundtun. Und da habe ich am Haus so ein langes Plakat angebracht. Herzlichen Glückwunsch zur Europameisterschaft. Und von da an beginnend habe ich mir gedacht, nee, das musste anders gestalten. Optischer, schöner und ordentlicher. Und dann kam ich auf die Idee, den leider verstorbenen Willi Schmitz vom Fiat Autohaus zu fragen, ob ich seinen Zaun verwenden darf, um diese Information da anzubringen. Ja, seht ihr, kannst du machen. Ja, und dann ging es los. Und dann kamen die ersten Anfragen von den Ortsvereinen, Bürgerverein. Hör mal, Helmut, kannst du auch einen Aushang für das Wiesenfest machen? Ja, mache ich noch. Dann kam Karneval, Vatertag, viele, viele Dinge, die ich da ausgehängt habe. Und ja, das hat mir Freude bereitet, denn es gab auch immer ein sehr positives Feedback, wenn ich irgendwo unterwegs war. Und da sprachen mich Leute an, ach, sagte Heller, das ist ja immer so schön, was Sie machen. Wir sind immer informiert und jedes Mal, wenn wir da vorbeifahren, gucken wir auch dahin. Denn Ihre Kunst ist es, mit geringen Worten viel auszusagen. Nicht so riesen Plakate mit, sondern man guckt, man weiß genau, wo es darum geht. Und das ist eine schöne Sache. Und machen Sie bitte weiter. Es ist immer schön zu sehen, da vorbeizufahren.
0: Das war eine ganz persönliche Frage, Helmut. Wie alt bist du? Denn das ist ja Arbeit. Und du hast dann auch Flaggen rausgehangen, sofern das er hattest. Da muss man ja auch dran kommen und dann die Buchstaben, das ist ja echt Arbeit.
1: Ja, das ist richtig wahr. Ich habe so einen Satz Buchstaben und Zahlen in Hartplastik und dann besorge ich mir diese Platten, die Hartfaserplatten in Weiß, und dann lege ich da die Buchstaben drauf und mit einem Filzschreiber ziehe ich dann die Konturen, nachdem ich das Wort gesetzt habe. Und dann muss ich innerhalb dieser Konturen das mit einem kleinen Malpinsel ausmalen. Und das ist natürlich schon eine Heidenarbeit, wenn der Text sehr lang ist. Und da muss man zum Teil auch zweimal überpinseln, wenn die erste Pinselung nicht so gedeckt hat.
0: Also das ist deine Art und das finde ich ganz fantastisch. Wie gesagt, mich hat es damals angesprochen und eigentlich jedes Mal. Und diejenigen, die hier vorbeifahren, natürlich in Richtung Nord-Süd, die blicken automatisch auch dahin, was hätte Helmut jetzt da wieder drusse hängen, ne? Wie waren die Ergebnisse? Ich konnte das nicht sehen. Ah, ja, so ist das, ne? Ich finde das ganz fantastisch, aber wie gesagt, wie du sagtest, mit der Zeitzonenverschiebung und so weiter, jetzt bei der diesjährigen Fußball-Weltmeisterschaft, die ja in 2 Tagen anfängt, dürfen wir gespannt sein und ja, da wirst du praktisch gar nicht schlafen dürfen oder können.
1: Ja, ich muss das mal austesten, wie das funktioniert. Also es ist für mich unmöglich, alle Partien auszuhängen, denn die diesjährige WM, die hat einen Umfang von 48 Ländern, die teilnehmen. Früher waren es immer 36, das ist erhöht worden, das hat auch der Gianni Infantino durchgesetzt, dass es mehr Länder sind und das kriege ich hin. Ich werde aber auf jeden Fall die Paarungen, wo Deutschland ist, die werde ich besonders hervorheben.
0: Wunderbar. Ja, wie hätte Rudi Carrell mir gesagt, lass dich überraschen. Ne? Und das werden wir, da werden wir uns schon drauf freuen. Und hast du da ein besonderes Erlebnis in der Vergangenheit gehabt? Bei Europameisterschaft oder Fußball-Weltmeisterschaft, wo du sagst, da war ich selber ganz erstaunt, was ich da gehört habe.
1: Ja, ich erinnere mich gerne an das Spiel Holland-Deutschland und meine Frau ist ja Niederländerin und da habe ich mir gedacht, Mensch, die deutsche Nationalmannschaft, die hat schon ein paar Mal den WM-Pokal geholt, jetzt könntet ihr auch mal die Holländer sehen. Und wo das Spiel dann stattfand, habe ich natürlich das Haus mehr oder weniger in Orange dekoriert, mit Blumen, mit Fahnen, alles was Orange ist, habe ich dann da im Vorgarten angebracht. Aber es hat nicht zum Sieg geholfen.
0: Ja, aber trotzdem. Ich glaube, die Betty, deine Frau, die hat sich da als Niederländerin besonders drüber gefreut. Und das ist die Hauptsache. Und diejenigen, die sie kennen und wissen, dass sie Niederländerin ist und mit dir schon 80 Jahre verheiratet ist.
1: Ja, das darf ich auch sagen. Wir haben die Diamantenhochzeit hinter uns und in 2028 haben wir unsere eiserne Hochzeit. Boah. Was? Eiserne Hochzeit. Dann ist die Betty 89 und ich bin dann 84.
0: Ja, da können wir dir nur alles Gute wünschen. Und gleich hören wir mehr über Helmut Höller, das Urgestein in Niederkassel-Mondorf, der an der L269 näher neben dem Autohaus Schmitz wohnt und der also hier immer für die vorbeifahrenden Überraschungen gut hat. Ob das Veranstaltungen sind, wie auch von den Oldtimer Niederkasslern, die ja auch demnächst wieder im August hier was machen. Dann machst du ja auch mal was. Oder wie du sagtest, Wiesenfest, Karneval, alles Mögliche. Das ist wunderbar. Und bevor wir jetzt weiteres nachher hören von Helmut Höller, dem Urgestein aus Niederkassel-Mondorf, an der L269 neben dem Autohaus Schmitz. Helmut, du bist ständig auch unterwegs im Positiven, nicht nur mit dem, was du machst. Hast du da auch einen speziellen Musikwunsch?
1: Ja, ich habe einen schönen Musikwunsch, denn der passt zu der Aussage meiner Betty, die sagt immer zu mir, Helmut, du bist immer unterwegs, wo löst du endlich immer rum? Und da habe ich mir gedacht, da passt das Lied The Wanderer zu.
0: Wer rostet, der rastet. Oder wer rastet, der rostet. Helmut, insofern The Wanderer von Dian. Finde ich auch sehr gut und das hören wir jetzt.

0: Hier ist der Salzstreuer im Bürgerradio auf Radio Bonn-Rhein-Sieg. Heute zu Gast Helmut Höller, der immer für eine Überraschung gut ist. Und zwar ganz besonders ist er dem Salzstreuer aufgefallen vor, ja, bestimmt 10, 15 Jahren, als er schon immer Plakate, Ergebnisse, Fahnen und am Zaun neben dem Autohaus Schmitz aufgehangen hat. Und wenn ich dann nach Bonn gefahren bin, also südliche Richtung auf der L269, musste ich automatisch hingucken. Da habe ich gesagt, da interessiert bestimmt viele Hörer hier aus dem Rhein-Sieg-Kreis, die auch berufsmäßig diese Tour fahren, die gucken da auch hin. Und so sind wir zusammengekommen. Helmut, wie bist du auf die Idee gekommen und was waren da so die besonderen Erlebnisse?
1: Ja, die Erlebnisse waren damals die Freude über besondere Ereignisse bei der Fußball-Weltmeisterschaft und Europameisterschaft. Und das wollte ich irgendwie zum Ausdruck bringen, die Freude. Und dann kam ich auf den Gedanken, den leider verstorbenen Willi Schmitz, das ist der Inhaber des Fiat-Autohauses, ihn zu fragen, ob ich an seinem Zaun Informationen über diese Ereignisse anbringen darf. Ja, das kannst du machen. Ja, und so habe ich dann angefangen. Und das ist sehr gut angekommen bei den Leuten. Immer, wenn ich welche traf, beim Tanken, beim Einkaufen. Mensch, Helmut, das ist ja toll, was du da nähst. Wir sind immer informiert und wenn da nichts hängt, da fehlt da was in Mondorf. Mach weiter so, es ist immer eine Freude, dorthin zu gucken. Ja, und aus den anfänglichen Fußballergebnissen kamen dann viele andere Dinge hinzu. Da kam der Bürgerverein Mondorf. Helmut, kannst du uns einen Hinweis auf das Wiesenfest machen? Da kam der Ortsring, da kam die Mondorfer Karnevalsgesellschaft. Dann habe ich das Dreigestirn von Reit geehrt mit großen Schriftzügen und da kam das Dreigestirn und hat dann da sich hinpostiert, haben wir ein wunderschönes Foto gemacht. Also die Wertschätzung ist ganz groß. Und die Arbeit, die ich habe, die ist natürlich immens viel, die erfreut aber einen, wenn man dann die Freude erfährt, die man damit bereitet.
0: Helmut, was hast du denn früher gemacht, wenn ich fragen darf? Du bist ja auch Pensionär, aber immer noch sehr aktiv, wie wir gehört haben. Wie bist du an die Buchstaben gekommen und all das? Das hast du ja nicht alles selber gemacht. Du machst zwar jetzt eine Menge selber, aber du hattest ja auch irgendwie so ein bisschen, ja, Starthilfe für deine Idee.
1: Ja, ich war Berufssoldat, bin vorzeitig in Ruhestand versetzt worden mit 48 Jahren. Das konnte man damals machen, aufgrund des Personalstärkegesetzes 2. Und mit 48 Jahren nichts mehr zu tun, das war nichts. Dann bin ich in die unterste Heimgesellschaft, in die Geschäftsführung eingestiegen und habe da die Großveranstaltungen organisiert und dekoriert und dem ganzen Rahmen eine ganze besondere Bedeutung verliehen. Und das hat mir so viel Spaß gemacht. Unter anderem war die Bundeskanzlerin Merkel, die war da, die hatte ich bewirtet, anlässlich 50 Jahre evangelische Militärseelsorge in der Flugzeughalle, in der Flugbereitschaft. Ja, und viele, viele andere Generalstagungen, Riesengeburtstage. Ja, und da bin ich drauf gekommen, dass mir dieses Dekorieren sehr nahe liegt. Und das habe ich dann fortgesetzt.
0: Das ist schön und wir hoffen, dass du das noch lange kannst und machst, denn wie gesagt, das ist ein Gaumenschmaus. Und jetzt hören wir mal wieder flotte Musik. Hast du da noch einen Wunsch irgendwie? Der Salzstreuer hat ja eine ganze Menge Oldies.
1: Ja, dann nehmen wir den Fats Domino nochmal. Ja, ein Lied von Fats Domino, den habe ich früher auch gerne gehört.
0: Okay, das hören wir jetzt.

0: Sie hören den Salzstreuer im Bürgerradio auf Radio Bonn-Rhein-Sieg. Heute zu Gast beim Salzstreuer Helmut Höller aus Niederkassel-Mondorf. Helmut, du machst ja, wie wir gehört haben, hier immer was an den Zaun, neben dem Doppelhaus, wo du drin wohnst mit deiner Betty, neben dem Autohaus Schmitz, sodass jeder Autofahrer, die also hier Richtung Bonn über die L269 in Mondorf fahren, die sehen dann an dem Zaun, wie die Ergebnisse sind, die du dann aushängst, denn in 2 Tagen wird ja die Fußball-Weltmeisterschaft beginnen und dann sind sie informiert. Aber wie du schon sagtest, sie findet diesmal in 3 Ländern statt und mit so vielen Mannschaften. Wie findest du das?
1: Ja, das ist natürlich schon eine Herausforderung, die 48 Mannschaften darzustellen. Das ist, glaube ich, nicht möglich. Ich will aber auch trotzdem versuchen, zumindest die Spielpaarungen bekannt zu geben, die, wo Deutschland spielt. Und natürlich, wenn die Viertelfinale anstehen, dann reduziert sich ja alles. Beziehungsweise das Achtelfinale, dann kommt das Viertelfinale, dann das Halbfinale. Dann wird es ja immer enger und dann kann ich natürlich viel umfangreicher informieren.
0: Auch mit deinen Flaggen, die du ja hast und Fahnen, denn das ist ja ein ganzes Arsenal.
1: Ich muss sehen, dass ich die fehlenden Fahnen mir noch besorge. Ich habe ein Fahnensortiment, aber jetzt viele Fahnen nachzukaufen über Länder, da sehe ich so keinen großen Sinn drin. Da muss nicht sein.
0: Vielleicht kann ja die Bonner Fahnenfabrik, die ja noch existiert, kann die ja dir auch da so ein bisschen helfen, denn das ist ja eine Besonderheit, wie du das alles darstellst. Und wie findest du das mit den vielen Mannschaften und
1: Ja, das Stichwort Bonner Fahnenfabrik, das wäre natürlich der Hammer, wenn die mich kontaktieren würden und würden sagen, ja Höller, also Ihre Idee finden wir gut und sagen Sie mal, welche Fahne benötigen Sie denn? Ich habe ja noch einiges im Fundus. Das wäre natürlich eine schöne Sache, die würde ich dann auch aufhängen und dem Ganzen noch eine größere Bedeutung zu geben.
0: Also liebe Leute von der Bonner Fahnenfabrik, Mondorf ist ja nicht so weit weg von Bonn, Nord. Da in der Nähe der Autobahnbrücke, der Nordbrücke, der Höller käme vorbei und würde es auch abholen. Vielleicht ist da ja was zu machen. Das wäre also wunderbar. Und Helmut, was sagtest du? 70 Mannschaften nehmen? 48 Länder nehmen dran teil? Und früher waren es wie viel?
1: 36 waren es bisher. Und die sind jetzt angehoben worden durch den Gianni Infantino, der ist der FIFA-Präsident, der hat das jetzt durchgesetzt, dass es 48 Länder sind, die um den WM-Pokal spielen.
0: Ja, und dann ist das ja auch so, wenn da so ein Fan ist, der da sich das angucken will und teilnehmen will und so weiter, ist das denn für den überhaupt machbar? Oder guckt er am besten nur Fernsehen?
1: Ja, darüber habe ich mir auch Gedanken gemacht. Ich habe mich auch ein bisschen eingelesen und habe da entsetzt Zahlen gelesen, beispielsweise, dass in Amerika ein Ticket bis zu $3,500 kosten soll. Wenn man den Parkplatz benutzt, $150, die Fahrt mit der Bahn $300, ein Glas Bier $15, die Hotelkosten weiß ich nicht, aber die sind auch um 1000% gestiegen. Und das ist natürlich für den einfachen Fan, der nicht so viel Geld in der Tasche hat, ist das unmöglich. Also ist das wieder ein Event der Reichen, die sich halt ohne weiteres erlauben können. Zum Beispiel, wenn jetzt die deutsche Nationalmannschaft, wenn man die Spiele alle sehen wollte, bis zum Finale, wenn es dann so käme, dann müsste der Fan $14,000 Eintrittsgeld bezahlen. Ohne in den jeweiligen Städten, wo gespielt wird, muss er ja auch leben und wohnen. Das kostet ja auch noch viel Geld. Also kann man ungefähr sagen, mit Nebenkosten würde das dann so an die 40.000 Euro sein. Und das ist meiner Meinung nach unverschämt.
0: Ja, da versteht man der Welt nicht mehr. Also umso wichtiger ist es dann, dass im Fernsehen übertragen wird, dass man Sendungen aufzeichnen kann, dass man sie sich im Nachhinein anguckt oder dass man zumindest auch das Ergebnis, ohne dass man groß eine Zeitung abonnieren muss, sich angucken kann. Es gibt natürlich auch Smartphones, wo übertragen wird. Aber wie gesagt, wir wollen hoffen, dass es sich in Bahnen hält.
1: Ja, eine Aufzeichnung zu betrachten, wenn man das Ergebnis weiß, ist eigentlich die Spannung weg. Also wenn da eine Spielbegegnung um nachts 2 Uhr ist und man kann sich die nicht anschauen, weil man beruflich morgens früh raus muss und man erfährt dann irgendwann im Laufe des Tages, ja, die hat gewonnen, ja, dann ist das nicht mehr so hochinteressant, sich das Spiel anzugucken, ne?
0: Ja, da hast du recht. Und insofern kann man nur sagen, dass wir uns überraschen lassen. Was will man anders machen? Und jetzt hören wir mal wieder flotte Musik und wir freuen uns auf deine Darstellung da am Zaun, was du dir da einfallen lässt. Und da wünsche ich dir ja viel Kraft, Freudigkeit, Gelingen und gottesreichen Segen. Und bis demnächst mal wieder, wenn wir hören, um was es bei dir auch noch geht. HH wäre Helmut Höller und HB, das verraten wir noch nicht. Und du sitzt mir gegenüber und lachst und der Zuhörer, der kann gespannt sein. Helmut, schön, dass du da warst und alles, alles Gute.
1: Ja, alles Gute den Hörern und mal sehen, bis zur nächsten Sendung.
0: Und jetzt wieder flotte Musik.

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Seit einigen Jahren veranstaltet die Adventgemeinde Bonn mit Erlaubnis der Stadt Bonn in der Fußgängerzone der Poststraße, das heißt zwischen Hauptbahnhof und Münsterplatz, einen Büchertisch. Hier kann jeder Passant kostenlos christliche Bücher, Zeitschriften, Traktate, Gutscheinkarten für Bibelfernkurse und Einladungen für Gemeindeveranstaltungen mitnehmen. Unter dem Motto, wie Jesus es seinen Aposteln sagte, als er sie aussandte, die frohe Botschaft zu verkündigen, umsonst habt ihr es empfangen, umsonst gebt es auch, wird diese Arbeit getan. Jeweils mittwochs, das heißt also morgen, werden wieder in der Fußgängerzone der Poststraße zwischen Hauptbahnhof und Münsterplatz kostenlos Bücher verteilt. Und zwar zwischen 16 und 19 Uhr. Ulrich Werner für das Salzsteuermagazin.

Und hier ein besonderer Veranstaltungstipp für alle Leser und Literaturfreunde. Kommen Sie zur Autorenlesung von Udo Weinbörner, dem bekannten Schriftsteller aus Meckenheim, am Freitag, dem 19. Juni 2026 um 19 Uhr in die Bücherbrücke Meckenheim, Adolf-Kolping-Straße 4 in Meckenheim. Der Eintritt ist frei. Über eine Spende freut sich der Veranstalter, der Förderverein Lesezeichen Meckenheim e.V. Es geht um Schiller. Den Dichter Friedrich Schiller kennt man. Kennen Sie auch den Menschen? Packend und berührend, der etwas andere Blick auf ein Genie und das goldene Zeitalter der Weimarer Dichterfürsten. Von und mit dem bekannten Meckenheimer Autor Udo Weinbörner, der drei Schiller-Romane geschrieben hat, wie Die Räuber und Der lange Weg nach Weimar. Kommen auch Sie am Freitag, dem 19. Juni 2026 um 19 Uhr in die Bücherbrücke Meckenheim, Adolf-Kolping-Straße 4 in Meckenheim. Der Eintritt ist frei. Über eine Spende freut sich der Veranstalter, der Förderverein Lesezeichen Meckenheim e.V. Ulrich Werner für das Salzstreuer-Magazin.

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1: Von den Adventgemeinden in Bonn und dem Rhein-Sieg-Kreis mit einer Sendung über die bevorstehende Fußball-Weltmeisterschaft 2026 in Mexiko, USA und Kanada und Helmut Höller aus Niederkassel-Mondorf. 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Näheres über die Freikirche der Siebenten-Tags-Adventisten und ihre Veranstaltungen erfahren Sie im Internet unter bonn.adventisten.de und den Programmhinweis auf den Salzstreuer unter bonn.adventisten.de/angebote/radio-salzstreuer. Natürlich sind Sie auch herzlich eingeladen zu unserem Gottesdienst. Jeden Samstag von 9.30 Uhr bis 12 Uhr im Haus der Adventhoffnung Marflach 12 in Bonn. Das ist auf der Südseite des Hofgartens der Universität Bonn. Russischsprachiger Gottesdienst ist jeden Samstag ab 13.30 Uhr an gleicher Stelle. 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Mein Name ist Ulrich Werner. Ich wünsche Ihnen noch einen guten Abend und viel Spaß beim Schauen der Spiele der Fußball-Weltmeisterschaft 2026. Und jetzt Amy MacDonald mit Under Stars. Und danach OMD mit It's a Long, Long Way.

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1: Ich bin Thomas Brockt. Nach dem Feuer in einem Umspannwerk in Reutlingen und dem daraus folgenden großflächigen Stromausfall hat sich der Verdacht auf Brandstiftung erhärtet. Davon gehe man inzwischen vor dem Hintergrund der bisherigen Ermittlungsergebnisse aus, teilten die Generalstaatsanwaltschaft Stuttgart und das Landeskriminalamt mit.
2: Die Ermittler gehen davon aus, dass ein oder mehrere Täter auf dem Gelände an mehreren Stellen Brände gelegt haben. Dabei soll Brandbeschleuniger verwendet worden sein. Wer hinter der Attacke stehen könnte, ist unklar. Ein Bekennerschreiben hat es nicht gegeben. Doch der Vorfall erinnert an zwei mutmaßlich von Linksextremisten begangene Brandanschläge auf die Stromversorgung in Berlin. Die Ermittler bitten nun alle, die in der Nähe des Umspannwerks verdächtige Personen oder Fahrzeuge gesehen haben, sich zu melden. Dirk Zeitler, Nachrichtenredaktion.
1: Der Bundestag soll in diesem Jahr auf die regelmäßige Diätenerhöhung verzichten. Die Fraktionen von CDU, CSU und SPD haben nach Informationen der Deutschen Presseagentur beschlossen, noch in dieser Woche einen entsprechenden Gesetzentwurf im Bundestag einzubringen. Sie wollen damit in finanziell und wirtschaftlich schwierigen Zeiten ein Sparsignal an die Bevölkerung senden. Die Diätenerhöhung, die sich an der Lohnentwicklung orientiert, hätte in diesem Jahr fast 500 Euro ausgemacht. Ein deutscher Astronaut gehört nicht zur Crew. Der italienische ESA-Astronaut Luca Parmitano wird als erster Europäer beim NASA-Mondprogramm Artemis mitfliegen, wie die US-Raumfahrtbehörde NASA mitteilte. Artemis 3 soll 2027 starten, allerdings nicht zum Mond, sondern nur zu Tests in eine Erdumlaufbahn.
3: Bei der Artemis 3 kommt alles anders, als man dachte. Statt Mondlandung gibt's zweiwöchige Ankoppelmanöver mit dem Blue Origin Lander von Amazon-Gründer Jeff Bezos und dem Starship von Elon Musk, SpaceX. Diese Kooperation ist auch bei künftigen Mondmissionen geplant. Die deutschen Astronauten Alexander Gerst und Matthias Maurer bleiben zu Hause und ob sie bei Artemis 4 mitfliegen werden, ist unklar. Aus den USA, Tina Eck.
1: Der Iran hat nach Angaben von US-Präsident Trump einen US-Militärhubschrauber abgeschossen. Die USA müssten notwendigerweise auf diesen Angriff reagieren, teilte Trump auf seiner Plattform Truth Social mit. Wie genau diese Reaktion aussehen werde, ließ er offen. Zwei Piloten des abgeschossenen Apache-Hubschraubers seien unverletzt und in Sicherheit.
2: Und das waren die Nachrichten mit Dirk Zeitler.
4: Das Wetter. Heute Abend sind einige Regenschauer noch unterwegs bei uns im Land, sind aber immer nur so kleine Gebiete, die da von West nach Ost durchziehen. Morgen starten wir mit einem Mix aus Sonne und Wolken in den Mittwoch. Im Tagesverlauf können sich örtlich aber auch Regenschauer und teilweise auch Gewitter bilden. Die Höchstwerte 15 bis 19 Grad.
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4: Da sind wir fix durch. A1 Köln-Münster zwischen Schwerte und Kreuz Dortmund-Unna 1 Kilometer 10 Minuten. Gute Fahrt euch.
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4: Kleiner gedanklicher Ausflug, wenn ihr an Schweden denkt. Was kommt euch da in den Sinn? Ja, ganz toll, ne? Oder Michel aus Lönneberger. Die Schweden können aber natürlich auch gute Popmusik, das wissen wir seit ABBA. Anderes Beispiel dafür aus Göteborg hier. Ace of Base, All That She Wants, ist auch schwedisch. Habt einen guten Dienstagabend. Ich bin Hendrik Frost. Hallo zusammen.

0: Und was ist für euch das coolste Auto aller Zeiten?
1: Moment mal, Herr Doc. Wollen Sie mir weismachen, Sie bauten eine Zeitmaschine? Aus einem DeLorean?
0: Natürlich ist es der DeLorean. Ich meine, immerhin kann der auch in alle Zeiten reisen, um das coolste Auto zu sein. Ach, ich liebe diese Filmreihe, ne? Zurück in die Zukunft. Und wir feiern heute einen ganz besonderen Geburtstag, nämlich den von Michael J. Fox. 65 wird er heute. Er war gerade mal 23, als er die Hauptrolle in Zurück in die Zukunft spielt und damit zum Star wird. Ein paar Jahre später, mit 30, bekommt er dann die Diagnose Parkinson. Aber er lässt sich nicht unterbekommen und ist immer noch gut dabei. Kinomann Jörg Albrecht, der gratuliert.
2: Marty, du musst mit mir zurückkommen.
1: Wohin?
2: Zurück in die Zukunft.
3: So wie Marty über das Phänomen Zeitreisen staunt, hört auch Michael J. Fox 1985 vom riesigen Erfolg der Science-Fiction-Komödie Zurück in die Zukunft überrascht.
1: Absoluter Wahnsinn.
3: Plötzlich ist der 1,63 Meter kleine Fox ein Riese in Hollywood.
4: The popularity of Michael J. Fox.
5: What is the secret of your success?
6: I'm the winner.
4: Michael J. Fox.
3: Ein Unbekannter ist er allerdings auch da schon nicht mehr. Amerika kennt ihn bereits aus dem Fernsehen. Und da vor allem aus der Sitcom Familienbande.
7: Na, wie sehe ich aus?
8: Spießig. Du bist ein junger Mann, du solltest noch nicht an Karriere denken.
3: Nicht nur als Marty McFly füllt Michael J. Fox die Kinokassen. Auch andere Filme wie Das Geheimnis meines Erfolgs werden Kinohits. In ernsten Rollen dagegen, da will ihn kaum einer sehen. Als Fox dann Anfang der 90er Doc Hollywood dreht, stellt er fest, dass irgendetwas mit ihm nicht stimmt.
9: I woke up and I noticed my pinky. Auto-animated. Parkinson's disease.
3: Er sei aufgewacht und sah seinen kleinen Finger, der sich von allein bewegt hat. Fox ist 29, als er die Diagnose Parkinson erhält. Erst viele Jahre später aber macht er seine Krankheit öffentlich. In einem Interview wird er gefragt, warum er sich dazu entschieden hat. Fox antwortet, weil diese Krankheit schon so lange zu seinem Leben dazugehöre. Außerdem wolle er nicht deswegen diskriminiert werden und den Leuten viel mehr sagen, schaut mal, den kennt ihr alle. Und er kommt damit gut klar.
9: He's dealing with this.
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0: Das Wetter.
1: Aktuell ziehen noch ein paar kleinere Regenwolken übers Land hinweg. Die zweite Nachthälfte wird dann trockener. Morgen am Mittwoch starten wir mit einem Mix aus Sonne und Wolken in den Tag. Im Tagesverlauf können sich dann aber auch wieder Regenschauer und auch Gewitter bilden. Das Ganze bei Höchsttemperaturen von so 15 bis 19 Grad.
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1: Wir sind unterwegs auf der A3 Köln Richtung Oberhausen in Höhe Kreuzhilden. Da ist im Moment nur ein Fahrstreifen frei. Es läuft eine Unfallaufnahme. Ihr braucht 10 Minuten länger. Und die 44 Dortmund-Kassel zwischen Diemelstadt und Bräuna. 2 Kilometer Stau, 5 Minuten on top. Schönen guten Abend, Hendrik Frost mein Name und Grüße an dieser Stelle an alle, die noch auf der Autobahn unterwegs sind. Wenn ihr so in andere Autos reinguckt, seht ihr dann auch mehr als ein Bildschirm leuchten, also Radio oder Tacho sowieso, aber dann auch noch ein Bildschirm in der Hand des Fahrers. Ja, ich weiß, ne, Handynutzung am Steuer, keiner macht es offiziell, aber trotzdem passieren ständig Unfälle deswegen. Und es wird ja auch kontrolliert von der Polizei, es gibt da wirklich hohe Strafen für, ich glaube sogar einen Punkt in Flensburg. Und wir haben uns so eine Kontrolle angeschaut. Die Reportage gleich hier bei mir in der Show. Vorher Musik. Das hier zum Beispiel, die aktuelle von Mark Forster. Das ist

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0: Gleich neue Musik auf dieser Dienstagabend-Playlist. Moscana, Rhythm Unknown bei uns. Habt ihr schon mal beim Autofahren das Handy benutzt? Ich könnte ehrlich sein, ihr seid vielleicht gerade allein im Auto unterwegs, ich kann euch nicht hören. Eine Studie des ADAC sagt, 3% der Fahrerinnen und Fahrer nutzen das Handy am Steuer ziemlich häufig, besonders auf der Autobahn. Das ist eine Untersuchung in 5 Großstädten gewesen. Die Polizei kontrolliert regelmäßig, weil das richtig gefährlich ist, ob Handys während der Fahrt benutzt werden. Und mein Kollege Thorsten Ortmann war bei so einer Kontrolle dabei.
1: 2 Polizeibeamte stehen hier auf der Brücke. Der eine beobachtet den Verkehr mit dem Fernglas, der andere mit der Kamera. Und fast im Minutentakt klickt hier bei Hauptkommissar Thomas Marsberg die Kamera. Und was er bei diesen Kontrollen so alles da sieht, das macht ihn selbst fassungslos.
2: Gerade bei Lkw-Fahrern, da wird telefoniert, da wird am Laptop gearbeitet, da wird am Navigation.

0: Gerät gearbeitet, da wird gesimst und geäppt.
1: Ein Fahrer fällt der Polizei auf, weil er mit dem Ladekabel und Handy gleichzeitig beschäftigt ist. Da wird das Autofahren zur lästigen Nebensache.
0: Was haben Sie gemacht am Handy heute?
2: Weil ich brauchte den Akku, deswegen wollte ich wissen, ob ich richtig da dran gemacht habe.
1: Der Akku ist voll, das Portemonnaie dagegen leer. Er muss jetzt 100 Euro zahlen. Dazu gibt's einen Punkt. Er zahlt das mit einem Lächeln. Andere sind da weniger gelassen.
0: Wir hatten in den letzten Monaten 2 Beleidigungsanzeigen schreiben müssen, weil die Leute uns aus dem Cockpit heraus den Finger gezeigt haben. Und einmal hat der Beifahrer auch versucht, die Hose runterzuziehen und sich umzudrehen. Ja, ist kein Witz.
1: Ja, und wieder andere Fahrer diskutieren mit den Beamten, denn WhatsApps sind für viele unverzichtbar. Blöd ist da halt nur das nervige Autofahren nebenbei.
3: Wir arbeiten mit einem verdeckten Beobachtungsposten. Er hat das genau gesehen, dass sie ihr Handy in der Hand hatten während der Fahrt.
4: Ich hatte es ganz kurz in der Hand, um draufzuschauen, wer angerufen hat.
1: Wie groß ist denn der Zwang, wenn da plötzlich eine SMS reinkommt, WhatsApp reinkommt?
4: In der Rolle, in der ich beruflich bin, ist es unabdingbar, dass ich erreichbar bleibe.
1: Ja, und immer häufiger führt genau das zu schweren Unfällen, sagt Gunnar Wortmann von der Polizei.
5: Wir sehen es auf jeden Fall auch bei den Schwerstunfällen, das heißt auch mit getöteten Verkehrsteilnehmern, wo wir dann teilweise auch nicht sicher sind, was überhaupt die Unfallursache war. Wir können das dann meistens nur vermuten, weil es schlecht zu beweisen ist, dass da Ablenkung dann wirklich eine Rolle gespielt hat, insbesondere zum Beispiel bei den Stauunfällen auf den Autobahnen.
1: Fazit der Kontrolle heute, kaum einer telefoniert am Steuer, dafür wird häufiger gelesen und getextet. Die Polizei nennt solche Fahrer übrigens Blindflieger.
6: So, und falls ihr mal Digital Detox machen wolltet, fangt doch beim Autofahren damit an.
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1: Ich bin Thomas Brock. Um fast 500 Euro sollten sich ab Juli die Bezüge der Abgeordneten im Bundestag erhöhen. Nun steht fest, die Diätenerhöhung wird in diesem Jahr gestrichen. Die Fraktionen von Union und SPD haben nach dpa-Informationen beschlossen, noch in dieser Woche einen entsprechenden Gesetzentwurf im Bundestag einzubringen.
2: Die Politiker wollen damit ein Sparsignal an die Bevölkerung senden. Immerhin leben wir alle in schwierigen Zeiten. Auch die Grünen, die AfD und die Linke haben schon ihr Go gegeben. Damit ist das Abstimmungsergebnis im Bundestag also schon klar. Die Diäten orientieren sich normalerweise an der Lohnentwicklung und die war gut, aber gleichzeitig stehen aktuell viele Reformen an. Es sei ein Gebot der Glaubwürdigkeit und der Verantwortung, dass auch die Abgeordneten ihren Beitrag leisteten, hieß es. Ursula Winkler, Nachrichtenredaktion.
1: Nach dem Feuer in einem Umspannwerk in Reutlingen und dem daraus folgenden großflächigen Stromausfall hat sich der Verdacht auf Brandstiftung erhärtet. Davon gehe man inzwischen vor dem Hintergrund der bisherigen Ermittlungsergebnisse aus, teilten die Generalstaatsanwaltschaft Stuttgart und das Landeskriminalamt mit. Ein oder mehrere bislang noch unbekannte Täter seien nach derzeitigem Stand auf das Gelände eingedrungen, um dort an mehreren Stellen Brände zu legen. Dabei soll Brandbeschleuniger genutzt worden sein. Die politisch motivierte Kriminalität hat im vergangenen Jahr einen neuen Höchststand erreicht. Die Polizei zählte bundesweit mehr als 85.000 Straftaten mit politischem Hintergrund, knapp 2% mehr als 2024.
3: Einen leichten Anstieg gibt es insgesamt bei den politisch motivierten Gewalttaten, von denen der größte Teil auf das Konto von Tätern aus dem rechten Spektrum geht. Aber auch links motivierte Kriminalität nimmt stark zu. Innenminister Dobrindt führt das unter anderem auf mehr Gewalt gegen Polizistinnen und Polizisten zurück. Laut BKA-Präsident Münch spitzt sich die gesellschaftliche Stimmung zu, das Fundament der Demokratie wird angegriffen. Wesentliche Treiber sind aus seiner Sicht soziale Medien, über die Hasshetze und Propaganda verbreitet werden. David Riemer, Nachrichtenredaktion.
1: Die deutschen Fußballerinnen haben zum Abschluss der WM-Qualifikation einen Sieg gefeiert. Beim Gruppenletzten Slowenien gewann die DFB-Auswahl mit 2:0. Das WM-Ticket hatte das deutsche Team sich schon zuvor gesichert. Das waren die Nachrichten mit Thomas Brockt.
4: Das Wetter. Heute Abend sind einige Regenschauer noch unterwegs bei uns im Land, sind aber immer nur so kleine Gebiete, die da von West nach Ost durchziehen. Morgen starten wir mit einem Mix aus Sonne und Wolken in den Mittwoch. Im Tagesverlauf können sich örtlich aber auch Regenschauer und teilweise auch Gewitter bilden. Die Höchstwerte 15 bis 19 Grad.
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4: Eine Meldung von der A1 Köln-Münster zwischen Schwerte und Kreuz Dortmund-Unna. 1 Kilometer, 4 Minuten kommen oben drauf. Gute Fahrt durch die Nacht euch.
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4: Der späte Dienstagabend, kurz nach 11, aber ich freue mich, dass ihr mit dabei seid. Hendrik Frost, mein Name, hallo. Und dadurch, dass ihr jetzt Radio hört, habt ihr einen ungeheuren Vorteil gegenüber allen anderen. Ich verrate euch nämlich gleich nach 3 Songs, wie ihr hier bald bei uns wieder Urlaub gewinnen könnt. Das geht schon am Sonntag vor dem ersten Gruppenspiel der deutschen Nationalelf bei der Fußball-Weltmeisterschaft. Ja, wir hauen wieder Urlaub raus mit Altours. Es geht für euch direkt in die Sonne. Ihr bleibt jetzt also dran, ich spiele 3 Hits und dann erfahrt ihr, wie ihr demnächst zu eurer Familie sagen könnt. Baby,

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0: Das Wetter. Aktuell ziehen noch ein paar kleinere Regenwolken übers Land hinweg. Die zweite Nachthälfte wird dann trockener. Morgen am Mittwoch starten wir mit einem Mix aus Sonne und Wolken in den Tag. Im Tagesverlauf können sich dann aber auch wieder Regenschauer und auch Gewitter bilden. Das Ganze bei Höchsttemperaturen von so 15 bis 19 Grad.
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0: Und zu so später Stunde nur noch eine kleine Meldung für euch. A46 Heinsberg-Düsseldorf zwischen Kreuzholz und Kapellen 4 Kilometer, 5 Minuten. Gute Fahrt.

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1: Ja, ja, erst Wetter, dann Verkehr und jetzt auch noch das hier. Ich will ja gar nicht lange sabbeln. Ich meine, wer bin ich denn auch? Ich will euch die Musik nicht vorenthalten. Komm, wir spielen was Entspanntes von Maroon 5. Hier ist Memories. Ich freue mich, dass ihr dabei seid. Es ist der späte Dienstagabend.

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0: verrate euch jetzt mal was. Quasi ein kleiner Blick hinter die Kulissen. Es geht um Atze Schröder. Viele meinen ja, sein Körper würde durch Blut am Leben gehalten werden. Stimmt gar nicht. Es ist Benzin. Entweder Benzin für den Porsche oder fürs Motorrad.
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3: Ja, nee, ist klar.
4: Der Sommer ist da. Ja, woran erkennt man das? Ja, richtig, die Brummer sind wieder auf den Straßen unterwegs. Nicht Insekten, nein, Motorradfahrer. Ja, und die sind ja wie Zugvögel. Von Ende Oktober bis Ostern siehst du gar keinen. Dann vereinzelt quasi die Späher, die sich schon mal auf die Straße trauen, um die Schlaglöcher zu zählen. Ja, und sobald die Spargelsaison sich dem Ende zuneigt, bäm, sind die Straßen wieder voll mit Schwärmen, Großverbänden, Divisionen, Rotten von Motorradfahrern. Da fahren Motorradketten an dir vorbei. Ja, dagegen wirkt der Eichenprozessionsspinner wie ein Einzelgänger. Aber wir sehen natürlich auch die einsamen Wölfe. Meistens stehen die so mit so einem Platten- oder Motorschaden am Straßenrand. Tja, alleinfahren ist nicht immer gut. Und das Schöne ist ja, Motorradfahren ist so vielfältig. Da findet jeder das Passende. Es sieht ja auch nicht jeder auf seinem Bock aus wie der Terminator auf der Fatboy. Ja, manche sehen auch aus wie Wolfgang Viereck auf seinem Traktor mit Resi. Bei vielen denkt man sich, ey, muss das denn sein mit dem Moped? Hättest du dir nicht einfach einen Thermomix kaufen können? Und bei anderen Bikern denkst du, ach guck, der fährt sogar einen Thermomix. Ich werde ja immer wieder gefragt, Atze, warum fährst du kein Motorrad? Ja, ganz einfache Antwort. Weil Porsche keine baut.
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0: Und das war's von mir. Mein Name ist Hendrik Frost. An dieser Stelle sage ich nicht auf Wiederhören, sondern Tschüss. Es war mir eine Freude mit euch. Vielen Dank fürs Einschalten, für die vielen tollen Jahre. Und ich lasse euch noch Musik da von Bebe Rexha, New Religion.

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1: Ich bin Thomas Brockt. Nach dem Feuer in einem Umspannwerk in Reutlingen und dem daraus folgenden großflächigen Stromausfall hat sich der Verdacht auf Brandstiftung erhärtet. Davon gehe man inzwischen vor dem Hintergrund der bisherigen Ermittlungsergebnisse aus, teilten die Generalstaatsanwaltschaft Stuttgart und das Landeskriminalamt mit. Ein oder mehrere bislang noch unbekannte Täter seien nach derzeitigem Stand auf das Gelände eingedrungen, um dort an mehreren Stellen Feuer zu legen. Dabei soll Brandbeschleuniger genutzt worden sein. Beim 500 Milliarden Euro Sondervermögen für Investitionen in die Infrastruktur gibt es aus Expertensicht Handlungsbedarf. Ein Beirat für das Programm legte in Berlin seinen ersten Bericht vor. Finanzminister Klingbeil räumte ein, dass das Tempo bei den Investitionen noch höher werden müsse.
2: Immer wieder hört man, dass die hunderten Milliarden, die für die Infrastruktur bereitstehen, nur langsam abfließen. Auch der Beirat, der das 500-Milliarden-Programm begleitet, sieht da Luft nach oben. Finanzminister Klingbeil bat einerseits um Geduld. Das Programm laufe ja erst seit rund einem Jahr, sei aber für 12 Jahre ausgelegt. Höheres Tempo sei aber möglich und nötig, so Klingbeil. Helfen soll unter anderem auch ein Bonus- und Malus-System. Die Idee, wer Investitionen schneller umsetzt, könnte mehr Mittel bekommen, wer bummelt, weniger. Ronny Tochau, Nachrichtenredaktion.
1: Sophia und Noah sind weiter die beliebtesten Babynamen. Das hat die Gesellschaft für deutsche Sprache herausgefunden. Ein anderer Name dagegen ist erst im vergangenen Jahr weit nach oben geklettert in der Hitliste.
3: Theo macht einen richtigen Sprung nach vorn, aber auch Emil klettert im Ranking. Doch unterm Strich kleben auf den Kita-Garderoben bei uns wohl doch eher die bekannten Namen. Bei den Mädels sind das neben Sophia, Mia, Lina und Ella, bei den Jungs klar Noah, aber auch Matteo und Leo ist im Kommen. Das hat aber wohl nichts mit dem aktuellen Papst zu tun. Kurze, prägnante Namen, sagen die Forscher. Die sind im Trend. Claudia Wächter, Nachrichtenredaktion.
1: Der Bundestag soll in diesem Jahr auf die regelmäßige Diätenerhöhung verzichten. Die Fraktionen von CDU, CSU und SPD haben nach Informationen der Deutschen Presseagentur beschlossen, noch in dieser Woche einen entsprechenden Gesetzentwurf einzubringen. Sie wollen damit in finanziell und wirtschaftlich schwierigen Zeiten ein Sparsignal an die Bevölkerung senden. Die Diätenerhöhung, die sich an der Lohnentwicklung orientiert, hätte in diesem Jahr fast 500 Euro ausgemacht.
4: Das Wetter. Das ist mal wieder eine wolkige Nacht, aber zumindest lassen die Regenschauer jetzt so langsam nach und ziehen raus aus NRW. Das Ganze aber noch relativ frisch, 5 bis 9 Grad. Nachher bekommen wir dann wieder einen sehr wolkigen Tag. Dann gibt es auch wieder Schauer, dann kommen neue Schauer zu uns rein und wir müssen hier und da auch wieder mit Gewittern rechnen. Temperaturen nachher so 15 bis 19 Grad.
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5: A30 Osnabrück Bad Oeynhausen. Zwischen Bad Oeynhausen Ost und Kreuz Bad Oeynhausen 2 Kilometer Stau. Und A43 Recklinghausen Wuppertal zwischen Kreuz Recklinghausen und Recklinghausen Hochlamark. 1 Kilometer stockender Verkehr. Wir wünschen allen unterwegs gute Fahrt.
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4: Jetzt bei uns die 90er. Mit einer Frau, die in Australien in einer Daily Soap mitgespielt hat. Und da hat sie sich gedacht, ach, das mit der Daily Soap, irgendwann ist doof. Ich kann doch auch singen. Hat sie in der Daily Soap gesungen und haben sich viele gewundert, dass das ein Riesenhit weltweit wurde. Dass das zu uns rübergeschwappt ist von Australien damals in den 90ern. Natalie Imbruglia heißt die Frau. Hier ist sie mit Torn.

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Das ist Justin Bieber. Das ist ja schon ein cooler Künstlername, ne? Justin Bieber. Ja, wenn du so heißt, musst du irgendwie Sänger werden, ja? Aber wenn du Holly Humberstone heißt, ja, dann kannst du ja quasi nichts anderes machen, als irgendwie berühmt zu werden mit dem Namen. Ich meine, Holly Humberstone. Wow, ja? Comicfiguren heißen sonst so. Hey, Holly Humberstone. Oder du bist, was weiß ich, Schauspieler und spielst in einer Harry Potter-Geschichte mit. Holly Humberstone, ja? Könnte Lehrerin bei Hogwarts sein. Aber sie ist Sängerin geworden, sind wir sehr froh drum. To Love Somebody ist neu bei uns. Und damit bringe ich euch jetzt durch die Nacht.

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1: Das ist eine sehr, sehr wolkige Nacht, aber zumindest ziehen die Schauer für diese Nacht erstmal raus aus NRW. Und es wird kalt, also kühler zumindest, 5 bis 9 Grad. Nachher kommen neue Schauer zu uns rein. Also die Wolken wechseln sich so ein bisschen aus und dann gibt es Regenschauer. Ab dem Nachmittag dann örtlich auch Gewitter. Temperaturen so zwischen 15 und 19 Grad nachher.
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2: Hier die aktuelle Verkehrslage. A30 Osnabrück Bad Oeynhausen. Zwischen Bad Oeynhausen Ost und Kreuz Bad Oeynhausen 2 Kilometer Stau. Weiterhin auf der A43 Recklinghausen Wuppertal zwischen Kreuz Recklinghausen und Recklinghausen Hochlamark 1 Kilometer stockender Verkehr und zusätzlich auf der A61 Koblenz Mönchengladbach zwischen Auffahrt Grafschaftringen und Rheinbach 2 Kilometer zähfließender Verkehr. Wir wünschen allen unterwegs gute Fahrt.
1: So, und damit ist die Hälfte der Woche sozusagen schon mal angeknabbert. Ja, der Mittwoch gerade mal knapp über eine halbe Stunde alt. Und wir bringen euch durch diese Nacht jetzt mit Agnes und Release Me.

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0: Leonie und Don't Worry, das, ich sag mal so, das könnte schon Enkelchen von Mick Jagger sein. Ich meine, Mick Jagger, der ist 82 Jahre alt. Keith Richards, auch 82 Jahre. Ronnie Wood ist Jungspund dagegen. Das Küken in der Band mit 78 Jahren, muss man sich mal vorstellen, ja. 22, also 2022 haben sie ihr 60-jähriges Jubiläum gefeiert und sie sind immer noch am Start. Die Rolling Stones haben sogar einen neuen Song rausgebracht. In the Stars. Und den hören wir jetzt.
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1: Ich bin Thomas Ort. Das US-Militär hat nach eigenen Angaben mit Vergeltungsschlägen gegen den Iran begonnen. Diese seien auf Anweisung von US-Präsident Trump und als Reaktion auf den Abschuss eines US-Militärhubschraubers erfolgt, teilte das US-Regionalkommando CENTCOM mit. Nähere Angaben wurden nicht gemacht. Nach Berichten iranischer Medien wurden am Abend in der Hafenstadt Sirik am Golf von Oman Explosionen gemeldet, ohne dass diese eindeutig zugeordnet werden konnten. Nach einem Feuer in einem Umspannwerk in Reutlingen und einem daraus folgenden großflächigen Stromausfall hat sich der Verdacht auf Brandstiftung erhärtet. Davon gehe man inzwischen vor dem Hintergrund der bisherigen Ermittlungsergebnisse aus, teilten die Generalstaatsanwaltschaft Stuttgart und das Landeskriminalamt mit.
2: Die Ermittler gehen davon aus, dass ein oder mehrere Täter auf dem Gelände an mehreren Stellen Brände gelegt haben. Dabei soll Brandbeschleuniger verwendet worden sein. Wer hinter der Attacke stehen könnte, ist unklar. Ein Bekennerschreiben hat es nicht gegeben. Doch der Vorfall erinnert an zwei mutmaßlich von Linksextremisten begangene Brandanschläge auf die Stromversorgung in Berlin. Die Ermittler bitten nun alle, die in der Nähe des Umspannwerks verdächtige Personen oder Fahrzeuge gesehen haben, sich zu melden. Dirk Zeitler, Nachrichtenredaktion.
1: Ein deutscher Astronaut gehört nicht zur Crew. Der italienische ESA-Astronaut Luca Parmitano wird als erster Europäer beim NASA-Mondprogramm Artemis mitfliegen, wie die US-Raumfahrtbehörde NASA mitteilte. Artemis 3 soll 2027 starten, allerdings nicht zum Mond, sondern nur zu Tests in eine Erdumlaufbahn.
3: Bei der Artemis 3 kommt alles anders, als man dachte. Statt Mondlandung gibt's zweiwöchige Ankoppelmanöver mit dem Blue Origin Lander von Amazon-Gründer Jeff Bezos und dem Starship von Elon Musk, SpaceX. Diese Kooperation ist auch bei künftigen Mondmissionen geplant. Die deutschen Astronauten Alexander Gerst und Matthias Maurer bleiben zu Hause und ob sie bei Artemis 4 mitfliegen werden, ist unklar. Aus den USA, Tina Eck.
1: Der Bundestag soll in diesem Jahr auf die regelmäßige Diätenerhöhung verzichten. Die Fraktionen von CDU, CSU und SPD haben nach Informationen der Deutschen Presseagentur beschlossen, noch in dieser Woche einen entsprechenden Gesetzentwurf im Bundestag einzubringen. Sie wollen damit in finanziell und wirtschaftlich schwierigen Zeiten ein Sparsignal an die Bevölkerung senden. Die Diätenerhöhung, die sich an der Lohnentwicklung orientiert, hätte in diesem Jahr fast 500 Euro ausgemacht.
0: Das Wetter.
4: Eine relativ entspannte Nacht. Es ist wolkig bei uns und die Regenschauer lassen jetzt nach und kalt ist es. Also finde ich zumindest 5 bis 9 Grad. Das ist für Anfang Juni schon relativ frisch, auch für eine Nacht. Nachher dann Temperaturen so bis 19 Grad. Da ziehen wieder ein paar mehr Wolken rein und wir müssen mit Regen rechnen, aber schauerartigen Regen.
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5: A4 Köln-Aachen. Zwischen Aachen Zentrum und Aachen Laurensberg. 1 Kilometer Stau, 5 Minuten Zeitverlust. Und A43 Recklinghausen-Wuppertal zwischen Kreuz Recklinghausen und Recklinghausen-Hochlamark. 1 Kilometer stockender Verkehr. Wir wünschen allen unterwegs gute Fahrt.
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4: Schöne Nacht mit uns. Ich hoffe, ihr seid nicht aufgewacht, weil ihr irgendwie gerade einen Fiebertraum hattet oder so. Ich hoffe, ihr seid gesund. Alex Warren ist der einzige Fiebertraum, den wir jetzt ertragen können, weil der schön ist. Schöner Song. Fever Dream, jetzt für eure Nacht.

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0: Seid ihr schon so ein bisschen aufgeregt? Ich meine, übermorgen geht's ja los mit der Fußball-Weltmeisterschaft und das heißt, tschüss Schlafrhythmus, ja? Wegen der Zeitverschiebung starten viele Spiele erst am späten Abend oder nachts. Kollege Robert Jans, da wird beim Ordnungsamt hier und da das Telefon wahrscheinlich mal heiß laufen, oder?
1: Ja, ich sag mal so, es würde mich nicht wundern. Ne? Lärmschutz ist ja bei uns heilig. Ich glaube, jeder hat schon mal diesen einen Nachbarn in seinem Leben gehabt, der es da mit den Ruhezeiten ganz genau genommen hat. Eine gute Nachricht habe ich da aber. Die Bundesregierung hat die Lärmschutzregeln für alle WM-Spiele gelockert. Das ermöglicht den Kommunen ein Auge zuzudrücken. Und viele Städte und Gemeinden in NRW machen das auch.
0: Das heißt, ich kann richtig Gas geben nach 22 Uhr auch.
1: Ja, fast.
0: Ich wusste, da kommt wieder ein Haken.
1: Also, für die Gastro sollte es kein Problem sein, mindestens bis Mitternacht die Spiele auch draußen zu zeigen. Also vielerorts gibt es da Ausnahmen, für Kneipen und Restaurants zum Beispiel. Aber jetzt kommt der Haken, diese Sonderregeln, die gelten nur für öffentliche Veranstaltungen. Also bei privaten Veranstaltungen, da gelten dann die ganz normalen Ruhezeiten. Also im Wohnzimmer, auf dem Balkon oder die Grill-Fußballparty im Garten. Da muss man dann trotzdem Rücksicht nehmen, aber das bekommen wir hin. Gerade wir beide.
0: Ja, Rücksicht ist mein zweiter Vorname.
1: Absolut.
0: Gleich gibt's dann bei uns noch ein paar Tipps, wie das klappt mit dem leise Jubeln.
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0: das Wetter.
1: Das ist mal wieder eine wolkige Nacht, aber zumindest lassen die Regenschauer jetzt so langsam nach und ziehen raus aus NRW. Das Ganze aber noch relativ frisch, 5 bis 9 Grad. Nachher bekommen wir dann wieder einen sehr wolkigen Tag. Dann gibt es auch wieder Schauer, dann kommen neue Schauer zu uns rein und wir müssen hier und da auch wieder mit Gewittern rechnen. Temperaturen nachher so 15 bis 19 Grad.
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2: A43 Recklinghausen-Wuppertal zwischen Kreuz Recklinghausen und Recklinghausen-Hochlarmark. 1 Kilometer Stau. Wir wünschen allen unterwegs gute Fahrt.
1: Ab Donnerstag um diese Zeit steht man langsam wieder auf, um wieder Fußball zu gucken, ja? Leise bitte. Wir haben gleich ein paar Tipps für euch. Hier bei mir in der Show. Voll noch Sean Paul.

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0: muss mir schon mal einen Wecker stellen. So 2 Uhr nachts, 4 Uhr nachts.
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0: Ja, das sind die Anstoßzeiten und an die muss man sich bei dieser Fußball-Weltmeisterschaft erstmal gewöhnen. 2 Uhr nachts wird ein Spiel angepfiffen, also 2 Uhr nachts unserer Zeit, ja? 4 Uhr nachts unserer Zeit. So, wir haben gerade schon darüber gesprochen, wie das mit dem Lärm nachts ist bei dieser WM und der Ruhestörung. Man kann aber auch ganz einfach leise jubeln und Fußball gucken. Unser Reporter Stefan Rijek hilft euch mit ein paar leisen Tipps.
2: Ja, Freunde, unser letztes Gruppenspiel, Deutschland gegen Ecuador, das läuft auf den Donnerstag um 22 Uhr. Gut, ist jetzt nicht mitten in der Nacht, aber auch schon zu spät für so die richtig fette Feier im Wohnzimmer. Wir müssen also alle ein bisschen leiser jubeln.
3: Jubel!
2: Nee, jetzt eben nicht. Diesmal wird das leider nichts mit... Oder mit dem Teil hier. Ja, sogar die Vuvuzela muss dieses Jahr leider im Schrank bleiben. Aber keine Sorge, Leute, ich habe mich mal informiert. Online gibt's wirklich die wildesten Tipps für den leisen Fußballrausch. Tipp 1, Thema Jubeln. Atmen Sie tief durch die Nase ein und pressen Sie die Freude in ein kurzes, kontrolliertes Ja! Beziehungsweise ein leises Flüstern, das im eigenen Hals stecken bleibt. Ja, ist ja quasi wie richtiges Jubeln. Gut, jetzt Tipp 2, Thema Klatschen. Klatschen Sie nicht in die Hände, sondern ballen Sie die Fäuste und reiben Sie sie aneinander, um die Energie physisch abzubauen. Ja, funktioniert doch auch top. Sieht doch einfach nach purer Torfreude aus. Dann hier, lecker Bierchen. Dazu ein Spezialtipp von mir. Diesmal einfach nicht so gierig trinken. Dann gibt's auch kein lautes Rülpsen, sondern nur ein leises Bäuerchen. Ja, kann ja jetzt nichts mehr schief gehen. Ich wünsche uns allen eine geniale WM und ich sag mal, völlig losgelöst von der Erde. Freunde, gut Kick von mir.
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1: Ich bin Thomas Brock. Nach dem Abschuss eines US-Militärhubschraubers haben die USA nach eigenen Angaben Vergeltungsschläge auf Ziele im Iran ausgeführt. Die Angriffe erfolgten auf Anordnung von Präsident Trump, erklärte das für den Nahen Osten zuständige Regionalkommando des US-Militärs.
2: Die USA sprechen von einer verhältnismäßigen Antwort auf ungerechtfertigte iranische Aggression. Die Angriffe werden als Selbstverteidigung beschrieben. Der Iran aber droht seinerseits mit Vergeltungsschlägen. Verlasst unsere Region, wenn ihr sicher sein wollt, erklärte der iranische Außenminister. Man lasse diese Bedrohung nicht unbeantwortet. Dies lässt eine erneute Eskalation des Krieges erwarten, auch wenn theoretisch eine Waffenruhe gilt und seit Wochen Verhandlungen geführt werden. Aus den USA, Tina Eck.
1: Nach dem Feuer in einem Umspannwerk in Reutlingen und dem daraus folgenden großflächigen Stromausfall hat sich der Verdacht auf Brandstiftung erhärtet. Davon gehe man inzwischen vor dem Hintergrund der bisherigen Ermittlungsergebnisse aus, teilten die Generalstaatsanwaltschaft Stuttgart und das Landeskriminalamt mit. Ein oder mehrere bislang noch unbekannte Täter seien nach derzeitigem Stand auf das Gelände eingedrungen, um dort an mehreren Stellen Brände zu legen. Dabei soll Brandbeschleuniger genutzt worden sein. Um fast 500 Euro sollten sich ab Juli die Bezüge der Abgeordneten im Bundestag erhöhen. Nun steht fest, die Diätenerhöhung wird in diesem Jahr gestrichen. Die Fraktionen von Union und SPD haben nach dpa-Informationen beschlossen, noch in dieser Woche einen entsprechenden Gesetzentwurf im Bundestag einzubringen.
3: Die Politiker wollen damit ein Sparsignal an die Bevölkerung senden. Immerhin leben wir alle in schwierigen Zeiten. Auch die Grünen, die AfD und die Linke haben schon ihr Go gegeben. Damit ist das Abstimmungsergebnis im Bundestag also schon klar. Die Diäten orientieren sich normalerweise an der Lohnentwicklung und die war gut, aber gleichzeitig stehen aktuell viele Reformen an. Es sei ein Gebot der Glaubwürdigkeit und der Verantwortung, dass auch die Abgeordneten ihren Beitrag leisteten, hieß es. Ursula Winkler, Nachrichtenredaktion.
1: Die deutschen Fußballerinnen haben zum Abschluss der WM-Qualifikation einen Sieg gefeiert. Beim Gruppenletzten Slowenien gewann die DFB-Auswahl mit 2:0. Das WM-Ticket hatte das deutsche Team sich schon zuvor gesichert.